0: sprach von einem Rekordpreis für so einen Edelstein. Der Diamant Ocean Dream wurde in den 1990er Jahren in Zentralafrika gefunden und hat 5,5 Karat. Die Einheit gibt einen Edelsteinen das Gewicht an. Alles über 2 Karat gilt als Ausnahmestück. Das waren die Nachrichten. Das Wetter in Deutschland. Viele Wolken und gebietsweise Regen, in den Alpen auch Schnee bei 8 bis 0 Grad. Tagsüber weiter unbeständig mit Schauern bei 9 bis 17 Grad. Und am Freitag Schauer und Sonne bis 18 Grad. Es ist 2.03 Uhr.
1: Und nach den Nachrichten wird es ja Zeit für einen Blick auf die Straßen. Hallo an alle unterwegs, der Verkehrsservice in der ARD-Nacht. Was haben wir denn hier? A7 Hamburg Richtung Flensburg ist zwischen Hamburg-Bahrenfeld und Volkspark wegen einer Nachtbaustelle bis ca. 5 Uhr gesperrt. Dadurch haben wir Stau. A40 Essen Richtung Duisburg ist zwischen Kreuz Kaiserberg und Kreuz Duisburg wegen Brückenarbeiten noch bis Dienstagmorgen gesperrt. A67 Darmstadt Richtung Mannheim ist zwischen Lorsch und Vierenheimer Dreieck wegen Bauarbeiten bis Montag gesperrt. Und die A81 Singen-Stuttgart ist zwischen Herrenberg und Gärtringen wegen Wartungs Arbeiten im Schönbuchtunnel in beiden Richtungen bis 5 Uhr früh gesperrt. Eine Umleitung ist für Sie ausgeschildert. Das war's. Weiterhin eine gute und störungsfreie Fahrt.
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1: Ja, diese ARD-Hitnacht kommt aus Magdeburg vom Mitteldeutschen Rundfunk. Ich bin André Holst und surfe zusammen mit Ihnen geschmeidig über meine Wortwellen in den Himmelfahrtsdonnerstag. Hier gibt's Musik von Freddie Mercury.

The Three Degrees, When Will I See You Again? Schön, dass Sie uns wiederhören hier in der ARD-Hitnacht am 14. Mai 2026. Doppeldeutig dieser Tag. Zum einen haben wir den Himmelfahrtsdonnerstag und zum anderen natürlich auch Bollerwagenalarm. Wir haben den Vatertag. Ich wünsche Ihnen einen schönen Tag, aber es gibt auch noch andere Anlässe, um zu feiern. Und zwar Tag des Hühnertanzes. Ich weiß nicht, ob Sie das wissen. Ein weltweiter Anlass, völlig grundlos wie ein Huhn zu wackeln. Ideal, um Kollegen oder auch Freunde zu verwirren. Und dann habe ich hier noch einen Tag, an dem man all das feiert, was sonst keiner beachtet. Die gute alte Büroklammer, die Kaffeemaschine oder auch die Socke, die nie verschwindet. Hühner tanzen, Büroklammer feiern und irgendwo dazwischen fragt sich der Kaffee, warum er eigentlich heute so wenig Verantwortung tragen muss.

just around the corner. Hier in der ARD Hit nach 2.22 Uhr. Schön, dass Sie bei uns sind. Grüße gehen rum. Sie können natürlich auch grüßen. ard-hitnacht@mdr.de. Damit erreichen Sie mich. Ich bin Ihr Mailboy sozusagen. Ich gucke mir jede E-Mail an und freue mich auch über Nachrichten so zwischendurch einfach mal als kleinen Gruß. Und gegrüßt werden die Helden der Nachtschicht. Das sind die, die wach bleiben, während der Rest der Welt

0: tut, als gäbe es vielleicht nur Tageslicht. Das sind Kaffeekrieger, Flurlichtphilosophen oder auch die 3 Uhr morgens Problemlöser mit ganz viel Humor, Durchhaltevermögen und gelegentlicher Verzweiflung. Ja, sie sorgen dafür, dass alles weiterläuft, obwohl es eigentlich längst schlafen wollte. Jetzt brauchen wir ein Lied für Helden. Enrique Iglesias besingt Hero.
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0: Die Pointe ist, dass ganz viel Temperament hier in der ARD-Hitnacht. Kleiner Blick auf die Straßen. Hier ist die ARD-Hitnacht mit dem Verkehrsservice. Hallo an alle unterwegs. Ich habe eine Gefahreninformation für Regensburg wegen eines Blindgängerfundes in der Sittauer Straße. Da werden die Anwohner ab 9 morgens gebeten, in einem Radius von 250 Metern um den Fundort zu evakuieren. Während der Evakuierung wird ein Aufenthalt in der Donauarena eingerichtet. Das Bürgertelefon ist ab 8 Uhr unter den Telefonnummern 507-2794 oder 507-2795 zu erreichen sein. Ich wiederhole nochmal eine Gefahreninformation für Regensburg wegen eines Blindgängerfundes in der Sittauer Straße. Da werden die Anwohner ab 9 Uhr morgens in einem Radius von 250 Metern um den Fundort herum evakuiert. Weitere Meldungen. Die A39 Braunschweig Richtung Wolfsburg ist im Kreuz Wolfsburg-Königslutter gesperrt. A40 Essen Richtung Duisburg ist zwischen Kreuz Kaiserberg und Kreuz Duisburg wegen Brückenarbeiten bis Dienstagmorgen gesperrt. Und die A67 Darmstadt Richtung Mannheim ist zwischen Lorsch und Vierenheimer Dreieck wegen Bauarbeiten bis Montag gesperrt. Und die A81 Singen-Stuttgart ist zwischen Herrenberg und Gärtringen wegen Wartungsarbeiten im Schönbuchtunnel in beiden Richtungen bis 5 gesperrt. Die Umleitungen sind für Sie ausgeschildert.
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0: Ich bin André Holst und hab Musi mit Paul McCartney.

Jena Wunder geschehen und wer weiß, vielleicht auch heute am Himmelfahrt oder auch Vatertagstag. Ja, Wanderschuhe schnüren, das ist die Frage, oder eben Bollerwagen ölen, was auch immer Sie tun. Wir sind mit Ihnen dabei, um diesen Tag zu genießen und ich freue mich, von Ihnen zu hören unter ard-hitnacht@mdr.de und da hat mich auch ein toller Hörer erreicht, nämlich Mario. Er schreibt: Hallo André, ich grüße das gesamte Hitnacht-Team und alle Hörer. Mein Name ist Mario, Kraftfahrer aus Berlin und ich verbringe den Vatertag allein in Bad Klosterlausnitz unterwegs, da ich wegen des Feiertagsverbots gestrandet bin. Die Hitnacht begleitet mich jede Nacht mit großartiger Musik und guter Moderation. Also ein herzliches Dankeschön dafür. Viele Grüße aus Thüringen, schreibt da Mario. Mario, großes Dankeschön für Ihre gefühlvolle Mail und ich freue mich ganz besonders über Ihre Grüße. Aber ich meine, alleine feiern hat ja auch was für sich. Ne? Sie müssen sich heute wenigstens mit niemandem um die Fernbedienung streiten. Oh.

Someone Like You. Was für eine Stimme. Adele war das hier in der ARD nach 2.48 Uhr, 12 Minuten vor 3 und diese Stunde klingt auch so langsam aus, ne? Am 14. Mai hinein in den Himmelfahrtstag oder eben auch Vatertag. Ein großes gekommen per E-Mail über ard-hitnacht@mdr.de, das ist die Adresse. Und zwar Dennis hat sich gemeldet. München hält die Stellung an einer Hotelrezeption. Ganz entspannt, schickt allen Nachteulen einen richtig schönen Gruß und wünscht eine ruhige Schicht. Mit dem Soundtrack für die Nacht. Dem schließe ich mich an und eröffne den Balladenladen mit Extreme, mit More Than Words. Schön, dass Sie da sind.

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1: Um 3 Uhr mit Ronald Lessig. Das Bundeskabinett hat gestern viele Gesetzesvorlagen auf den Weg gebracht. Dazu zählen höhere Strafen für den Einsatz von K.O.-Tropfen, der Bau neuer Gaskraftwerke und ein geändertes Heizungsgesetz. Aus der Nachrichtenredaktion Torben Müller.
2: Nach dem neuen Gebäudemodernisierungsgesetz sollen Hausbesitzer selbst entscheiden können, ob sie eine Heizung einbauen, die nachhaltig oder mit fossilen Energien betrieben wird. Allerdings müssten dann ab 2029 neu eingebaute Öl- und Gasheizungen mit einem wachsenden Anteil nachhaltiger Brennstoffe betrieben werden. Außerdem sollen neue Gaskraftwerke die Versorgung in Deutschland sichern, wenn Solar- und Windenergie zu wenig Strom erzeugen. Zudem will die Koalition durchsetzen, dass eine Vergewaltigung unter Einsatz von K.O.-Tropfen künftig mit einer Mindeststrafe von 5 Jahren Gefängnis geahndet wird.
1: Bundespräsident Steinmeier hat in Würzburg den 104. Deutschen Katholikentag eröffnet. Bis Sonntag werden sich dort unter dem Motto »Hab Mut, steh auf« voraussichtlich rund 60.000 Christen treffen. Aus Würzburg Christian Wölfel.
3: Mehr Mut und gesellschaftliches Engagement. Dazu ruft Bundespräsident Frank-Walter Steinmeier die Christen in Deutschland auf. Wörtlich sagte der Staatsoberhaupt, wir müssen aufhören, uns selbst in die Ohnmacht und das Land in den Abgrund zu reden. Zitat Ende. Deshalb komme das Motto des Katholikentags, hab Mut, steh auf, zur rechten Zeit. Gerade Christen müssten gegen die Hoffnungslosigkeit aufstehen. Bis Sonntag sind rund 900 Veranstaltungen auf dem Katholikentag geplant.
1: Der Senat hat den Kandidaten von US-Präsident Trump für den Chefposten der Notenbank Federal Reserve bestätigt. Kevin Warsh ist Nachfolger des bisherigen Fed-Chefs Jerome Powell. Trump hatte Powell zuletzt immer wieder kritisiert, weil dieser nicht die Zinsen senken wollte. Nach Meinung von Trump führen billigere Kredite zu mehr Investitionen und kurbeln den schwächelnden Immobilienmarkt an. Dagegen befürchtet Powell, dass zu frühe Zinssenkungen die Inflation anheizen könnten. Powell gibt zwar jetzt seinen Chefposten ab, er bleibt aber noch im Führungsgremium der Notenbank. Bei einer Auktion in Genf ist ein blaugrüner Diamant für umgerechnet fast 15 Millionen Euro versteigert worden. Das Auktionshaus Christie's sprach von einem Rekordpreis für so einen Edelstein. Der Diamant Ocean Dream wurde in den 1990er Jahren in Zentralafrika gefunden und hat 5,5 Karat. Die Einheit gibt bei Edelsteinen das Gewicht an. Alles über 2 Karat gilt als Ausnahmestück. Die Identität der Käuferin oder des Käufers ist nicht bekannt. Das waren die Nachrichten. Das Wetter in Deutschland. Tagsüber unbeständig mit Schauern bei 9 bis 17 Grad. Morgen Schauer, örtlich Gewitter bis 18 Grad. Es ist 3.03 Uhr.
4: Und nach den Nachrichten wird Zeit für den Blick auf die Straßen. Hier ist der Verkehrsservice in der ARD-Hitnacht. Hallo an alle unterwegs. Zunächst eine Gefahreninformation für Regensburg. Wegen eines Blindgängerfundes in der Sittauer Straße, da werden die Anwohner ab 9 Uhr morgens in einem Radius von 250 Metern um den Fundort evakuiert. Bitte richten Sie sich mit Ihrer Aufmerksamkeit auch an das Bürgertelefon und hören Sie auf Durchsagen. Während der Evakuierung wird ein Aufenthalt in der Donauarena für Sie eingerichtet. Weitere Meldungen. Die A39 Braunschweig Richtung Wolfsburg ist im Kreuz Wolfsburg-Königslutter gesperrt. Die A40 Essen Richtung Duisburg ist zwischen Kreuz Kaiserberg und Kreuz Duisburg wegen Brückenarbeiten bis Dienstagmorgen gesperrt. Die A67 Darmstadt Richtung Mannheim ist zwischen Lorsch und Viernheimer Dreieck wegen Bauarbeiten noch bis Montag gesperrt. Und die A81 Singen-Stuttgart ist zwischen Herrenberg und Gärtringen wegen Wartungsarbeiten im Schönbuchtunnel in beiden Richtungen bis 5 gesperrt. Und hier kommt noch eine Meldung von der A93 Weiden Richtung Regensburg. Und zwar ist zwischen Schwandorf Mitte und Schwandorf Süd derzeit wegen Bergungsarbeiten gesperrt. Wir wünschen Ihnen weiterhin eine gute Fahrt in diesen Himmelfahrtstag.
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4: Die ARD-Hitnacht vom MDR aus Magdeburg. Heute mit André Holst.

Gute Musi kann ich immer wieder in den E-Mails lesen. Und zwar ard-sitnacht@mdr.de. Wir haben es 3:12 und da ist er, ne? Der Vatertag. Und irgendwo zwischen Tradition und charmantem Chaos angesiedelt. Ursprünglich hat er mit Christi Himmelfahrt zu tun. Und heute ist er eher so ein Mix aus Bollerwagenkultur oder aber auch Gruppenausflug. Mit manchmal fragwürdiger Kondition, aber auf jeden Fall ein Feiertag, der zeigt, wie kreativ Männer werden, wenn man ihnen mal freigibt.

0: versuche mir ja gerade vorzustellen, was Sie genau in diesem Moment machen, also anstellen. Sind Sie nachtaktiv, schlaflos, putzen Sie gerade oder sind Sie im Job? Es gibt ja auch Menschen, die die ganze Nacht durchbügeln, ne? Und ich meine das ausgerechnet zum Himmelfahrtstag. Sie erreichen mich unter ard-hitnacht@mdr.de und ich bin wirklich gespannt auf Ihren erschütternden Erfahrungsbericht.
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Bette Davis Eyes, Kim Carnes in der ARD nach 3.37 Uhr. Man kann schon fast guten Morgen sagen. Und zwischendurch kommen immer mal wieder Grüße rein, zum Beispiel von Torg aus Dortmund. Er schreibt, die Nacht ist lang, ich kann nicht schlafen, aber ich höre die ARD Nacht auf der Weide bei den Schafen. Einfach super, die Musik. Ja, ich kenne das Schäfchenzählen, ne? 364, 365. Ja, Torg hat uns geschrieben, der einzige Mann, der nachts bei den Schafen wach liegt und trotzdem auch hellwach bleibt und nicht einschlafen kann. Warum? Weil wir hier in der ARD Hitnacht mehr blöken als jede Herde.

0: 3.31 Uhr, hier ist der Verkehrsservice in der ARD-Nacht. Hallo an alle unterwegs. Zunächst nochmal die Gefahreninformation für Regensburg. Wegen eines Blindgängerfundes in der Sittauer Straße, da werden die Anwohner ab 9 Uhr morgens in einem Radius von 250 Metern um den Fundort evakuiert. Während der Evakuierung wird ein Aufenthalt in der Donau-Arena eingerichtet. Informieren Sie sich bitte bei Ihren Bürgerbüros. Dann A39 Braunschweig Richtung Wolfsburg ist im Kreuz Wolfsburg-Königslutter gesperrt. A40 Essen Richtung Duisburg ist zwischen Kreuz Kaiserberg und Kreuz Duisburg wegen Brückenarbeiten bis Dienstagmorgen gesperrt. Und die A67 Darmstadt Richtung Mannheim ist zwischen Lorsch und Viernheimer Dreieck wegen Bauarbeiten bis Montag gesperrt. Die A81 Singen-Stuttgart ist zwischen Herrenberg und Gärtringen wegen Wartungsarbeiten im Schönbuchtunnel in beiden Richtungen bis 5 Uhr. Gesperrt. Die A93 Weiden Richtung Regensburg ist zwischen Schwandorf Mitte und Schwandorf Süd wegen Bergungsarbeiten gesperrt. Und hier noch Main-Kinzig-Kreis aufgrund eines Brandes in Hanau-Wolfgang. Da kann es zu Geruchsbelästigung und Sichtbehinderung in den Bereichen Wolfgang, Niederrodenbach und Erlensee kommen. Bitte Fenster und Türen geschlossen halten. Lüftung bitte auch aus. Das war's. Weiterhin eine gute und störungsfreie Fahrt für Sie.
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0: Heute mit André Holz. Ich grüße Sie.

Holly Johnson hier in der ARD-Hit-Nacht. Wir haben es 4:15 mittlerweile. Und zum Soundtrack für die Nacht gehört natürlich auch der Motown-Sound. Klang eigentlich immer wie gute Laune auf Vinyl und wurde zum Soundtrack einer ganzen Ära. Diana Ross und die Supremes.

Schlafe und könnte trotzdem nicht schlafen. Macht ja auch nichts, ARD-Hit-Nacht. Bei dieser Musik könnte ich auch nicht einschlafen, weil sie einfach wach hält. Und das hat auch Wolfgang geschrieben. Und er schreibt dennoch, bei mir ist es ganz einfach, nachts einzuschlafen. Ich zähle bis 3 und dann schlafe ich. Okay, ich zähle auch manchmal bis 4:30 oder bis 5. Ein schöner Schmunzler. Ganz lieben Dank, Wolfgang, und herzliche Grüße Richtung Bernkastel-Küss. Und diese Grüße kommen aus Magdeburg, denn wir senden die ARD-Hitnacht natürlich heute aus Magdeburg vom Mitteldeutschen Rundfunk. Und jetzt gibt's eine wunderschöne Ballade, ganz viel Herz, From a Distance, Bette Midler. Ein Lied, das Hoffnung flüstert, ohne kitschig zu werden. Und genau deshalb bleibt's hängen.

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1: Um 4 Uhr mit Robert Lessig. In Peking beginnt heute der offizielle Teil des Gipfeltreffens von US-Präsident Trump und seinem chinesischen Kollegen Xi. Um 4.15 Uhr deutscher Zeit wollten die beiden zu einem Gespräch zusammenkommen. Aus der Nachrichtenredaktion Rena Hartges.
2: US-Präsident Trump trifft vor allem auf neue Gipfel. China soll mehr Agrarprodukte und Passagierflugzeuge kaufen. Xi wird wahrscheinlich die Entscheidung der USA anbrechen, Waffen an Taiwan zu verkaufen. Trump hatte im Dezember ein Rüstungspaket im 11 Milliarden Dollar Taiwan genehmigt, hat die Lieferung aber nicht in die Wege geleitet. Xi beansprucht die selbstverwaltete Insel für sich. Auch der Krieg wird Thema sein. US-Außenminister Rubio äußerte in einem Fernsehinterview die Hoffnung, dass er stärker auf den Iran wirkt. Dagegen hatte Trump vorher gesagt, er werde mit Xi zwar ausführlich über den Iran sprechen, benötige aber dessen Hilfe.
1: Die Ukraine-Hauptstadt Kiew, massive russische Angriffe mit drohenden Raketen. Bürgermeister Klitschko schrieb auf Telegram, in der Stadt seien Explosionen hören. Er rief die Menschen auf, sich in Sicherheit zu bringen. Die Militärverwaltung teilte mit, dass Trümmer von abstürzenden Drohnen Wohnhäuser getroffen hätten. Am Dienstag hatte eine dreitägige Waffenruhe zwischen Russland und der Ukraine geendet. Danach berichtete die Ukraine von massiven russischen Angriffen. Das Bundesgericht hat gestern viele Gesetzesvorlagen auf den Weg gebracht. Dazu zählen höhere Strafen für Einsatz von K.O.-Tropfen, neuer Gaskraftwerke und ein geändertes Heizungsgesetz. Aus Richtenredaktion Müller.
3: Nach dem Gebäudemodernisierungsgesetz sollen Besitzer selbst entscheiden können, ob sie Heizung einbauen, die nachhaltig und mit fossilen Energie betrieben wird. Allerdings müssten dann ab 2020 neu eingebaute Öl- und Gasheizungen mit einem wachsenden Anteil nachhaltiger Brennstoff betrieben werden. Außerdem sollen neue Gaskraftwerke die Versorgung in Deutschland sichern, wenn Solar- und Windenergie zu wenig Strom erzeugen. Zudem will die Koalition durchsetzen, dass eine Vergewaltigung unter Einsatz von K.O.-Tropfen mit einer Mindeststrafe von 5 im Gefängnis geahndet.
1: Bei einer Auktion in Genf ist ein blaugrüner Diamant für umgerechnet fast 15 Millionen Euro versteigert worden. Das Auktionshaus Christie's sprach von einem Rekordpreis für so einen Edelstein. Der Diamant Ocean Dream wurde in den 1990er Jahren in Zentralafrika gefunden. 5,5 Karat. Alles über 2 Karat gilt als Ausnahmestück. Das waren die Nachrichten. Das da in Deutschland. Tagsüber umständlich mit Schauern bei 9 bis 7 Grad. Am Freitag Schauer, zur Ostsee hin zeitweise Sonne bei 9 bis 18 Grad. Am Sonnabend neben Sonne auch Schauer. Die Zeit 4.03 Uhr.
4: Nach den Nachrichten Zeit für den Blick auf Hafen. Hallo an alle unterwegs, hier Verkehrsservice in ARD Hitnacht. Eine Gefahreninformation für Regensburg hier wegen Blindgängerfuße in der Sittauer Straße. Da werden Anwohner ab 9 Uhr morgens in einem Radius von 250 Metern um den Fundort evakuiert. Während der Evakuierung Aufenthalt in der Dauer Arena für sie eingerichtet. Weitere Meldungen. Die A39 Braunschweig Richtungsburg ist im Wolfsburg-Königslund gesperrt. Die A40 Essen Richtung Duisburg ist zwischen Kreuz Kaiserberg und Kreuz Duisburg wegen Brücken bis Dienstagmorgen sperrt. 67 Darmstadt Richtung Mann ist zwischen Lorch und Firnheimer 3 wegen Bauarbeiten bis Montag gesperrt. A81 Singen-Stuttgart ist zwischen Herrenberg und Gärtringen wegen Wartungsarbeit Schönbuchtunnel in beiden Richtungen bis 5 gesperrt. Und noch eine Meldung aus dem Main-Kinzig-Kreis auf eines Brandes in Hanau-Wagang. Da kann es zu Geruchsbelästigungen und Suchtbehinderungen kommen. In einem Bereich zwar von Wolfgang, Dieter-Rodenbach und Erlensee, da müssen Sie bitte die Fenster und Tür geschlossen halten, die Lüftungen nach Möglichkeit geschaltet lassen. Was? Weiterhin eine gute Fahrt und eine gute Nacht.
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4: 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Ein Beat mit André und Ariel.

0: Und da muss ich leider mal rauf, denn wir haben hier eine Information vom Falschfahrer auf der B30 Ulm-Ravensburg zwischen Laubheim und B312 Biberach Südjordanei. Da gibt es einen Falschfahrer, der Ihnen entgegenkommt. Fahren Sie bitte äußerst rechts und überholen Sie nicht. Ich wiederhole, auf der B30 Ulm-Ravensburg zwischen Laubheim und B312 Biberach Südjordanei ist ein Falschfahrer unterwegs. Vorsicht bitte in beiden Richtungen. Wir informieren Sie, wenn die Gefahr vorüber ist.
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Justin Darby. Sign Your Name in der ARD-Hit nach 16 Minuten nach 4. Und an dieser Stelle möchte ich noch einmal die Gefahreninformation für Regensburg Ihnen mit auf den Weg in den Tag geben. Und zwar wegen eines Blindgängerfundes in der Sittauer Straße. Da werden die Anwohner ab 9 Uhr in einem Radius von 250 Metern um den Fundort evakuiert. Was muss man dazu wissen? Während der Evakuierung, da wird ein Aufenthalt in der Donauarena eingerichtet. Und es gibt ein Bürgertelefon, das ist ab 8 besetzt. Können Sie anrufen? Werde ich Ihnen an dieser Stelle auch nochmal die Telefonnummer nennen für Regensburg, und zwar die 507 27 94 oder die 507 27 95. Also noch einmal die Gefahreninformation für Regensburg wegen eines Blindgängerfundes in der Sittauer Straße. Da werden die Anwohner ab 9 in einem Radius von 250 Metern um den Fundort evakuiert. Der Aufenthalt wird in der Donauarena für Sie eingerichtet, und Informationen für Sie gibt's telefonisch ab 8 unter der Telefonnummer 507 27 94 oder aber auch unter 507 27 95.

In der ARD-Hitnacht gibt es um 4.24 Uhr auch noch eine gute Nachricht. Entwarnung für die B30 Ulm-Ravensburg. Kein Falschfahrer mehr zwischen Laupheim und B312. Biberach-Süd-Jordanei mehr unterwegs. Sie haben dort freie Fahrt.

0: Square Rooms, Callie war das. Hier in der ARD Hit Nacht, die erinnern sich an den Denver Clan. Alexis, Crystal und Sohnemann Steven. Und Callie hat damals den Steven gespielt. Hallo an alle unterwegs, hier ist der Verkehrsservice in der ARD Hit Nacht. Noch einmal die Entwarnung auf der B30 Ulm Ravensburg. Kein Falschfahrer mehr für Sie. Unterwegs, da haben Sie wieder freie Fahrt. Dann habe ich hier die Gefahreninformation für Regensburg wegen eines Blindgängerfundes in der Sittauer Straße. Da werden die Anwohner ab 9 Uhr morgens in einem Radius von 250 Metern um den Fundort evakuiert. Und während der Evakuierung wird ein Aufenthalt in der Donauarena für sie eingerichtet. Weitere Meldungen. A40 Essen Richtung Duisburg ist zwischen Kreuz Kaiserberg und Kreuz Duisburg wegen Brückenarbeiten bis Dienstag gesperrt. A67 Darmstadt Richtung Mannheim ist zwischen Lorsch und Firnheimer Dreieck wegen Bauarbeiten bis Montag gesperrt. Die A81 Singen-Stuttgart ist zwischen Herrenberg und Gärtringen wegen Wartungsarbeiten im Schönbuchtunnel in beiden Richtungen gesperrt. Und Main-Kinzig-Kreis aufgrund eines Brandes in Hanau-Wolfgang, da kann es zu Geruchsbelästigungen und Sichtbehinderungen in den Bereichen Wolfgang, Niederrodenbach und Erlsee kommen. Fenster und Türen sollten geschlossen bleiben und nach Möglichkeit die Lüftungen auch ausgeschaltet bleiben. Das war's. Weiterhin eine gute Fahrt.
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0: Heute mit André Holst und Musik von Fiction Factory.

0: Von Musi mit London Beat, A Better Love, hier in der ARD-Hitnacht geht's jetzt weiter mit Musik Made in Germany. Das bedeutet Qualität, Zuverlässigkeit und eine Prise Erfindergeist. Ja, genauso tickt ja auch der deutsche Musikmarkt. Ne? Solide wie so ein echter Werkzeugkasten, kreativ wie ein Tüftler in der Garage und genauso bodenständig und emotional klingt auch die Musik von Bab.
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Verdammt lange her, Musik mit Bab hier in der ARD-Hitnacht. 4.45 Uhr, schon Viertel vor fünf. Die Zeit, sie bleibt nicht stehen. Weiter geht's. Also, liebe Lachteulen, liebe Autofahrer, Wachbleibe, all die fleißigen Geister, die unser Land zusammenhalten. Hier spielt die Musik, und zwar so lange, bis sogar der Kaffee applaudiert. Ich weiß ja nicht, was die noch so Schönes tun, aber ich freue mich jetzt auf einen Titel, den die Flames auf den Markt gebracht haben. Das ist auch schon 20 Jahre her. Eine Werbung war das für ein koffeinhaltiges Getränk. Der Name möchte aus PR-Gründen nicht genannt werden, denke ich mal. Aber der Song von den Flames geht bis heute einfach unter die Haut.

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1: Um 5 Uhr mit Ronald Lessig. In Peking hat der offizielle Teil des Gipfeltreffens von US-Präsident Trump und dem chinesischen Staatschef Xi begonnen. Zur Stunde führen Xi und Trump in der großen Halle des Volkes, ein Empfangsort für Staatsgäste, ein erstes Gespräch. Aus der Nachrichtenredaktion Verena Hartges.
2: US-Präsident Trump hofft vor allem auf neue Geschäfte. China soll mehr Agrarprodukte und Passagierflugzeuge kaufen. Xi wird wahrscheinlich die Entscheidung der USA ansprechen, Waffen an Taiwan zu verkaufen. Trump hatte im Dezember ein Rüstungspaket im Wert von 11 Milliarden Dollar für Taiwan genehmigt, hat die Lieferung aber noch nicht in die Wege geleitet. China beansprucht die selbstverwaltete Insel für sich. Auch der Iran-Krieg wird Thema sein. US-Außenminister Rubio äußerte in einem Fernsehinterview die Hoffnung, dass China stärker auf den Iran einwirkt. Dagegen hatte Trump vor der Reise gesagt, er werde mit Xi zwar ausführlich über den Iran sprechen, benötige aber nicht dessen Hilfe.
1: Die ukrainische Hauptstadt Kiew meldet massive russische Angriffe mit Drohnen und Raketen. Bürgermeister Klitschko schrieb auf Telegram, in der Stadt seien Explosionen zu hören. Er rief die Menschen auf, sich in Sicherheit zu bringen. Die Militärverwaltung teilte mit, dass Trümmer von abstürzenden Drohnen Wohnhäuser getroffen hätten. Nach einer dreitägigen Waffenruhe meldet die Ukraine seit Dienstag wieder massive russische Attacken. Der neu gewählte baden-württembergische Ministerpräsident Özdemir spricht sich für eine stärkere Zusammenarbeit von Bund und Ländern aus. In den ARD-Tagesthemen hat Özdemir gesagt, die Bundesregierung würde in den Ländern konstruktive Partner finden, um Lösungen für Probleme wie den demografischen Wandel oder den Bürokratieabbau zu erarbeiten.
3: In all diesen Fragen brauchen wir einander. Wir könnten auch die Öffentlichkeit überraschen, indem wir jetzt noch vor den Landtagswahlen im Osten der Bundesrepublik Deutschland gemeinsam Probleme anpacken, lösen und mal zeigen, wir können nicht nur streiten, sondern wir können auch Dinge lösen. Das wäre ein wirksamer Beitrag, verlorenes Vertrauen in der Mitte der Gesellschaft zurückzugewinnen. Ansonsten droht uns, dass wir Ende des Jahres einen Ministerpräsident von der AfD bekommen.
1: Baden-Württembergs Ministerpräsident Özdemir. Weltweit wird so wenig Wein getrunken wie seit 1957 nicht mehr. Nach Angaben der Internationalen Organisation für Rebe und Wein im französischen Dijon sank der Konsum im vergangenen Jahr auf 208 Millionen Hektoliter. Damit seien zum Beispiel 14% weniger Wein getrunken worden als 2018. Steigende Preise und niedrigere Einkommen hätten die Nachfrage stark belastet. Das waren die Nachrichten. Das Wetter in Deutschland. Tagsüber unbeständig mit Schauern bei 9 bis 17 Grad. Morgenschauer, örtlich Gewitter bis 18 Grad. Es ist 5.03 Uhr.
4: Und nach den Nachrichten wird Zeit für den Blick auf die Straßen. Hier ist der Verkehrsservice in der ARD-Hitnacht. Hallo an alle unterwegs. Die A40 Essen Richtung Duisburg ist zwischen Kreuz Kaiserberg und Kreuz Duisburg wegen Brückenarbeiten noch bis Dienstagmorgen gesperrt. A67 Darmstadt Richtung Mannheim ist zwischen Lorsch und Vierenheimer Dreieck wegen Bauarbeiten bis Montag gesperrt. Und Main-Kinzig-Kreis aufgrund eines Brandes in Hanau-Wolfgang, da kann es zu Geruchsbelästigung und Sichtbehinderungen in den Bereichen Wolfgang, Niederrodenbach und Erlensee kommen. Bitte halten Sie Fenster und Türen geschlossen und nach Möglichkeit die Lüftungen ausgeschaltet.
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4: Ich bin André Holst und ich meine, Sie müssen ja nicht mit mir ins Bett gehen, aber vielleicht haben Sie Lust, mit mir aufzustehen. Also hallo liebe Nachtdienstler oder Nichtschläfer, Radiofreaks, was auch immer. Hier gibt's Musik mit The Traveling Wilburys, End of the Line. Schön, dass Sie dabei sind.

Da muss ich rauf, weil wir haben wieder einen Falschfahrer in der ARD-Hitnacht. Achtung, Falschfahrer auf der A7 Flensburg-Hamburg. Zwischen Flensburg-Harrislee und Flensburg kommt Ihnen ein Falschfahrer entgegen. Fahren Sie bitte äußerst rechts und überholen Sie nicht. Ich wiederhole, auf der A7 Flensburg-Hamburg. Zwischen Flensburg-Harrislee und Flensburg ist ein Falschfahrer unterwegs. Vorsicht bitte in beiden Richtungen.

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Hier ist die ARD-Hitnacht. 5:10. Guten Morgen, kann ich an dieser Stelle schon mal sagen. Und wenn Sie die Fenster aufmachen und es nicht nur kühl draußen, sondern der Biolärmpegel steigt überall, zwitschert's, als hätten die Vögel eine Art Frühschichtkonferenz einberufen. Und die Natur, die macht gerade mehr Krach als jede Baustelle. Aber es klingt natürlich auch irgendwie deutlich besser. Die passende Musik dazu gibt's hier in der ARD-Hitnacht. Englishman in New York, ein Klassiker von Sting.

Donna Luis war das hier in der ARD-Hitnacht. Gute Nachrichten zwischendurch. Und zwar 5.18 Uhr. Eine Entwarnung von der A7 Flensburg-Hamburg. Kein Falschfahrer mehr zwischen Flensburg-Harrislee und Flensburg. Da haben Sie wieder eine freie und sichere Fahrt.

Waiting for a Girl Like You, Foreigner, hier in der ARD-Hitnacht. 5.23 Uhr haben wir es mittlerweile am Himmelfahrt-Donnerstagmorgen. Schön, dass Sie da sind. Und Sie haben die Wahl, ne? Himmelfahrt oder Vatertagsmodus. Wanderschuhe schnüren oder vielleicht Bollerwagen ölen oder anders gesagt, ich weiß nicht, was morgens so auf Ihrem Zettel steht. Höhenflug, Herrentour oder vielleicht einfach himmlisches Nichtstun. Sie haben es auf jeden Fall verdient. Was auch immer Sie machen, wo auch immer Sie unterwegs sein werden, genießen Sie den Feiertag heute und wir sorgen ganz einfach für den richtigen Ton.

0: Hier ist der Verkehrsservice in der ARD-Hit-Nacht um genau 5.30 Uhr. Hallo an alle unterwegs. Noch einmal die Entwarnung für die A7 Flensburg-Hamburg. Kein Falschfahrer mehr zwischen Flensburg-Harislee und Flensburg. Eine Gefahreninformation für Nordrhein-Westfalen wegen eines Brandes in einer Industriehalle in Selm. Bereich Nordkirchen, da treten Rauchgase auf. Bitte begeben Sie sich im betroffenen Bereich in geschlossene Räume. Schließen Sie vorsorglich Fenster und Türen und schalten Sie auch Klima- und Lüftungsanlagen ab. Weitere Meldungen. A40 Essen Richtung Duisburg ist zwischen Kreuz Kaiserberg und Kreuz Duisburg wegen Brückenarbeiten bis Dienstag gesperrt. Dann die A67 Darmstadt Richtung Mannheim zwischen Lorsch und Viernheimer Dreieck. Da gibt es Bauarbeiten und darum ist die Strecke gesperrt bis Montagmorgen. Und eine Meldung noch. Main-Kinzig-Kreis aufgrund eines Brandes in Hanau-Wolfgang. Da kann es zu Geruchsbelästigung und Sichtbehinderungen in den Bereichen Wolfgang, Niederrodenbach und Erlensee kommen. Bitte Fenster und Türen geschlossen halten und auch da bitte Lüftungen nicht benutzen. Das war's. Kommen Sie gut und sicher in den neuen Tag.
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0: Heute mit André Holst. Guten Morgen oder gute Nacht. Jedenfalls schön, dass Sie dabei sind. Ich habe Crying in the Rain am Himmelfahrts Donnerstagmorgen.

Vanessa Paradis, Joe Le Taxi, das reimt sich, hier in der ARD-Nacht. Donnerstag, Himmelfahrt, Vatertag. Der Tag der Tage, 14. Mai 2026. Wir haben es 10 vor 6 und wir lassen uns gut gehen mit George McRae, Rock Your Baby. Ich weiß nicht, ob Sie Ihr Baby rocken, Hauptsache, Sie rocken was.

Wir sind groß, groß gedacht, großartig gesungen. Und ich sage angekommen, das war die ARD-Hitnacht vom MDR aus Magdeburg. Mein Name ist André Holst. Ich fand's schön mit Ihnen. Kommen Sie gut durch diesen Himmelfahrtstag und viel Spaß jetzt mit Ihren Landesprogrammen nach 6.

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1: Um 6 Uhr mit Peter Gramer. Zuerst eine Verkehrsmeldung. Achtung, Falschfahrer auf der A555 Bonn-Köln. Zwischen Kreuz Bonn-Nord und Bornheim kommt Ihnen ein Falschfahrer entgegen. Fahren Sie äußerst rechts und überholen Sie nicht. Auf der A555 Bonn-Köln zwischen Kreuz Bonn-Nord und Bornheim ist ein Falschfahrer unterwegs. Vorsicht in beiden Richtungen. Und jetzt geht's weiter mit den Nachrichten. In Peking hat der Staatsbesuch von US-Präsident Trump begonnen. In den kommenden 2 Tagen wollen Trump und China-Staats- und Parteichef Xi über zentrale Streitpunkte sprechen. Von Handel bis Sicherheitspolitik. Aus Peking, Maximilian Seib.
2: Gegen 10 Uhr Ortszeit empfing Xi den US-Präsidenten vor der großen Halle des Volkes, dem zentralen Ort für offizielle Staatsempfänge in Peking. Dort beraten beide Seiten zunächst bis Mittag. Anschließend ist ein gemeinsamer Besuch des Himmelstempels geplant. Nur wenige ausländische Gäste werden dorthin eingeladen. Am Abend folgt ein Staatsbankett. Morgen sind weitere Gespräche angesetzt, bevor Trump am frühen Nachmittag abreist. Begleitet wird er von einer hochrangigen Wirtschaftsdelegation, darunter Nvidia-Chef Jensen Huang und Tesla-CEO Elon Musk. Vor seiner Ankunft hatte Trump angekündigt, China stärker für US-Unternehmen öffnen zu wollen.
1: Die Ukraine meldet erneut massive russische Angriffe mit Drohnen und Raketen. In der Nacht wurde im ganzen Land Luftalarm ausgelöst. Ukrainische Medien berichten von Explosionen in der Hauptstadt Kiew. Bürgermeister Klitschko rief die Menschen dazu auf, sich in Sicherheit zu bringen. Die Militärverwaltung teilte mit, dass Trümmer von abstürzenden Drohnen Wohnhäuser getroffen hätten. In Würzburg beginnt der Katholikentag heute seine inhaltliche Arbeit. Zu den Gästen gehört Bundespräsident Steinmeier. Er besucht kirchliche Verbände und diskutiert bei einem Podium über Ehrenamt und Demokratie. Steinmeier sprach auch am Abend bei der Eröffnung. Einzelheiten von Christian Wölfel.
3: Mehr Mut und gesellschaftliches Engagement. Dazu ruft Bundespräsident Frank-Walter Steinmeier die Christinnen und Christen in Deutschland auf. Wörtlich sagte der Staatsoberhaupt, wir müssen aufhören, uns selbst in die Ohnmacht und das Land in den Abgrund zu reden. Deshalb komme das Motto des Katholikentags, hab Mut, steh auf, zur rechten Zeit. Lobende Worte fand der Bundespräsident für Papst Leo XIV. Dessen Eintreten für Gerechtigkeit und Frieden verdiene Unterstützung, nicht Kritik von den Mächtigsten dieser Welt. Bis Sonntag sind rund 900 Veranstaltungen auf dem Katholikentag geplant.
1: In der Eifel sind bei einem Brand im Handwerkerzentrum Bollendorf im Kreis Bitburg-Prümen 2 Menschen verletzt worden. Sie hätten Rauch eingeatmet, so die Polizei am Abend. Ersten Erkenntnissen zufolge brach das Feuer in einer Halle aus und griff anschließend auf den gesamten Gebäudekomplex über. Die Flammen in der Lagerhalle wurden von außen gelöscht. Was sich darin befindet, dazu konnte die Feuerwehr noch nicht sagen. Auch die Brandursache ist noch unklar. Die Zeit 6.03 Uhr.
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4: Wir haben eine Meldung von der A67, damit fangen wir mal an. Darmstadt Richtung Mannheim. Die Autobahn ist zwischen Lorsch und dem Viernheimer Dreieck wegen Bauarbeiten gesperrt. Und zwar heute Morgen und das ganze Wochenende bis Montag früh. Dann schauen wir rüber in die Schweiz auf die A2 Luzern Richtung Gotthard zwischen Wassen und Göschenen. Da gibt's aktuell schon 3 Kilometer Stau. Da brauchen Sie heute Morgen etwa eine halbe Stunde länger. Kommen Sie alle gut an.
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4: Wir haben aktuell 8 Grad in Heidelberg und in Kandel, 6 Grad sind es in Leutkirch, 7 in Alzey in Rheinhessen. Das wird heute ein ungemütlicher, ein windiger und ein ziemlich kühler Feiertag. Es gibt nur zwischendrin mal kurz Sonne, ansonsten viele Wolken, immer wieder Schauer, auch mal Gewitter. Das Ganze bei maximal 8 Grad in der Eifel und 14 in der Ortenau.
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4: SWR 4 am Feiertag, an Christi Himmelfahrt, am Vatertag. Und der hier, der freut sich schon die ganze Woche drauf.
5: Mein Highlight wird der Vatertag. Mit Freunden spazieren gehen und grillen. Ist Tradition.
4: Ja, ist halt so. Bei Ihnen ja vielleicht auch. Und von uns gibt's heute den besten Musikmix dazu.
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Zu viel vom Himmel kannst du niemals bekommen. Die Bee Gees bei SWR 4. Nobody can get too much heaven. Christi Himmelfahrt und wir haben 13 Minuten nach 6. Kommen Sie gut in den Feiertag mit uns.

0: Donnerstagmorgen um 17:45 Uhr, Feiertag hier bei SWR 4. Christi Himmelfahrt mit einem Geburtstagskind, das wir vor allem aus dem Tatort kennen.
1: Odenthal, Grifo Ludwigshafen. Warum hat der Typ Sie gerade attackiert? Umdrehen.
0: Ulrike Volkerts alias Leda Odenthal wird heute 65. Die beiden Frauen sind ja mit der Zeit so ein bisschen zu einer Figur verschmolzen. Aber wenn man mal ehrlich ist, dann kennt man die Lena Odenthal fast ein bisschen besser als die Ulrike Volkerts, oder? Wie unterscheiden sich die beiden eigentlich voneinander? Also was unterscheidet die Ulrike Volkerts von der Kommissarin Lena Odenthal?
1: Ulrike ist überhaupt nicht einsam. Die lebt in einer Beziehung. Die ist der gesellige Typ. Die ist auch viel lustiger. Die macht viel mehr Blödsinn als Lena Odenthal. Bringt andere zum Lachen und von daher unterscheiden wir uns da gewaltig. Ich hätte auch keine Lust, auf Menschen zu schießen.
0: Ulrike Volkerts lebt auch gar nicht in Ludwigshafen, wie man ja denken könnte, sondern mit ihrer Partnerin in Berlin. Früher sei sie oft grantig gewesen, hat sie erzählt. Und da hat sie auch mal rumgemeckert, wenn ihr das Drehbuch zum Tatort nicht gepasst hat. Heute sei sie viel gelassener, hat sie gesagt, was auch schon ein bisschen mit dem Älterwerden zu tun habe.
1: Also ich möchte einfach mit mir im Guten älter werden dürfen, auch Spaß daran haben dürfen und natürlich in meinem Beruf so lange arbeiten, wie ich kann.
0: Tatortkommissarin Ulrike Volkerts wird heute 65 an Christi Himmelfahrt. Hier ist SWR 4. Guten Morgen zusammen.

Wir haben ganz schön Dampf drauf so früh am Morgen, oder? Also nur für den Fall, dass Sie noch nicht so richtig in die Gänge gekommen sind. Mit uns funktioniert das prima. Hier ist SWR 4 am Feiertagsmorgen um 6.23 Uhr.

0: 6.30 Uhr.
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0: Wir haben eine Meldung von der A67 Darmstadt Richtung Mannheim. Die Autobahn ist zwischen Lorsch und dem Viernheimer Dreieck gesperrt wegen Bauarbeiten. Die dauern das ganze lange Wochenende an. Am Montagmorgen wird die Autobahn dort wieder geöffnet. Dann schauen wir noch schnell in die Schweiz auf die A2 Luzern Richtung Gotthard. Zwischen Amsteg und Göschenden aktuell 4 Kilometer Stau. Da brauchen Sie etwa 40 Minuten länger.
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0: 7 Grad aktuell in Ulm und in Überlingen. Auch in Boppert haben wir 7 Grad. In Mainz ist es mit 8 Grad einen kleinen Ticken milder heute Morgen an diesem ungemütlichen Feiertagsmorgen. Viel Wind, keine wirklich schönen Temperaturen. Sonne heute nur ausnahmsweise mal zwischendrin. Ansonsten viele Wolken, immer wieder Schauer und Gewitter. Die Höchsttemperaturen heute 8 Grad nur in der Eifel und 14 in der Ortenau.
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0: Guten Morgen mit uns und den besten Hits zum Wachwerden. Um kurz nach 6:30 am Feiertag.
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6.38 Uhr am Donnerstagmorgen. Hier ist SWR 4 mit einer aktuellen Verkehrsmeldung. Kommt von der A66 Wiesbaden Richtung Frankfurt. Zwischen Wiesbaden, Nordenstadt und Wallau hat es einen Unfall gegeben. Auf der rechten Spur hinten dran aktuell 1 Kilometer Stau.

0: 20:07 haben wir mittlerweile an diesem Donnerstag, der sich ja so ein bisschen wie ein Sonntag anfühlt, ist ja klar, Christi Himmelfahrt ist ein wichtiger Feiertag, aber es ist auch ein Feiertag, der mehr und mehr Vatertag genannt wird und von dem viele gar nicht so genau wissen, wie das alles zusammenhängt. Deswegen jetzt mal Frage an Sophie Riedmann aus dem SWR4-Team. Fangen wir mal ganz vorne an. Was genau wird heute eigentlich gefeiert an Christi Himmelfahrt?
1: Ja, also man feiert da die Rückkehr Jesu, also Gottes Sohn, zu seinem Vater, zu Gott in den Himmel. Das fand genau 40 Tage nach der Auferstehung Jesu, also an Ostern wird die ja gefeiert, statt. Und deswegen liegt Christi Himmelfahrt auch 40 Tage nach dem Ostersonntag. Der Apostelgeschichte im Neuen Testament nach ist Jesus in einer Wolke in den Himmel enthoben worden. Alles, was von ihm geblieben ist, ist ein Fußabdruck im Fels, den man auch bis heute in der Himmelfahrtskapelle in Jerusalem noch bestaunen kann. Aber es geht eigentlich gar nicht darum, das so wörtlich zu sehen. Es war eher so eine spirituelle Wandlung, ein Ende des irdischen Daseins Jesu und ein Aufgenommenwerden bei Gott in seiner Herrlichkeit, praktisch ein Gleichwerden Jesu mit Gott.
0: Ja, ich habe eine WhatsApp bekommen von Herrn Schweizer aus Blochingen, SWR4-Hörer, der hat gefragt, warum an Christi Himmelfahrt denn eigentlich jetzt auch Vatertag ist. Wie hängt das denn zusammen?
1: Also es gibt verschiedene Theorien. Es mag an den Apostelprozessionen liegen, dass man diese Tradition aufgegriffen hat. Das ist eine Tradition aus katholischen Gegenden, wo man den Fußmarsch der Apostel an den Ort der Aufnahme Jesu in den Himmel sozusagen nachahmt oder nachgeht. Und ja, genau, wer weiß, ob sich danach auch im Mittelalter da ein Trinkgelage angeschlossen hat. Die andere Theorie ist, dass es mit den Flurumgängen oder Bittprozessionen zusammenhängt, wo man eben durch Wald und Wiesen gelaufen ist in großen Prozessionen oder geritten ist, um ein gutes Erntejahr zu bitten. Wahrscheinlicher ist aber, dass es eine Erscheinung des Industriezeitalters ist, aus den 1970ern. Da ist es in Mode gekommen, dass Arbeiter, die ja Tag ein, Tag aus hart in der Fabrik geschuftet haben, sich einfach über einen freien Tag unter der Woche gefreut haben. Das war praktisch ein Geschenk des Himmels, könnte man sozusagen sagen, und sind dann ins Grüne gezogen. Und dass man dann dazu Vatertag sagt, passt ja auch gut, weil ja Jesus zu seinem Vater in den Himmel gegangen ist.
0: Erklärungsmöglichkeiten von Sophie Rebmann, da können Sie sich ja eine aussuchen. Oder auch zwei. Oder auch alle. Hier ist SWR 4 an Christi Himmelfahrt und an Vatertag.

0: immer schon mal so eine kleine Liebeserklärung machen kann.
1: Hi, ich bin Sophia, ich komme aus Stuttgart und mein Papa ist der beste Papa, weil er mir immer zuhört und irgendwie mir auch einen Ratschlag gibt, aber manchmal auch weiß, dass er einfach Dinge mit mir aushalten kann und weil er auch weinen kann.
0: Tolle Papa-Grüße, oder? Kommen Sie gut in den Feiertag mit uns.

5 Minuten vor 7 hier bei SWR 4 am Donnerstagmorgen. Bis vorhin sah es bei mir ziemlich düster aus vorm Fenster des SWR 4 Studios. Jetzt aber ein kleiner Sonnenstrahl zwischen den Wolken durch, genau hier auf den Tisch. Man soll die Hoffnung nie aufgeben, oder? Schön, dass Sie da sind. Hier ist SWR 4.

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1: Um 7 Uhr mit Peter Gramer. Chinas Staatschef Xi empfängt US-Präsident Trump. In Genf wird ein blaugrüner Diamant für eine Millionensumme versteigert. Das Wetter wechselhaft und windig mit Schauern und Gewittern. Auch mal Sonne, maximal 8 bis 15 Grad. Chinas Staats- und Parteichef Xi und US-Präsident Trump haben ihre Gespräche in Peking begonnen. Bei den Beratungen soll es um zentrale Streitpunkte gehen, von Handel bis Sicherheitspolitik. Verena Hartgöss berichtet.
2: US-Präsident Trump hofft vor allem auf neue Geschäfte. China soll mehr Agrarprodukte und Passagierflugzeuge kaufen. Xi wird wahrscheinlich die Entscheidung der USA ansprechen, Waffen an Taiwan zu verkaufen. Trump hatte im Dezember ein Rüstungspaket im Wert von 11 Milliarden Dollar für Taiwan genehmigt, hat die Lieferung aber noch nicht in die Wege geleitet. Auch der Iran-Krieg wird Thema sein. US-Außenminister Rubio äußerte in einem Fernsehinterview die Hoffnung, dass China stärker auf den Iran einwirkt. Dagegen hatte Trump vor der Reise gesagt, er werde mit Xi zwar ausführlich über den Iran sprechen, benötige aber nicht dessen Hilfe.
1: Der Nationale Normenkontrollrat hält das vom Bundeskabinett beschlossene Gebäudemodernisierungsgesetz für unverständlich. Der Vorsitzende des Gremiums, Göbel, sagte der Bild-Zeitung, für Betroffene sei der Gesetzentwurf oft nicht nachvollziehbar. Selbst Heizungsfachverbände würden Probleme bei der Umsetzung sehen. Das Gesetz sieht vor, dass bei neuen Gas- und Ölheizungen nach und nach mehr klimafreundliche Kraftstoffe beigemischt werden. Der Wunschkandidat von US-Präsident Trump kann morgen den Vorsitz der US-Notenbank übernehmen. Der US-Senat hat Kevin Warsh mehrheitlich bestätigt. Sein Vorgänger Jerome Powell bleibt der Fed aber erhalten. Aus Washington Anne Schneider.
3: Powell geht nicht ganz, er bleibt im Führungsgremium der Notenbank. Ein historisch ungewöhnlicher Schritt, den zuletzt ein Fed-Chef im Jahr 1948 gegangen ist. Powell selbst begründet den ungewöhnlichen Schritt mit dem politischen Druck. Der noch Fed-Chef kritisiert die inzwischen eingestellten strafrechtlichen Ermittlungen gegen ihn und Trumps Versuch, eine Notenbankgouverneurin aus dem Amt zu drängen und den Posten mit einem loyaleren Kandidaten zu besetzen.
1: Bei einem Brand in Stuttgart hat am Abend die Feuerwehr zwei Menschen aus einem völlig verrauchten Treppenhaus geholt, mit Hilfe spezieller Atemschutzgeräte für Zivilisten. Laut Feuerwehr wurde niemand verletzt. Demnach hatten zuvor mehrere Anrufer einen Küchenbrand in dem Mehrfamilienhaus gemeldet. Die Feuerwehr hat das Feuer gelöscht, die betroffene Wohnung sei aber nicht mehr bewohnbar. Bei einer Auktion in Genf ist ein blaugrüner Diamant für umgerechnet fast 15 Millionen Euro versteigert worden. Das Auktionshaus Christie's sprach von einem Rekordpreis für einen solchen Edelstein. Die Identität des Käufers oder der Käuferin wurde nicht mitgeteilt. Der Diamant wurde in den 90er Jahren in Zentralafrika gefunden und wiegt 5,5 Karat, also ein bisschen mehr als 1 Gramm. Die Zeit 7.03 Uhr.
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4: Wir haben eine Sperrung auf der A67, Darmstadt Richtung Mannheim. Die Autobahn ist zwischen Lorsch und dem Viernheimer Dreieck wegen Bauarbeiten gesperrt. Die dauern das ganze lange Wochenende bis Montagmorgen. Dann gibt's noch eine Meldung aus der Schweiz von der A2 Luzern Richtung Gotthard. Da wird der Stau zwischen Amsteg und Göschenen immer noch ein bisschen länger. Mittlerweile schon 6 Kilometer. Sie brauchen über eine Stunde mehr Zeit und es gibt eine empfohlene Alternative. Die geht dann über die A13 und den San Bernardino-Tunnel. Kommen Sie alle gut an?
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4: Wir haben aktuell 7 Grad in Singen und in Waiblingen, 8 Grad sind es in Worms und 5 in Moorbach. In vielen Regionen im Südwesten sind das fast auch schon die Höchsttemperaturen heute. Wir bekommen maximal 8 Grad in der Eifel und immerhin 14 in der Ortenau. Es gibt heute viele Wolken, zwischendrin nur kurz mal die Sonne, ansonsten immer wieder Schauer und auch mal Gewitter.
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4: Guten Morgen bei SWR 4. Wir machen heute das, was die meisten Familien heute machen. Wir grillen nämlich.
5: Unsere Terrasse ist überdacht. Gegrillt wird einmal die Woche bei uns und das ist wunderbar für alle, egal wie das Wetter ist.
4: Wo Sie heute einen Regenschirm zum Grillen brauchen und wo es trocken bleibt, das sagt gleich unser SWR 4 Wetterexperte hier bei uns nach den nächsten drei Hits.
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0: Viertel nach sieben am Donnerstagmorgen hier bei SWR 4 am Vatertag. Und das sollte ja eigentlich ein Wetter sein, bei dem man in kurzer Hose und T-Shirt am Grill steht und den lieben langen Tag die Würstchen von der einen auf die andere Seite wendet. Andreas Machalitzer ist in unserem Wetterstudio. Kriegen wir das irgendwo heute hin im Südwesten?
1: Schönen guten Morgen. Ich fürchte, das kriegen wir nicht hin. Es ist wirklich kein besonders schöner, wonniger Maitag heute, dieser Vatertag. Wir haben es eher doch sehr, sehr wechselhaft. Und man kann sich vielleicht ein paar warme Gedanken machen. Der Grill könnte natürlich nicht schaden, um es ein bisschen aufzuwärmen. Es ist doch sehr, sehr unterkühlt. Heute Morgen schon mit Temperaturen von etwa 4 bis 8 Grad und einem schon lebhaften Wind. Und der Wind wird auch heute tagsüber immer wieder eine Rolle spielen. Frischt immer wieder stark auf aus westlichen bis südwestlichen Richtungen, teilweise mal stürmische Böen mit dabei, vor allem wenn dann Schauer durchziehen, und davon wird es heute jede Menge geben. Immer wieder kurze trockene Phasen und dann fängt es wieder von vorne an, kommen dunkle Schauerwolken, ziehen durch, und diese Schauer können dann durchaus auch, vor allem am Nachmittag, mal von einzelnen Gewittern begleitet sein. Und dazu dann Temperaturen heute Nachmittag von allerhöchstens 13, 14 Grad in den Schauerpausen, wenn mal kurz die Sonne rauskommt, entlang des Rheins. Auf den Höhen von Eifel, Westerwald und auch Schwarzwald haben wir gerade mal so 7, 8 Grad. Also, das ist nicht besonders erfreulich heute und wirklich an diesem Feiertag.
0: Da ist es schon gut, wenn man eine überdachte Terrasse hat, die ins Wohnzimmer übergeht, indem man möglicherweise dann die Heizung ein bisschen anmachen kann heute.
1: Das wäre eine Idee. Also es passt schon wieder, das Wetter, um Heizung anzumachen, tatsächlich.
0: Dankeschön für die Wettervorhersage für heute, für diesen Feiertag Christi Himmelfahrt, Vatertag, an Andreas Machalitzer. Hier ist SWR 4. Guten Morgen.

SWR 4 am Donnerstagmorgen. Es gibt eine aktuelle Verkehrsmeldung von der A66 Wiesbaden Richtung Frankfurt. Zwischen Wiesbaden-Nordenstadt und Wallau hat es einen Unfall gegeben auf dem rechten sowie auf dem mittleren Fahrstreifen. Deswegen hinten dran aktuell einen Kilometer Stau.

0: 7.30 Uhr.
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0: Wir haben eine Meldung von der A66 Wiesbaden Richtung Frankfurt zwischen Wiesbaden-Nordenstadt und Wallau nach einem Unfall auf dem rechten und dem mittleren Fahrstreifen. 1 Kilometer stockender Verkehr. Dann gibt es Probleme auf der A67 Darmstadt Richtung Mannheim. Die Autobahn ist zwischen Lorsch und dem Viernheimer Dreieck gesperrt. Da laufen Bauarbeiten und die laufen auch noch ein bisschen länger, nämlich übers lange Wochenende bis Montagmorgen. Die Umleitung führt ab dem Darmstädter Kreuz über die parallel verlaufende A5. Dann schauen wir noch schnell in die Schweiz auf die A2 Luzern Richtung Gotthard. Zwischen Erstfeld und Göschenen mittlerweile 9 Kilometer Stau. Da brauchen Sie über 1,5 Stunden länger heute Morgen. Die empfohlene Alternativroute führt über die A13 und den San Bernardino-Tunnel. Kommen Sie alle gut an.
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0: Das wird nicht wirklich gemütlich heute am Feiertag. Es gibt zwar zwischendrin immer mal wieder kurz Sonne, ansonsten aber viele, viele Wolken und auch immer wieder Schauer und kräftige Gewitter. Das Ganze bei maximal 8 Grad nur in der Eifel und 14 in der Ortenau. Aktuell haben wir 6 Grad in Singen, 6 Grad in Heidenheim, 6 Grad in Singenhofen. Und wenn Sie noch mal so einen Hauch von Winter verspüren möchten, auf dem Feldberg aktuell 1 Grad nur.
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0: Guten Morgen zusammen am Feiertag, am Vatertag, an Christi Himmelfahrt. Die Zeiten, an denen sich an dem Tag heute Väter mit anderen Vätern hemmungslos betrunken haben, die sind ja glücklicherweise vorbei, also fast überall vorbei. Moderne Väter verbringen den Tag heute auch gerne mit ihrer Familie. Andreas aus Karlsruhe hat sich gestern schon auf das Aufwachen heute gefreut, zusammen mit seinem kleinen Sohn.
2: Wenn er morgens neben mir aufwacht, mich anstrahlt, dann kann der Tag einfach nur gut werden, weil es ist einfach schön, wenn er zu mir rüberkommt und kuschelt, dann weiß ich, ja, sehr gut, geil.
0: Ich wünsche Ihnen einen schönen Vatertag mit uns.
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Wollte eigentlich Deutschlehrer werden, der Heinz-Rudolf Kunze, hat aber dann irgendwann während des Studiums geahnt, dass er mit Musik und Liedern ein bisschen besser aufgehoben wäre und hat das mit dem Deutschlehrersein dann abgehakt. SWR 4 am Donnerstagmorgen. Hier ist Louis Armstrong mit einer Hymne auf die Schönheit der Welt.

0: Das konnte der auch wie kein anderer, oder? Louis Armstrong. Am Donnerstagmorgen, an dem Donnerstagmorgen, an dem traditionell viele Freibäder im Südwesten geöffnet werden zum Start in die neue Saison. Viele werden jetzt wahrscheinlich sagen, lass uns damit mal noch ein paar Tage warten. Andere wiederum können es gar nicht erwarten. Die finden Schwimmen auch bei 11 Grad im Nieselregen.
1: Sehr schön, ganz herrlich, ja. Vor allem so wenig los, wunderbar. Wir freuen uns beim Abschwimmen schon, wenn es dann heißt, frohe Weihnachten, frohe Ostern, guten Rutsch und so weiter. Freuen wir uns schon, wenn es wieder losgeht.
0: Heute geht's zum Beispiel los im Höhenfreibad in Neuffen oder auch im Parkbad in Limburg. Und in Konstanz gibt's heute sogar Brezen und Begrüßungsgetränke für alle, die sich schon trauen. Na, dann trauen Sie sich mal. Hier ist SWR 4 am Feiertagsmorgen, 7:42 Uhr.

0: 8:10 haben wir am Donnerstag, am 14. Mai an Christi Himmelfahrt. Hier kommt noch was für Ihren Terminkalender und für einen wunderbaren Sommerabend.
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7.56 Uhr, gleich in 4 Minuten unsere SWR4-Nachrichten mit allem, was wichtig ist an diesem Donnerstagmorgen.

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1: Um 8 Uhr mit Peter Gramer. US-Präsident Trump ist auf Staatsbesuch in China. Bei einem Brand in Bollendorf in der Eifel werden 2 Menschen verletzt. Das Wetter wechselhaft und windig mit Schauern und Gewittern. Auch mal Sonne, maximal 8 bis 15 Grad. In Peking treffen sich gerade US-Präsident Trump und der chinesische Staatschef Xi. Bis morgen soll es bei Trumps Besuch um zentrale Streitpunkte gehen. Trump wird von einer Wirtschaftsdelegation begleitet. Aus Peking, Maximilian Seib.
2: Vor seiner Ankunft hatte Trump angekündigt, China stärker für US-Unternehmen öffnen zu wollen. Inhaltlich dürfte es neben den wirtschaftlichen Fragen und dem Handelskonflikt auch um den Krieg im Iran gehen. Beide Länder spüren die Folgen, etwa durch die Blockade der Straße von Hormus und steigende Ölpreise. China könnte als wichtiger Partner Teherans Einfluss nehmen, Beobachter erwarten jedoch, dass Peking dafür Gegenleistungen einfordert, etwa beim Thema Taiwan. Die demokratisch regierte Insel wird von China als eigenes Staatsgebiet betrachtet. Die USA planen weitere milliardenschwere Waffenlieferungen an Taiwan, ein Punkt, der in Peking auf scharfe Kritik stößt.
1: Wenige Tage nach einer kurzzeitigen Waffenruhe hat Russland die Ukraine nach Behördenangaben mit einem der längsten Luftangriffe in mehr als 4 Jahren Krieg überzogen. In der Nacht wurde erneut Luftalarm im ganzen Land ausgelöst. Ukrainische Medienberichten zufolge warnte das Militär vor Drohnen und Raketen. In Kiew kam nach Behördenangaben mindestens 1 Mensch ums Leben. Der Schweizer Gesundheitskonzern Ameos wird neuer Träger des insolventen Klinikums Friedrichshafen. Das hat der Kreistag des Bodenseekreises beschlossen. Einzelheiten von Thomas Wagner.
3: Mit 30 zu 27 Stimmen fiel die Abstimmung im Kreistag des Bodenseekreises denkbar knapp aus. Der zweite Bewerber um das Friedrichshafener Krankenhaus, die Oberschwabenklinik GmbH im benachbarten Kreis Ravensburg, unterlag in der Abstimmung. Und das, obwohl sich der Landrat des Bodenseekreises, Wilhelm Peyron, ebenso wie Friedrichshafens Oberbürgermeister Blümke, für ein Zusammengehen mit Ravensburg ausgesprochen hatte, statt mit Ameos in der Schweiz. Allerdings hätte der Bodenseekreis dann für einen geplanten Neubau des Klinikums einen Zuschuss von 100 Millionen Euro gewähren müssen. Der Schweizer Ameos-Konzern will den Neubau aus eigener Kraft stemmen.
1: In der Eifel sind bei einem Brand im Handwerkerzentrum Bollendorf im Kreis Bitburg-Prümmen 2 Menschen verletzt worden. Sie hätten Rauch eingeatmet, so die Polizei am Abend. Ersten Erkenntnissen zufolge brach das Feuer in einer Halle aus und griff anschließend auf den gesamten Gebäudekomplex über. Die Brandursache ist noch unklar. In Berlin ist am Abend der Deutsche Podcast Award verliehen worden, in insgesamt 24 Kategorien. Den Preis für den Podcast des Jahres erhielt der Deutschlandfunk für die Peter Thiel Story. Sie handelt von der Karriere des umstrittenen US-Milliardärs. Die NDR-Produktion Rape Tapes erhielt die Auszeichnung als beste journalistische Leistung. In dem Podcast decken 2 Journalisten ein internationales Netzwerk von Vergewaltigern auf. Die Zeit 8.03 Uhr.
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4: Vorsicht bitte zuerst einmal auf der A81 Würzburg Richtung Heilbronn im Kreuz Weinsheim und zwar dort auf der Überleitung zur A6 Richtung Heilbronn liegt ein totes Tier auf der linken Spur. Dann haben wir die A67 Darmstadt Richtung Mannheim, die ist zwischen Lorsch und dem Viernheimer Dreieck wegen Bauarbeiten das ganze lange Wochenende über gesperrt. Bis Montagmorgen die Umleitung läuft über das Darmstädter Kreuz und über die parallel verlaufende A5. Ein Blick rüber in die Schweiz auf die A2 Luzern Richtung Gotthard. Zwischen Erstfeld und Göschenen ist der Stau mittlerweile 10 Kilometer lang. Sie verlieren da 1,5 Stunden Zeit. Die empfohlene Alternativroute führt über die A13 und den St. Bernardino-Tunnel. Kommen Sie alle gut an Ihr Ziel.
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4: Ja, wird ungemütlich heute an Christi Himmelfahrt. Windig und kühl, zwischendrin mal kurz Sonne, ansonsten viele Wolken und immer wieder Schauer und auch mal Gewitter. Aktuell haben wir 8 Grad in Backnang, 5 in Pfullendorf, 8 in St. Goarshausen und 7 in Nassau an der Lahn. So richtig viel milder wird's in den meisten Regionen nicht im Laufe des Tages. In der Eifel stocken die Temperaturen beispielsweise bei 8 Grad, immerhin 14. Werden es in der Ortenau.
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4: Guten Morgen an Christi Himmelfahrt am Feiertag, an dem Sie natürlich auch wieder eine Tasse bei uns gewinnen können. Jetzt gleich, wenn Sie heraushören, welcher Song so beginnt. Das haben Sie alle im Ohr, oder? Bin ich mir fast sicher. Also, dann mal los, schnell zum Telefon. Ich drücke Ihnen die Daumen.
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0: Der Donnerstagmorgen bei SWR 4 mit einer Frage. Welcher Hit aus den 70ern beginnt mit diesen Takten? Ich habe vorhin gesagt, es ist eindeutig, aber jetzt schauen wir mal, ob das wirklich so ist. Wenn Thomas Braun aus Heidelberg weiß, welches Lied das ist, gibt es eine SWR 4-Tasse für ihn. Guten Morgen, Herr Braun.
1: Guten Morgen, hallo.
0: Was ist das für ein Lied gewesen?
1: Das ist You're the Cat von Al Stewart.
0: Dann hören wir mal rein. In the year of the cat. Ja,
1: hey, super.
0: Schön, konnte man gut erkennen, ne? Das ist so ein klassisches Intro, das man, wenn man es einmal gehört hat, auch immer irgendwie sofort wieder im Kopf hat, ne?
1: Ja, und ist zeitlos auch, finde ich.
0: Ja, das stimmt. Ich frage mich manchmal, ob die Leute das wissen, dass sie was Zeitloses komponieren, wenn sie sowas komponieren, oder ob das irgendwie sich erst hinterher herausstellt.
1: Ich glaube, das stellt sich hinterher erst raus.
0: Ist wohl so, ne? Was haben Sie vor heute? Christi Himmelfahrt oder Vatertag? Ich weiß nicht, was Sie feiern, ob Sie überhaupt feiern. Haben Sie was vor?
1: Nee, ich feiere nicht. Ich wollte eigentlich den Garten und meine Gartenmöbel mit Leinöl imprägnieren.
0: Aha, okay.
1: Aber das Wetter, das ist so unfreundlich heute, da werde ich es mir heute gemütlich machen und zwei Teelichter anzünden, weil der Himmel so grau ist. Und dann werde ich schöne Dokus schauen, meistens über Tiere.
0: Ach, das ist so eine gute Idee für so einen Tag wie heute, ne? Wenn man nicht mit Regenkleidung raus will, Wohnzimmer, Dokus gucken, immer gut. Herr Braun, wünsche Ihnen einen schönen Tag, machen Sie es gut. Hier ist SWR 4 am Donnerstagmorgen, 8:15 mit dem Jahr der Katze mit Al Stewart und Year of the Cat.

wippt man zumindest mit dem einen Bein beim Brötchen essen morgens ein bisschen mit, oder? Hier ist SWR 4 am Donnerstag, 8:22 Uhr haben wir.

Hier ist SWR4 mit einer aktuellen Falschfahrermeldung. Die kommt von der B9 Koblenz-Bonn. Da kommt Ihnen der Falschfahrer zwischen der B256 Andernach-Süd und Brohl-Lützing entgegen. Bitte fahren Sie äußerst rechts und überholen Sie nicht. Wir haben einen Falschfahrer auf der B9 Koblenz-Bonn zwischen der B256 Andernach-Süd und Brohl-Lützing kommt er Ihnen entgegen. Vorsicht bitte in beiden Richtungen.

Guten Morgen am Donnerstagmorgen hier bei SWR 4. Wir haben 4 Minuten vor 8:30 an diesem Feiertag an Christi Himmelfahrt.

0: 8.30 Uhr,
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0: Wir haben immer noch den Falschfahrer auf der B9 Koblenz-Bonn. Der kommt Ihnen zwischen der B256 Andernach Süd und Brohl-Lützing entgegen. Bitte fahren Sie äußerst rechts und überholen Sie nicht. Ein Falschfahrer auf der B9 Koblenz-Bonn zwischen der B256 Andernach Süd und Brohl-Lützing ist er unterwegs. Vorsicht bitte in beiden Richtungen. Dann auch Vorsicht auf der A96 München Richtung Lindau. In der Einfahrt Wange Nord eine ungesicherte Unfallstelle auf dem Beschleunigungsstreifen. Probleme schon den ganzen Morgen und übers ganze Wochenende. Auf der A67 Darmstadt Richtung Mannheim. Die ist zwischen Lorsch und dem Viernheimer Dreieck wegen Bauarbeiten gesperrt. Und zwar bis Montagmorgen. Die Umleitung führt ab dem Darmstädter Kreuz über die parallel verlaufende A5. Und dann schauen wir noch gerade rüber in die Schweiz. A2 Luzern Richtung Gotthard zwischen Erstfeld und Göschenden. Mittlerweile 10 Kilometer Stau. Bedeutet für Sie mindestens 1,5 Stunden länger Zeit einplanen. Die empfohlene Alternativroute führt über die A13 und den San Bernardino-Tunnel. Kommen Sie alle gut an Ihr Ziel.
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0: Es ist kein schönes Wetter am Feiertag heute. Leider, leider, leider. Wir haben Temperaturen aktuell zwischen 8 Grad in Öhringen, 7 Grad in Lörrach, 8 sind es auch in Frankenthal und in Dietz an der Lahn. Und so richtig viel milder und wärmer wird es heute auch gar nicht mehr. Maximal 8 Grad in der Eifel, 14 immerhin in der Ortenau. Dazu gibt's an diesem Feiertag viel Wind. Es ist kühl, zwischendrin scheint zwar mal kurz die Sonne, ansonsten aber immer wieder viele Wolken und auch Schauer und Gewitter.
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0: Ich hoffe, Sie haben trotz allem einen schönen Vatertag im Südwesten, auch wenn das Wetter nicht so richtig mitspielt. Aber es gibt ja Dinge, die kann man so ein bisschen abmildern, abfedern. Ne? Wetterfeste Kleidung, wenn man draußen unterwegs sein will, oder einen Schirm beim Grillen drüber spannen, geht alles. Ich drücke Ihnen die Daumen, dass Sie nicht ganz so nass werden heute.
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0: 20 vor 9 mittlerweile, SWR 4 am Donnerstag. Heute ist nicht nur Himmelfahrt, sondern auch Vatertag. Und da möchte jetzt mal jemand Danke sagen.
1: Hallo lieber Papa Julian, hier ist Jona und Mathis. Wir wünschen dir alles Liebe zum Vatertag. Du bist der Beste, weil du mir hilfst, der Mathis hilfst. Cool, dass du mit uns Tennis spielst. Danke, Papa, dass du mein Papa bist. Ich hab dich lieb.

0: Hier ist SWR 4 um 8.42 Uhr. Vatertag ist ja Grilltag bei uns. Ab 11 geht's los mit vielen schönen Grillrezepten von SWR 4 Koch Jörg Ilshöfer. Für Fleischesser ist was dabei und für Veganer. Und mit Grillweltmeister Tobias Walker aus Reutlingen, der ist auch dabei. Und der verrät uns zum Beispiel, wie das Feuer und die Holzkohle heute auch bei Regen schön weiter vor sich hin brennen und glühen. Vielen Leuten ist das übrigens völlig egal, ob es regnet oder nicht. Hauptsache, es brutzelt.
1: Finde ich eigentlich okay, solange man dann drin essen kann.
2: Wenn man im Trocknen steht, geht es. Und es schmeckt und man hat sich das vorgenommen, man hat eingekauft und dann ist das Wetter, wie es ist.
3: In der Regel grillt man dann schon irgendwie, wenn man selbst den Schirm in der Hand hat.
4: Das heißt, Schirm in der einen, Grillzange in der anderen Hand?
3: Ja, aber das ist ja Männersache. Und die schaffen das immer irgendwie.
5: Ja, wieso nicht? Mit entsprechender Kleidung sehe ich ja keine Probleme drin. Regenjacken und so weiter.
6: Ich grill gern bei jedem Wetter. Insofern wäre mir das egal, wenn ich einen Grill hätte. Ja?
4: Also ja, das wäre natürlich die Voraussetzung.
6: Das wäre die Voraussetzung. Wenn mich jemand einlädt, auch bei Regen oder Sonnenschein, ich grill immer mit.
7: Unsere Terrasse ist überdacht. Gegrillt wird einmal die Woche bei uns und das ist wunderbar für alle, egal wie das Wetter ist.
8: Kann man machen. Ich meine, kann auch ein schöner Vibe sein. So ein bisschen Regen, man ist selber im Trockenen.
4: Und wer ist bei Ihnen der Grillmaster?
9: Ich, mache ich sehr gerne.
10: Mein Vater.
4: Auch zum Vatertag?
10: Ja, dann muss, glaube ich das übernehmen, aber ansonsten mein Vater, ja.
11: Mein Papa, alles kann er.
0: Ja, der Papa kann alles, auch mit Regenschirm in der einen Hand und der Grillzange in der anderen. Unser großer Grilltag bei SWR 4 ab 11 heute Vormittag.

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1: Um 9 Uhr mit Peter Gramer. Beim Katholikentag diskutiert Bundespräsident Steinmeier über Ehrenamt und Demokratie. Im Einzel- und Versandhandel soll morgen auch in Baden-Württemberg gestreikt werden. Das Wetter windig und wechselhaft mit vielen Schauern, maximal 8 bis 14 Grad. Der Katholikentag in Würzburg beginnt heute seine inhaltliche Arbeit. Das Christentreffen war am Abend eröffnet worden. Bis zu 60.000 Besucher werden bis Sonntag erwartet. Heute diskutiert Bundespräsident Steinmeier bei einer Podiumsveranstaltung über Ehrenamt und Demokratie. Zum weiteren Programm des Treffens Katharina Geiger.
2: Auch der Missbrauch wird thematisiert, mit der Frage, ob die Kirche für die Aufarbeitung staatliche Intervention benötigt. Bei einem Podium mit der unabhängigen Missbrauchsbeauftragten der Bundesregierung, Kerstin Klaus, und anderen Gesprächsgästen. Die kirchlichen Reformen sind präsent beim Katholikentag und Diskussionen um strittige Themen werden nicht außen vor gelassen. Gegen die Diskriminierung queerer Menschen in der katholischen Kirche protestiert beispielsweise die Initiative Out in Church mit einer Flashmob-Performance.
1: Chinas Staatschef Xi hat bei dem Besuch von US-Präsident Trump auch hochrangige Wirtschaftsvertreter aus den USA getroffen. Xi sagte laut Staatsmedien, die offenen Türen Chinas würden sich weiter öffnen. US-Unternehmen hätten in China noch bessere Aussichten. Trump wird von einer großen Wirtschaftsdelegation begleitet. Darunter sind der Tech-Milliardär Musk und der Chef des Chip-Herstellers Nvidia, Wang. Die Gewerkschaft Verdi ruft für morgen bundesweit zu Warnstreikaktionen im Einzel- und Versandhandel auf. Auch in Baden-Württemberg sollen sich Beschäftigte beteiligen. Aus unserer Wirtschaftsredaktion Jutta Kaiser.
3: In einigen Bundesländern bietet der Handelsverband Deutschland 3,5% mehr Lohn bei einer Laufzeit des Tarifvertrags von 2 Jahren. So auch in Rheinland-Pfalz. Die Gewerkschaft Verdi lehnt das Angebot entschieden ab. Verdi fordert eine pauschale Erhöhung der Löhne und Gehälter um 300 Euro im Monat bei einer deutlich kürzeren Laufzeit des Tarifvertrags von 1 Jahr. In Baden-Württemberg liegt noch kein Angebot der Arbeitgeber vor. Die Gewerkschaft ruft hier Beschäftigte auf, bei dem bundesweiten Warnstreikaufruf morgen mitzumachen, zum Beispiel in Stuttgart und Umgebung, aber auch in Heilbronn, Schwäbisch Hall oder Tübingen. Die Gewerkschaft Verdi in Rheinland-Pfalz hat erst für die kommende Woche Warnstreiks angekündigt. Wann genau, ist noch nicht klar.
1: Weltweit wird immer weniger Wein getrunken. Das zeigen Zahlen der Internationalen Organisation für Rebe und Wein im französischen Dijon. Demnach sank der Konsum im vergangenen Jahr auf 208 Millionen Hektoliter. Es ist der niedrigste Wert seit fast 70 Jahren. Steigende Preise und ein niedrigeres Einkommen der Verbraucher hätten die Nachfrage stark belastet, heißt es. Auch in Deutschland ist der Weinkonsum zurückgegangen um 4,3%. Die Zeit gleich 9.03 Uhr.
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4: Vorsicht bitte aktuell auf der A3 Würzburg Richtung Frankfurt. In der Einfahrt Hößbach gibt es eine ungesicherte Unfallstelle. Dann schauen wir auf die A67 Darmstadt Richtung Mannheim. Die ist zwischen Lorsch und dem Fernheimer Dreieck wegen Bauarbeiten gesperrt. Das ganze lange Wochenende bis Montagmorgen geht die Sperrung. Die Umleitung verläuft ab dem Darmstädter Kreuz über die parallel verlaufende A5. An der A8 München Richtung Stuttgart ist in der Ausfahrt Stuttgart Flughafen Messe der Messetunnel wegen eines Stromausfalls gesperrt. Dann schauen wir auf die A96 München Richtung Lindau. Hier ist die Einfahrt Wangen Nord nach einem Unfall gesperrt. Und ein Blick rüber zu unserer Nachbarn in die Schweiz auf die A2 Luzern Richtung Gotthard zwischen Erstfeld und Göschenden. Mittlerweile 10 Kilometer Stau, dauert über 1,5 Stunden länger. Alternativ können Sie über die A13 und den San Bernardino-Tunnel weiterfahren. 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
4: Ja, das ist nicht so richtig schön heute, obwohl hier und da jetzt gerade mal die Sonne rauskommt, für ein paar Minuten zumindest. Ansonsten heute viele Wolken an Christi Himmelfahrt, immer wieder Schauer und auch mal kräftige Gewitter. Die Temperaturen aktuell 7 Grad in Buchen, 8 in Landau, 9 in Stuttgart und beinahe frostige 2 Grad hoch oben auf dem Feldberg. Im Lauf des Tages schaffen es die Temperaturen dann auf 8 Grad in der Eifel und bis 14 in der Ortenau.
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4: Guten Morgen am Vatertag. Viele Männer haben sich ja schon das ganze Jahr über auf den Tag heute gefreut. Gleich klingelt es und sie werden von ihren Kumpels abgeholt.
6: Wenn der Vater unterwegs ist, kann sich die Mutter einen schönen Tag machen. Genießt mal einfach die Ruhe und wartet, bis er wieder zurückkommt.
4: Also ich wünsche allen einen guten Feiertag, den Vätern und den Müttern und den Kindern natürlich auch.
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0: Viertel nach neun mittlerweile. Hier ist SWR 4 an Christi Himmelfahrt am Vatertag. Und passend zum Vatertag gibt es nachher den SWR 4 Grilltag bei uns. Und zwar von 11 bis 17 Uhr heute Nachmittag dreht sich alles um Tipps und Tricks und tolle Rezepte für Dips, Marinade und auch Grillgemüse. Also auch für die Vegetarier und Veganer ist was dabei. Wir lernen viel übers Grillen mit dem amtierenden Grillweltmeister Tobias Walker aus Reutlingen. Grillweltmeister, wie wird man das denn? Tritt man da gegen andere an und muss was Kompliziertes möglichst gut hinbekommen?
1: Ja, in erster Linie gibt es praktisch verschiedene Gänge, die man als Vorgabe kriegt. Also man kriegt so ganz einfache Informationen wie Schwein am Stück oder Schwein am Knochen, Fisch im Ganzen. Und da ist das bei uns ja eine starke Teamleistung. Den Titel habe ich ja nicht alleine, sage ich immer, sondern wir sind ja ein ganzes Team, das da am Ende des Tages viel Input, viel Training reinsteckt und dann natürlich auch vor Ort dann die Leistung abruft.
0: Ja, ich vermute mal, dass bei uns im Südwesten heute vor allem Bratwürste auf die Grills kommen. Gibt es eine Methode, die perfekte Bratwurst hinzubekommen?
1: Als allererstes nicht bei direkter Hitze grillen. Wir legen unsere Wurst zum Beispiel immer erstmal in die indirekte Zone und lassen sie da erstmal 10, 15 Minuten liegen, sodass die Wurst wirklich durch und durch heiß ist. Und wenn man dann essen möchte, dann öffnet man den Deckel, zieht die Wurst von der indirekten auf die direkte Zone, lässt den Deckel auch offen und grillt sie einfach nochmal auf Optik. Und man hat praktisch eine richtig schöne, knackige Wurst, außen schön braun, aber auch durch und durch heiß.
0: Gibt's beim Grillweltmeister eigentlich ab und an auch mal eine Panne?
1: Absolut. Letztens erst zu Hause den Grill angeschmissen. Ziemlich sicher gewesen, dass die Gasflasche noch voll ist, nicht überprüft und prompt war sie leer. Jetzt habe ich das Glück, dass ich nur 5 Minuten von meinem Geschäft entfernt wohne und da stehen mehrere Gasflaschen zur Verfügung. Aber ja, auch das passiert.
0: Ja, man sieht den Flaschen ja auch von außen nicht an, wie viel noch drin ist. Gibt es da einen Trick, wie man das schnell überprüfen kann?
1: Die sicherste Geschichte ist immer die Waage, also eine Kofferwaage zum Nachwiegen. Die Flasche hat ja ein Leergewicht aufgedruckt und wenn man es einhängt und die Gesamtgrammatur praktisch mit dem Leergewicht abzieht, dann weiß man noch, was drin ist. Und ich sag mal, mit einem Kilo Gas kommt man locker noch einen Abend lang.
0: Noch viel mehr Tipps fürs Grillen gleich ab 11 bei unserem SWR 4 Grilltag. Den ganzen Tag über bis 17 Uhr mit Grillweltmeister Tobias Walker aus Reutlingen, mit unserem Kochexperten Jörg Ilshöfer und mit SWR 4 Moderatorin Sabine Gronau. Und hoffentlich auch mit Ihnen.

0: SWR 4 am Donnerstag an Christi Himmelfahrt, 9.24 Uhr. Zeit, nochmal Danke zu sagen am Vatertag heute an alle Papas.
1: Ich bin Inga. Ja, hallo Papa, lieber Hatze. Du hast uns in unserer Kindheit ganz viel Freude gebracht. Du hast ganz viel Spaß mit uns gemacht, ganz viel Schabernack getrieben und bist heute immer noch jung geblieben. Papa, du bist ein ganz toller Mensch und ich bin ganz froh, dass wir dich haben.

0: 9.30 Uhr, SWR 4, Verkehr. Vorsicht bitte auf der A67, Darmstadt Richtung Mannheim. Zwischen dem Darmstädter Kreuz und Funkstadt eine ungesicherte Unfallstelle. Die rechte Spur ist hier blockiert. Dann schauen wir auf die A3, Frankfurt Richtung Würzburg. Zwischen Rohrbrunn und Marktheidenfeld, da steht ein defektes Auto auf der Autobahn. Hinten dran 1 Kilometer Stau. A5 Basel Richtung Karlsruhe. Zwischen Efringenkirchen und dem Dreieck Neuenburg an der Baustelle nur eine freie Spur. Deswegen 1 Kilometer Stau. Überhaupt keine freie Spur gibt's auf der A67 Darmstadt Richtung Mannheim. Die ist zwischen Lorsch und dem Firnheimer Dreieck gesperrt. Da laufen Bauarbeiten bis Montagmorgen. Die Umleitung führt ab dem Darmstädter Kreuz über die parallel verlaufende A5. An der A8 München Richtung Stuttgart ist in der Ausfahrt Stuttgart Flughafen Messe der Messetunnel wegen eines Stromausfalls aktuell gesperrt. A96 München Richtung Lindau, da ist die Einfahrt Wange Nord nach einem Unfall gesperrt. Jetzt gehen wir auf die B31 Stochach Richtung Friedrichshafen zwischen der B33 in Stetten und Hagnau 2 Kilometer Stau. Ganz kurz noch rüber in die Schweiz auf die A2 Luzern Richtung Gotthard zwischen Erstfeld und Göschenden. 10 Kilometer Stau, dauert mindestens 1,5 Stunden länger, da heute Vormittag. Die empfohlene Alternativroute führt über die A13 und den San Bernardino-Tunnel. Kommen Sie alle gut an?
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0: Ja, wird auch nicht so schön an diesem Feiertag. Schade eigentlich, wo man sich doch bestimmt das eine oder andere draußen in der Natur vorgenommen hat. Wir haben aktuell 6 Grad in Rottweil, 8 sind es in Laubheim und in Schweich, 10 Grad in Koblenz. Zwischendrin immer mal kurz Sonne, ansonsten viele Wolken und auch Schauer und Gewitter. Die Höchsttemperaturen heute maximal 8 Grad in der Eifel und 14 in der Ortenau.
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0: Guten Morgen am Feiertagsmorgen, an Christi Himmelfahrt, an Vatertag. In wenigen Minuten, Schlag 10 Uhr, beginnt in Lachen-Speyerdorf in der Pfalz die erste Weltmeisterschaft im Hahnengrähen. 30 Teilnehmer aus der ganzen Welt sind angereist, sind am Start und da wollen wir natürlich mehr drüber wissen und sprechen mit dem Ausrichter der ersten Hahnengräh-WM. Machen wir in gut 10 Minuten hier bei uns.
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Ja, die sind auch schon ein bisschen länger auf der Suche nach der Liebe. Ich würde gern wissen, was Liebe ist. Foreigner hier bei SWR 4. Vielleicht finden Sie sie irgendwann. Guten Morgen.

0: Guten Morgen am Feiertagsmorgen, 9.44 Uhr hier bei SWR 4 an Christi Himmelfahrt. Lachen-Speyerdorf in der Pfalz hat bloß 5.491 Einwohner. Kein mehr, kein weniger, ist aber zumindest heute am Feiertag der Mittelpunkt der Hahnenwelt. Da startet nämlich gleich um 10 die erste Weltmeisterschaft im Hahnenkrähen, ausgerichtet vom Kleintierzuchtverein. Bernhard Sauter ist der Herr der Hähne heute. Guten Morgen.
1: Guten Morgen.
0: Wie geht denn das eigentlich? Wie bringt man einen Hahn zum Krähen, wenn die Sonne doch schon längst aufgegangen ist? Wie macht man das?
1: Ja, da gibt es einen ganz kleinen Trick. Und zwar wird der Stall, wo der Hahn sitzt, wird ein bisschen abgedunkelt, dass also das Licht nicht in den Stall fällt. Dadurch wird die Nacht etwas verlängert. Und sobald er rauskommt, und dann fängt er dann an zu krähen.
0: Ja, und im Hintergrund wird schon ganz schön gekräht. 30 Hähne sind am Start, ne? Und es geht um jede Menge Titel. Weltmeister, Europameister, Deutscher Meister. Gibt es einen Hahn, den Sie heute Morgen gesehen haben, wo Sie sagen, der macht das?
1: Ja, das kann man eigentlich nicht so sagen. Das sind manche, die fangen an, dauernd zu krähen. Andere steigen später ein und machen aber bis zum Ende dann durch. Also man kann also nicht sagen, wenn jetzt einer gleich loslegt, dass es das absolute Favorit ist.
0: Okay, also es geht gar nicht um Lautstärke, es geht darum, dass die eine Stunde lang durchkrähen, oder?
1: Ja, der, wo in dieser Stunde das der meiste Krähenlaute von sich gegeben hat, ist der Sieger.
0: Und die machen das parallel und es gibt Schiedsrichter, die das mitzählen, oder machen die das nacheinander? Nee, das geht ja gar nicht, dann wären sie ja morgen noch dran.
1: Das sind 30 Hähne, die stehen alle nebeneinander mit einem kleinen Sichtschutz. Mhm. Und wir haben 8 Jurymitglieder, die dann die Krähenlaute zählen. Und ja, nach einer Stunde ist dann das ganze Geschehen vorbei, dann kommt die Auszählung und dann kommt so knappe Stunde später kommt dann die Kürung.
0: Ja. Darf da auch, ich nehme jetzt mal das böse Wort, darf da manipuliert werden? Also dürfen die Besitzer der Hähne vor ihren Hähnen stehen und dirigieren?
1: Das können sie probieren, aber das bringt nichts. Also bei uns ist ja ein Gaudi-Hahn gekräht, da darf jeder Hahn krähen, ob er will oder nicht. Also da wird nicht irgendwie da wie beim Springreiter so animiert, dass er das macht, sondern er darf einfach, wie er will. Und sagen wir, haben nach manche Hähne, die krähen in dieser Stunde gar nicht. Das sagen wir immer, das sind unsere Stadthähne. Die kann man dann beruhigt in die Stadt abgeben. Herrlich. Da gibt es dann Ärger mit dem Nachbar.
0: Herrlich. Was kriegen die Sieger als Belohnung? Leckere Körner?
1: Die kriegen leckere Körner. Die dürfen dann wieder zu ihren Damen. Dürfen das wieder weiter imponieren. Und der Besitzer von den Tieren, der bekommt natürlich auch einen Preis.
0: Also das alles klingt nach einer Mordsgaudi. Die erste WM im Hahnenkrähen ab 10 Uhr heute Vormittag in Lachen-Speyerdorf. Sie können da gerne vorbeischauen. Hier ist SWR 4. Guten Morgen.

9 Minuten vor 10 hier bei SWR 4. Wir haben nochmal eine aktuelle Verkehrsmeldung. Kommt von der B31A, dem Autobahnzubringer Mitte, Freiburg Richtung Umkirch in Höhe von Freiburg Landwasser, eine ungesicherte Unfallstelle.

Gleich nach den 10 Uhr Nachrichten gibt's bei uns den Gottesdienst an Christi Himmelfahrt. Der kommt live aus der evangelischen Stiftskirche in Tübingen.

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1: Um 10 Uhr mit Peter Gramer. Die Ukraine meldet massive russische Luftangriffe. In Würzburg geht der Katholikentag weiter. Das Wetter windig und wechselhaft mit vielen Schauern, maximal 8 bis 14 Grad. Wenige Tage nach einer kurzzeitigen Waffenruhe hat Russland die Ukraine erneut massiv mit Drohnen und Raketen angegriffen. In der Nacht wurde nach Behördenangaben im ganzen Land Luftalarm ausgelöst. Aus Kiew, Rebecca Barth.
2: In der Nacht im Fokus die ukrainische Hauptstadt Kiew. Doch auch aus anderen Regionen des Landes wie Charkiw oder Saporischschja werden Explosionen gemeldet. In der nordukrainischen Region Tschernihiw sind zehntausende Haushalte an diesem Morgen ohne Strom. In der Hauptstadt Kiew stürzt ein Wohngebäude zusammen. Dutzende Menschen werden verletzt. Noch immer sind Rettungskräfte vor Ort im Einsatz. Und auch aus der südukrainischen Region Odessa werden Angriffe auf den Hafen gemeldet.
1: Chinas Staatschef Xi hat im Gespräch mit US-Präsident Trump vor einem Konflikt um Taiwan gewarnt. Sollte die Taiwan-Frage schlecht gehandhabt werden, käme es zu Spannungen oder sogar Konflikten zwischen beiden Ländern, sagte Xi laut Staatsmedien. China erhebt Anspruch auf das demokratisch regierte Taiwan und kritisiert, dass die USA Taiwan mit Waffen beliefern. Der Katholikentag in Würzburg beginnt heute seine inhaltliche Arbeit. Zu den Gästen gehört Bundespräsident Steinmeier. Er besucht kirchliche Verbände und diskutiert bei einem Podium über Ehrenamt und Demokratie. Bei anderen Diskussionsrunden geht es unter anderem um Kirchenreform und die Aufarbeitung von Missbrauch. Das Christentreffen war am Abend eröffnet worden. Insgesamt werden bis Sonntag rund 60.000 Menschen erwartet. Die Gewerkschaft Verdi ruft für morgen auch in Baden-Württemberg Beschäftigte im Einzel- und Versandhandel zu Warnstreikaktionen auf. In Rheinland-Pfalz hat Verdi erst für die kommende Woche Warnstreiks angekündigt. Einzelheiten von Jutta Kaiser.
3: In einigen Bundesländern bietet der Handelsverband Deutschland 3,5% mehr Lohn bei einer Laufzeit des Tarifvertrags von 2 Jahren, so auch in Rheinland-Pfalz. Die Gewerkschaft Verdi lehnt das Angebot entschieden ab. Verdi fordert eine pauschale Erhöhung der Löhne und Gehälter um 300 Euro im Monat bei einer deutlich kürzeren Laufzeit des Tarifvertrags von 1 Jahr. In Baden-Württemberg liegt noch kein Angebot der Arbeitgeber vor. Die Gewerkschaft ruft hier Beschäftigte auf, bei dem bundesweiten Warnstreikaufruf morgen mitzumachen. Zum Beispiel in Stuttgart und Umgebung, aber auch in Heilbronn, Schwäbisch Hall oder Tübingen.
1: Bei einer Auktion in Genf ist ein blaugrüner Diamant für umgerechnet fast 15 Millionen Euro versteigert worden. Das Auktionshaus Christie's sprach von einem Rekordpreis für einen solchen Edelstein. Der Diamant wurde in den 90er Jahren in Zentralafrika gefunden und wiegt 5,5 Karat, ein bisschen mehr als 1 Gramm. Die Zeit gleich 10.03 Uhr.
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4: Vorsicht bitte auf der A7 Würzburg Richtung Ulm. Zwischen Niederstotzingen und Langenau gibt's eine ungesicherte Unfallstelle auf der linken Spur. Wir schauen auf die A67 Darmstadt Richtung Mannheim. Die ist zwischen Lorsch und dem Viernheimer Dreieck aktuell gesperrt. Da laufen Bauarbeiten über das Wochenende bis Montagmorgen. Die Umleitung führt ab dem Darmstädter Kreuz über die parallel verlaufende A5. An der A8 München Richtung Stuttgart ist in der Ausfahrt Stuttgart Flughafen Messe, der Messetunnel wegen eines Stromausfalls gesperrt. Dann bleiben wir auf der A8 Stuttgart Richtung München. Zwischen Eichelberg und Merklingen 5 Kilometer Stau, da dauert es heute Morgen 20 Minuten länger. B31 Stockhack Richtung Friedrichshafen, zwischen der B33 Stetten und Hagnau 2 Kilometer Stau und rüber in die Schweiz geschaut auf die A2 Luzern Richtung Gotthard, zwischen Erstfeld und Göschenden 10 Kilometer Stau, dauert mindestens 1,5 Stunden länger. Die empfohlene Alternativroute führt über die A13 und den San Bernardino-Tunnel.
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4: Es wird ein windiger und kühler Feiertag heute. Wir haben aktuell 8 Grad in Böblingen, 9 in Lahr, 5 in Brüm und 7 in Idar-Oberstein. Den ganzen Tag über zwischendrin mal hier und da ein bisschen Sonne. Ansonsten viele Wolken und immer wieder Schauer und Gewitter bei maximal 8 Grad in der Eifel und 14 in der Ortenau.
0: Wir schalten nun live in die Evangelische Stiftskirche in Tübingen. Von dort übertragen wir den evangelischen Gottesdienst an Christi Himmelfahrt. Es begrüßt Sie Barbara Wurz.

liebe Gemeinde, liebe Hörerinnen und Hörer an den Radios oder im Internet, herzlich willkommen in der Stiftskirche in Tübingen. Ich freue mich, dass ich so viele Menschen begrüßen darf, hier vor Ort im Sendegebiet des SWR und noch weit darüber hinaus im Sendegebiet des Deutschlandfunks. Hier in der Universitätsstadt Tübingen im Süden unseres Landes. Um in die Stiftskirche zu kommen, muss man die Gassen der Altstadt schon etwas bergauf klettern. Über die Neckarbrücke, an den Stocherkähnen vorbei, an den Fachwerkhäusern vorbei in Richtung Marktplatz, um dann diesen wunderschönen spätgotischen Kirchenraum zu betreten. Ich stehe hier vor dem Altar, hinter mir ein wunderschön goldgrundiertes Altarbild. Ich merke, es ist ein Ort voller Geschichte und gleichzeitig eine junge Stadt. Der Gottesdienst an Christi Himmelfahrt ist getragen von dem Thema Abschied mit Ausblick. Und musikalisch ist er getragen von Werken von Johann Sebastian Bach für Gesang und für Orgel. Herzlichen Dank, dass wir heute hier zu Gast sein dürfen. Und ein herzliches Dankeschön an alle, die sich einbringen mit Musik, Worten und Gedanken. Uns allen eine gesegnete Stunde.

Im Namen Gottes, des Vaters und des Sohnes und des Heiligen Geistes. Herzlich willkommen im Gottesdienst in der Stiftskirche zum Himmelfahrtsfest. Herzlich willkommen Ihnen hier in der Stiftskirche und allen, die über den Deutschlandfunk und SWR 4 mit uns feiern. Ich heiße Susanne Wolf und bin eine der Pfarrerinnen hier an der Stiftskirche. Zusammen mit meiner Kollegin Barbara Hahn-Joos und den anderen Mitwirkenden haben wir den Gottesdienst Abschied mit Aussicht vorbereitet. Um Abschied geht es an diesem Feiertag. Christus geht weg von der Erde zu Gott. Für die Jünger bedeutet das Abschied nehmen. Mit der Aussicht, dass Christus nun überall dabei ist. Was heißt das für ihren Verlust? Und was heißt das für uns heute? Darüber werden wir mit Ihnen heute nachdenken. Und freuen uns, dass die Leiterin der Telefonseelsorge Neckaralb, Ute von Querfurt, über den Umgang mit Verlusterfahrungen sprechen wird. Viele feiern heute draußen unter freiem Himmel. Wir sind hier in unserer schönen Stiftskirche und lassen unser Herz spazieren. Wir singen vom Lied »Geh aus, mein Herz« Nummer 503 im evangelischen Gesangbuch, die Strophen 1 bis 3.

0: Der Herr schaut vom Himmel und sieht alle Menschenkinder.
1: Von seinem festen Thron sieht er auf alle, die auf Erden wohnen.
0: Der ihnen allen das Herz geschaffen hat, achtet auf alle ihre Werke.
1: Einem König hilft nicht seine große Macht. Ein Held kann sich nicht retten durch seine große Kraft.
0: Rosse helfen auch nicht, da wäre man betrogen. Und ihre große Stärke errettet nicht.
1: Siehe, des Herrn Auge sieht auf alle, die ihn fürchten, die auf seine Güte hoffen.
0: Dass er ihre Seele errette vom Tode und sie am Leben erhalte in Hungersnot.
1: Unsere Seele harrt auf den Herrn. Er ist uns Hilfe und Schild.
0: Denn unser Herz freut sich seiner und wir trauen auf seinen heiligen Namen.
1: Deine Güte, Herr, sei über uns, wie wir auf dich hoffen.

Du hältst deinen Himmel offen, Gott, für die voller Glück und für die mit Kummer. Leichte und schwere Herzen umhüllst du mit deiner Liebe. Durch Jesus Christus, deinen Sohn, unseren Bruder, sind wir mit dir verbunden für immer. Nichts kann uns von dir trennen. Dafür danken wir dir und bitten dich, hilf uns, täglich neu deine Güte zu entdecken, aus ihr zu leben, sie anderen weiterzuschenken. Amen.

0: An Christi Himmelfahrt geht es auch um Abschied, um Verlust. Damals müssen sich die Freunde von Jesus verabschieden und mit dem Verlust klarkommen. Aber wie? Und wie ist es mit uns heute, wenn es uns trifft und wir das verlieren, was im Leben trägt?
1: Die Anruferin wurde nach vielen Ehejahren von ihrem Mann verlassen. Sie kann es nicht begreifen.
2: Das dritte Mal durch die Prüfung gefallen. Der Berufstraum ist damit geplatzt.
3: Nach der Scheidung ist seiner Frau das Sorgerecht zugesprochen worden. Er vermisst seine Kinder so sehr.

0: Sie musste aus ihrer Heimat fliehen und fühlt sich hier fremd. Sie hat solches Heimweh.
1: Er dachte, sie könnten gemeinsam alt werden. Jetzt merkt er, dass es auf Dauer nicht zusammengehen wird.
2: Sie hat ihren Hund einschläfern lassen müssen. Nun ist niemand mehr da.

0: Nach dem Unfall ist nichts mehr wie vorher. Er möchte einfach zurück in sein altes Leben.
1: Ihre Tochter spricht nicht mehr mit ihr. Die Enkel darf sie nicht sehen. Sie versteht die Welt nicht mehr.
2: Gestern war die Beerdigung ihres Mannes. Sie hat sich nicht vorstellen können, wie weh das tut.

Ich stehe vor dir mit leeren Händen, Herr. Gemeinsam singen wir dieses Lied, das im evangelischen Gesangbuch unter der Nummer 382 zu finden ist, im Gotteslob unter der Nummer 422.

sondern zu warten auf die Verheißung des Vaters, die ihr, so sprach er, von mir gehört habt. Denn Johannes hat mit Wasser getauft, ihr aber sollt mit dem Heiligen Geist getauft werden, nicht lange nach diesen Tagen. Die nun zusammengekommen waren, fragten ihn und sprachen: Herr, wirst du in dieser Zeit wieder aufrichten das Reich für Israel? Er sprach aber zu ihnen: Es gebührt euch nicht, Zeit oder Stunde zu wissen, die der Vater in seiner Macht bestimmt hat. Aber ihr werdet die Kraft des Heiligen Geistes empfangen, der auf euch kommen wird, und werdet meine Zeugen sein in Jerusalem und in ganz Judäa und Samarien und bis an das Ende der Erde. Und als er das gesagt hatte, wurde er vor ihren Augen emporgehoben, und eine Wolke nahm ihn auf, weg vor ihren Augen. Und als sie ihm nachsahen, wie er gen Himmel fuhr, siehe, da standen bei ihnen zwei Männer in weißen Gewändern, die sagten: Ihr Männer von Galiläa, was steht ihr da und seht gen Himmel? Dieser Jesus, der von euch weg gen Himmel aufgenommen wurde, wird so wiederkommen, wie ihr ihn habt gen Himmel fahren sehen. Da kehrten sie nach Jerusalem zurück.

0: Liebe Gemeinde, wird jemals alles wieder gut? Wird es wieder so wie früher, bevor sich alles verändert hat? Bevor sie nach Jerusalem gekommen sind? Bevor Jesus am Kreuz gestorben ist? Nach Ostern hatten die Jünger das so sehr gehofft. Jesus war ja wieder bei ihnen. Ein Wunder. Aber es ist nicht so wie vorher. Und die Freunde bleiben wie gelähmt in ihrer Trauer. Sie lassen die Köpfe hängen. Sie sitzen beieinander, ängstlich, abgeschottet von der Welt. Zwar reißt sie der auferstandene Christus heraus aus ihrer Trauer. Er tritt mitten unter sie und zeigt sich ihnen. Sie sehen seine Wundmale, sie können sie sogar berühren. Sie hören seine Stimme, sehen die vertrauten Gesten, sitzen mit ihm zusammen beim Essen, voller Vertrauen, fast wie früher. Doch er bleibt nicht, er geht, kommt plötzlich unerwartet wieder. Sie sehnen sich danach, dass er bleibt, dass er erfüllt, was er begonnen hat, dass alles wird wie zuvor. Doch Jesus will nicht zurück. Die Zeit mit seinen Jüngern war wichtig, doch jetzt muss es weitergehen. Und dafür will er sie gewinnen. Er verwandelt ihre Sehnsucht. Er traut ihnen etwas zu. Er sagt: Ich brauche euch. Nehmt das mit, was ihr mit mir erlebt habt, in euer Leben. Gebt es weiter, damit es auch im Leben anderer heller wird. Auch wenn ihr jetzt unsicher seid und nicht wisst, was genau auf euch zukommen wird, ihr seid gefragt. Ich weiß, dass ihr Unterstützung braucht. Die Kraft des Heiligen Geistes wird bei euch sein. Mit ihr seid ihr fähig zu tun, wozu ich euch brauche. Sagt anderen weiter, was ihr bei mir erfahren habt. Lasst sie teilhaben an eurer Hoffnung. Jesus Christus bereitet seine Freunde auf den Abschied vor. Er kehrt zurück ins himmlische Reich Gottes, lässt seine Freunde in der Welt zurück. Aber es ist ein Abschied mit Aussicht. Aussicht nicht nach oben, wo Jesus gerade entschwindet. Für einen Moment starren ihm seine Jünger tatsächlich hinterher und hoch in die Wolken. Aber ihr Blick soll schweifen und sich denen zuwenden, für die sie nun einen Auftrag haben. Ob das so geht? Mitten im Abschied und in der Trauer? Im Johannesevangelium hören wir von einem Zwiegespräch zwischen Jesus und Gott, dem Vater. Jesus betet:
1: Vater, ich will, dass wo ich bin, auch die bei mir seien, die du mir gegeben hast, damit sie meine Herrlichkeit sehen, die du mir gegeben hast, denn du hast mich geliebt, ehe die Welt gegründet war. Gerechter Vater, die Welt kennt dich nicht, ich aber kenne dich. Und diese haben erkannt, dass du mich gesandt hast. Und ich habe ihnen deinen Namen kundgetan und werde ihn kundtun, damit die Liebe, mit der du mich liebst, in ihnen sei und ich in ihnen.
0: Ein Gebet, das Staunen auslöst und mich spüren lässt, als Jesu Jüngerinnen und Jünger sind wir nicht verlassen. Auch wenn Jesus Abschied nimmt, bleibt er mit den Seinen verbunden. Wo er ist, sollen wir auch sein. Wie soll das gehen? Der auferstandene Jesus kann nicht einfach weitermachen wie vorher. Er kann nicht bleiben, festgelegt auf einen bestimmten Ort und auf eine begrenzte Zeit. Er nimmt Abschied, um überall zu sein. Er wirkt weiter, aber anders, weltweit, über alle Grenzen hinweg. Und das ist das Erstaunliche, das er uns und seinen Jüngern verständlich machen will. Gehen und bleiben gehört für ihn zusammen. Er geht, das ist der Abschied, der die Seinen traurig macht. Er kommt aufs Neue und zeigt sich ihnen in der Fülle seiner himmlischen Gaben, in neuer Lebendigkeit, in einer Liebe, die tief und weit reicht, in der Kraft zur Verwandlung. Ihr seid traurig und ihr sollt Mut bekommen. Ihr fühlt euch verlassen und ihr sollt sehen, wie eng ihr verbunden seid mit mir. Jesus Christus schafft aus dieser himmlischen Fülle heraus eine Nähe, die viel mehr Menschen zugute kommt als zuvor. Sie alle und wir mit ihnen sind fortan einbezogen in seine innige Beziehung zu Gott, dem Vater. Durch Jesus Christus sind wir hineingenommen in diese Liebe, hineingenommen in diese Beziehung. Wir sind nicht auf uns allein gestellt. Wir sind nicht auf uns zurückgeworfen. Wir sind eingebettet und umhüllt von dieser Liebe. Ein Abschied mit Aussicht. Heute am Fest Christi Himmelfahrt feiern wir den Abschied des Auferstandenen, der uns eine wunderbar weite Aussicht dalässt. Die Aussicht auf seine Verbindung zum Vater. Und diese Verbindung schließt alle ein, die sich darauf einlassen. Diese Verbindung ist offen für uns, offen wie der Himmel über uns. Da gehen uns die Augen auf und über. Vater und Sohn sind sich nicht genug. Sie sehnen sich nach uns und laden uns ein, lasst euch umhüllen von unserer Liebe. Habt Anteil an unserer himmlischen Kraft. Sie wird euch beflügeln und stärken. Mit ihr könnt ihr euch anderen aufmerksam zuwenden, auf die Töne ihrer Trauer und Angst hören, Anteil nehmen an dem, was sie verloren haben. Mit dieser Kraft könnt ihr euren Mut mit ihnen teilen und ihnen zur Seite stehen.

0: Liebe Frau von Querfurt, wie schön, dass Sie heute als Leiterin der Telefonseelsorge bei uns sind. In Ihrer Arbeit kommen ja die Themen Verlust und Abschied auch zum Ausdruck. Wie kommen Sie bei den Anrufenden zu Wort?
1: Ja, das menschliche Leben ist ja von vornherein schon auch begleitet von Verlusterfahrungen. Wir kommen auf die Welt und müssen den Mutterleib verlassen, damit geht's los. Und dann passieren immer wieder Verluste. Wir verlieren vielleicht die beste Freundin, schon im Kindergarten. Später stirbt ein lieber Angehöriger. Wir erfahren immer wieder, dass Menschen sterben. Wir haben Gesundheitsprobleme. Wir verlieren einen Berufswunsch. Vielleicht verlieren wir sogar mal den Glauben an uns selber. Vielleicht wird die Gesundheit schlechter. Oder wir müssen uns von einem Lebensziel verabschieden, das wir lange vor Augen hatten.
0: Um welche Themen geht es dann besonders in den Anrufen?
1: Wenn die Menschen bei uns anrufen, dann oft, weil durch diesen Verlust etwas in ihnen in Unordnung geraten ist. Die Lebenskoordinaten stimmen nicht mehr, das, was immer gestimmt hat. Sie hadern mit sich, sie wissen nicht weiter, sie fragen. Sie haben Fragen oder sie sind verstummt.
0: Wie gehen die Menschen dann konkret mit diesen Erfahrungen um?
1: Ja, das ist so unterschiedlich, wie wir unterschiedlich sind. Manche sind sehr wütend, manche schreien am Telefon, andere weinen oder können gar nichts mehr sagen. Manche wollen weitermachen, die wollen, dass es so ist wie vorher, die packen das Leben, den Stier bei den Hörnern, und andere verzagen. Ganz unterschiedlich.
0: Und dann sind da die Ehrenamtlichen, die die Anrufe entgegennehmen. Wie nehmen die das Thema auf und wie vielleicht auch nicht?
1: Ja, die Ehrenamtlichen versuchen erstmal dem Raum zu geben, was da ist, was an seelischem Schmerz vorhanden ist, dass das ausgesprochen werden darf, dass die Trauer Raum bekommen darf. Und sie versuchen, den Menschen, der da anruft, am Telefon empathisch bei seinem Schmerz und beim Ausdruck seines Schmerzes zu begleiten.
0: Und gibt es vielleicht erste Schritte, die sichtbar werden in solchen Gesprächen, die Sie wahrnehmen?
1: Ich zögere immer, wenn es um Schritte geht, weil am Anfang steht ja erst mal, dass das, was da ist, angesehen werden muss. Es muss betrauert werden. Vielleicht muss der Verlust auch gewürdigt werden, bevor dann irgendwann sich vielleicht die Blickrichtung ändern darf. Von der Verengung des Verlusts wieder hinaus in eine andere Richtung, wo der Horizont vielleicht sich ja auch wieder erweitern darf.
0: Und schließlich die Ehrenamtlichen selbst in der Telefonseelsorge. Was macht das Thema mit Ihnen?
1: Ja, das ist natürlich auch ganz unterschiedlich. Und die Ehrenamtlichen sind auch Menschen, die von Verlusten betroffen sind. Die haben ihr eigenes Leben. Und manchmal spielt das ja auch in so einen Anruf hinein, wenn sich die Schicksale wie berühren. Neulich gab es den Fall, dass ein Ehrenamtlicher, der vor kurzem seine Frau verloren hatte in den Tod hinein, einen Anrufer hatte, der ihm genau das weinend erzählt hat. Und am liebsten hätte unser Ehrenamtlicher mitgeweint. So berührt war er davon. Und da geht es dann schon auch darum, dabei zu sein und gleichzeitig wieder zu trennen. Das eine bin ich und das andere ist dieses Schicksal, das ich gerade begleite, ohne in die Vermischung zu geraten.
0: Vielen Dank, Frau von Querfurt, für unser Gespräch.

Was ist, wenn ich einen wichtigen Teil meines Lebens verliere? Wenn ich Abschied nehmen muss, welche Aussichten bleiben mir? Schotte ich mich ab? Halte ich den Blick gesenkt oder starre in die Wolken? Oder merke ich, dass ich eine Gemeinschaft brauche, die mit mir durchhält, auch wenn ich nicht einmal einen Silberstreif am Horizont sehen kann? Im Interview haben wir eben gehört, die Mitarbeiterinnen und Mitarbeiter der Telefonseelsorge helfen dabei, auch Verluste auszuhalten. Das Heimweh, das Vermissen der Verstorbenen, die verlorene Perspektive, die Trauer, die Wut und die Leere. Sie bleiben an der Seite der Anrufer, obwohl sie einander gar nicht sehen können. Sie nehmen sich Zeit, ehrenamtlich, und sie bleiben da bei ihnen stehen, wo sie gerade sind. Für die Zeit des Anrufs bilden beide Seiten eine Gemeinschaft, die aushält und die durchhält. Das zeigt die Himmelfahrtsgeschichte auch für die Jünger und mit ihnen für uns alle, die wir nach ihnen kommen. Sie zeigt eine Gemeinschaft, die miteinander hinaufsteigt auf den Berg der großen Erwartung, dass vielleicht aller Kummer sich in Luft auflösen wird. Eine Gemeinschaft aber, die auch miteinander wieder hinuntersteigt, nach dem Abschied von Jesus, wieder in den Alltag hinein. In einen Alltag, in dem der Verlust Platz nehmen wird und in dem auch der Geist der Hoffnung einziehen wird. Vor allem aber wird es ein Alltag sein, den sie als Gemeinschaft bestehen, in dem sie Freud und Leid miteinander teilen. Als Gemeinschaft, die einen gemeinsamen Ursprung hat und ein gemeinsames Ziel, nämlich die Liebe Gottes, wie sie in Jesus ein menschliches Gesicht bekommen hat, untereinander zu erfahren. Wie war das noch gleich? Für Jesus gehören Gehen und Bleiben zusammen. Und deshalb ist das auch unsere Aufgabe als seine Nachfolgerinnen und Nachfolger, den Abwesenden anwesend sein lassen, indem wir in seinem Geist unterwegs sind, die Jünger damals, sie und ich heute. Das geht so wie in den Gesprächen am Telefon, durch Zuhören und Beistehen. Das geht, indem einer vielleicht den Mut findet, sich überhaupt jemandem anzuvertrauen. Das geht, indem eine im Gespräch den Blick wendet und sich vielleicht ein neuer Horizont auftut. Das geht, indem wir die Gemeinschaft wahrnehmen, die uns umgibt, anwesend im gemeinsamen Singen und Gottesdienst feiern oder in den vielen Angeboten von Gemeinden. Oder abwesend in der Fürbitte, im Radiogottesdienst oder im großen Kreis der Spendenwilligen und Kirchensteuerzahler, die auch eine Telefonseelsorge erst möglich machen. Wo zwei oder drei in meinem Namen beisammen sind, da bin ich mitten unter ihnen, sagt Jesus. Himmelfahrt ist nicht Gottes Entfernung, sondern sein Zutrauen. Christus entzieht sich dem Blick, damit unser Blick sich lösen kann von der Sicherheit des Sichtbaren, im Vertrauen auf eine Gemeinschaft, die trägt, weil er sie trägt. Der aus dem Blick enthobene Christus traut uns damit mehr zu, als wir uns oft selbst. Amen. Lassen Sie uns wieder gemeinsam singen von Wer nur den lieben Gott lässt walten, die Strophen 5 und 7 im evangelischen Gesangbuch unter der Nummer 369, im Gotteslob unter der Nummer 424.

Lasst uns miteinander und füreinander beten. Zwischen den einzelnen Teilen singen wir Kyrie Eleison. Herr Jesus Christus, vor unseren Augen verborgen und doch mitten unter uns, öffne den Himmel für alle, denen der Mut zum Weitermachen fehlt, denen das Geld ausgeht, die um Unwiederbringliches trauern, die ihren Glauben verloren haben. Zeige Wege ins Weite, bleib in unserer Nähe. Wir rufen zu dir.

Öffne den Himmel für alle, die dafür sorgen, dass Menschen nicht auf sich gestellt sein müssen. In unseren Gemeinden und Städten, in Nachbarschaften und Familien, in Heimen und Einrichtungen, in Kirche und Diakonie. Zeige Wege aufeinander zu. Bleib in unserer Nähe. Wir rufen zu dir.

Öffne den Himmel für alle, die im Krieg leben müssen, die auf der Flucht sind, die Verantwortung tragen und Macht ausüben, die den Frieden suchen, die deine Schöpfung bewahren, die die Auswirkungen ferner Entscheidungen und Entwicklungen ausbaden müssen. Falle den Kriegstreibern in den Arm. Bleib in unserer Nähe. Wir rufen zu dir

0: Herr Jesus Christus, vor unseren Augen verborgen und doch mitten unter uns. Wo du bist, da ist der Himmel. Sei in unserer Mitte, heute und morgen und alle Tage. Amen.
1: Und wir beten weiter mit den Worten Jesu. Vater unser im Himmel, geheiligt werde dein Name, dein Reich komme, dein Wille geschehe, wie im Himmel so auf Erden. Unser tägliches Brot gib uns heute und vergib uns unsere Schuld, wie auch wir vergeben unseren Schuldigen. Und führe uns nicht in Versuchung, sondern erlöse uns vom Bösen. Denn dein ist das Reich und die Kraft und die Herrlichkeit in Ewigkeit. Amen.
2: Wir feiern deine Himmelfahrt. Wir singen das Lied im neuen Liederbuch Nummer 216, Strophen 1 und 4.

Der Gottesdienst geht nun zu Ende. Wir wünschen Ihnen einen frohen Feiertag. Geht mit Gottes Segen. Der Herr segne dich und er behüte dich. Der Herr lasse leuchten sein Angesicht über dir und sei dir gnädig. Der Herr erhebe sein Angesicht auf dich und schenke dir Frieden.

0: Sie hörten den evangelischen Gottesdienst aus der Stiftskirche in Tübingen. Es kommentierte für Sie Barbara Wurz. 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
1: Um 11 Uhr mit Peter Gramer. Der frühere EZB-Präsident Draghi wird mit dem Aachener Karlspreis geehrt. In Friedrichshafen beginnt die Messe Tuning World Bodensee. Das Wetter windig und wechselhaft mit vielen Schauern, maximal 8 bis 14 Grad. In Aachen wird der frühere Präsident der Europäischen Zentralbank Draghi gleich mit dem Karlspreis ausgezeichnet. Das Karlspreis-Direktorium ehrt den früheren italienischen Regierungschef für seine Verdienste um Europa. Aus Aachen, Ingo Wagner.
2: 2012 machte Draghi mit einem Satz weltweite Schlagzeilen. Auf dem Höhepunkt der Euro-Krise sagte er, whatever it takes, was immer nötig ist, werde getan, um den Euro zu retten. Diese wenigen Worte beruhigten die Finanzmärkte. Aber die Auszeichnung bekommt der 78-Jährige nicht nur für vergangene Verdienste. 2024 hatte er in seinem Draghi-Report beschrieben, wie Europa wieder wettbewerbsfähig werden kann. Der Report gilt inzwischen weithin als Blaupause für das, was Europa braucht, um wirtschaftlich wieder zu alter Stärke zurückzufinden.
1: Die Ukraine meldet erneut massive russische Luftangriffe. In der Nacht wurde Luftalarm im ganzen Land ausgelöst. In Kiew und weiteren Städten waren nach Behördenangaben Explosionen zu hören. In der ukrainischen Hauptstadt sei mindestens ein Mensch getötet und viele weitere Menschen seien verletzt worden, so der Zivilschutz. Gebäude wurden demnach beschädigt. US-Präsident Trump und Chinas Staats- und Parteichef Xi haben ihre erste Gesprächsrunde in Peking beendet. Zum Auftakt haben sich beide Seiten um ein stabileres Verhältnis bemüht. Gleichzeitig hat Xi vor einem Konflikt um Taiwan gewarnt. Nina Barth berichtet.
3: Zum Auftakt der Gespräche in der Halle des Volkes hatte Donald Trump zu Xi gesagt, es ist mir eine Ehre, Ihr Freund zu sein. Und Trump sagte voraus, die Beziehung zwischen den USA und China werde besser als je zuvor. Bei den Gesprächen dürfte es weniger harmonisch ablaufen. Es geht zum Beispiel um Handels- und Zollfragen, um den Krieg gegen Iran, um die Taiwan-Frage. Laut der staatlichen chinesischen Nachrichtenagentur Xinhua erklärte Xi, die Taiwan-Frage sei das wichtigste Thema in den Beziehungen zwischen China und den USA. Wenn die Taiwan-Frage falsch gehandhabt werde, könnten beide Länder in einen Konflikt geraten.
1: Der Städte- und Gemeindebund hat die Bundesregierung dazu aufgerufen, besser zu kommunizieren. Der Hauptgeschäftsführer der Organisation, Berghegger, sagte den Funke-Zeitungen, die schwarz-rote Koalition solle das politische Klein-Klein beenden. Es brauche mehr Pragmatismus. Ein Schwerpunkt der Regierungsarbeit müsse auf der Konsolidierung der Staatsfinanzen liegen, um Investitionen in die Zukunft des Landes zu ermöglichen. In Friedrichshafen startet heute die Messe Tuning World Bodensee. Mit über 700 Ausstellern gilt sie als einer der größten Treffs für Autotuning in Süddeutschland. Die Veranstalter erwarten bis Sonntag mehr als 100.000 Besucher. Die Zeit 11.03 Uhr.
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4: A5, Frankfurt Richtung Karlsruhe, zwischen Darmstadt, Eberstadt und Heppenheim. 10 Kilometer Stau und stockender Verkehr wegen der Sperrung auf der A67. Da gibt's eine knappe halbe Stunde Verzögerung. Die A67, Darmstadt Richtung Mannheim, ist zwischen Lorsch und Firnhammer Dreieck wegen Bauarbeiten bis Montag früh gesperrt. Die Umleitung geht ab dem Darmstädter Kreuz über die parallel verlaufende A5. An der A8 München Richtung Stuttgart ist in der Ausfahrt Stuttgart Flughafen Messe der Messetunnel wegen eines Stromausfalls gesperrt. A8 Stuttgart Richtung Karlsruhe zwischen Heimsheim und Pforzheim Ost ein Unfall. 4 Kilometer Stau, 20 Minuten dauert's länger. In der Gegenrichtung auf der A8 in der Baustelle ebenfalls etwa 20 Minuten plus. A8 Stuttgart Richtung München zwischen Eichelberg und Märklingen 7 Kilometer Stau, halbe Stunde dauert's länger. Die B32 Sigmaringen-Ravensburg ist zwischen Altshausen und Blitzenreute wegen eines Unfalls in beide Richtungen gesperrt. In der Schweiz A2 Luzern Richtung Gotthard zwischen Erstfeld und Göschnen 4 Kilometer Stau auf mehreren Abschnitten, dauert da entsprechend 40 Minuten länger. Alle Verkehrsinfos jederzeit auf swr4.de. Wir wünschen gute und sichere Fahrt.
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4: Aktuell in Bietigheim-Bissingen bewölkt 10 Grad, Wolken in Freiburg 9 Grad, Germersheim 10, Bernkastel-Kues 9 Grad. Also es ist ein sehr wechselhafter, von zahlreichen Schauern und einzelnen Gewittern begleiteter Feiertag. Zwischendurch lässt sich kurz mal die Sonne blicken, aber insgesamt recht windig und kühl mit höchstens 8 Grad in der Hohen Eifel und 14 Grad in der Ortenau. Und die Aussichten, auch morgen wolkig und wechselhaft, wieder Schauer, 8 bis 15 Grad. Und dann so ab Samstag zum Sonntag hin wird es etwas wärmer, etwas freundlicher.
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4: Aber dieses Wetter, es ficht uns nicht an, denn heute ist Feiertag, heute ist Himmelfahrt, heute ist Vatertag und heute ist SWR 4 Grilltag. Auch wenn das Wetter nicht optimal zum Grillen ist, am Grill ist es wenigstens schön warm. Und wir beschäftigen uns bis 17 Uhr mit tollen Rezepten für Dips, für Marinaden und Salate. Es gibt großartige Profi-Tipps vom Grillweltmeister selbst, wie so ein Steak besonders saftig wird. Und wir haben eine ganz wunderbare Quiz-Geschichte hier. Wir verschenken echte Profi-Grillmesser. Grund genug, dran zu bleiben, auch wenn der Grill schon heiß ist. Radio bleibt an und wir haben die größten Hits für Sie noch zusätzlich obendrauf.
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0: Carpenters und Top of the World hier in SWR 4. Wir haben es 11.16 Uhr. Vorsicht bitte auf der A8 Stuttgart Richtung München zwischen Wendlingen und Kirchheim-Tech-West. Gefahr durch eine Ölspur auf allen Fahrstreifen. Bei uns hier in SWR 4 geht es heute den ganzen Tag um unsere Lieblingsbeschäftigung. Unser Hobby, wenn es draußen warm ist und alle Hunger haben, also normalerweise draußen warm ist, das Grillen. Wir holen uns Expertentipps, wie so ein richtiger Grillmeister rangeht an die Sache. Wir sammeln leckere Rezepte für Marinaden, Soßen und Beilagen. Wir sprechen über Grillmythen, die jeder von uns kennt, aber nicht glauben sollte. Und da starten wir am besten gleich mal mit der ganz, ganz großen Frage, wenn es ums Grillen geht. Holzkohlegrill, Gasgrill oder Elektrogrill? Was sagt unser SWR4-Kochexperte Jörg Ilshöfer dazu?
1: Das ist so ein bisschen eine Philosophiefrage. Grundsätzlich gilt, die Holzkohle ist so das ehrlichste Grillen, was es gibt. Ja, offenes Feuer, Holz, Kohle, Glut, das ist immer so der Klassiker. Elektro, ich habe zum Beispiel einen Elektrogrill auf dem Balkon, weil es einfach, ich mache das Ding an und aus. Ich habe keine großartigen Rauchgeschichten und dergleichen, da geht es ganz gut. Wahrscheinlich ist die beste Alternative, wenn man weder das eine noch das andere haben möchte, Gas. Es kommt schnell, es geht schnell zurück in der Hitze, aber ich habe halt trotzdem immer noch diesen Feuercharakter. Wahrscheinlich ist Gas wohl das optimale Mittelding, aber unter uns so ein richtiges Holzkohlegrillen ist schon toll.
0: Sagt Jörg Ilshöfer, unser SWR4-Koch. Grillen auf Holzkohle ist das ehrliche Grillen. Aber schmeckt man da eigentlich auch einen Unterschied, ob die Wurst oder das Steak jetzt auf Kohle, Gas oder Strom gegrillt wurde? Das besprechen wir in einer halben Stunde hier in SWR4 am Grilltag.

0: Blondie on the Tide is High. Heute ist der große Grilltag hier in SWR 4. Wir haben Quiz und Rätsel mit einem mega hochwertigen Gewinn. Wir bieten jede Menge Informationen und Anregungen rund ums Grillen. Und wie sieht's bei Ihnen heute aus? Haben Sie auch den Grill am Start, unterwegs oder zu Hause, mit oder ohne Regenschirm oder Unterstand? Auf jeden Fall hoffentlich mit guter Laune. Lassen Sie es uns gern wissen mit einer Mail ins Studio oder einer kurzen Nachricht über WhatsApp.
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0: Billy Joel.
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2: Um 11.31 Uhr A3 Köln Richtung Frankfurt zwischen Raststätte-Siegburg West und Siebengebirge 5 Kilometer Stau, Verzögerung eine Viertelstunde. Die A67 Darmstadt Richtung Mannheim ist zwischen Lorsch und Viernheimer Dreieck wegen Bauarbeiten bis Montag früh gesperrt. Die Umleitung geht ab dem Darmstädter Kreuz über die parallel verlaufende A5. Dort gibt's immer wieder Stau und stockenden Verkehr. An der A8 München Richtung Stuttgart ist in der Einfahrt Stuttgart Flughafen Messe der Messetunnel wegen eines Stromausfalls gesperrt. A8 Stuttgart Richtung Karlsruhe zwischen Heimsheim und Pforzheim Ost, Unfall, 4 Kilometer Stau, Viertelstunde plus. In der Gegenrichtung im Baustellenbereich rund eine knappe halbe Stunde mehr einplanen. A8 Stuttgart Richtung München zwischen Eichelberg und Märklingen 6 Kilometer Stau, Verzögerung etwa 25 Minuten. Die B32 Sigmaringen-Ravensburg ist zwischen Altshausen und Blitzenreute wegen eines Unfalls in beide Richtungen gesperrt. In der Schweizer 2 Luzern Richtung Gotthard zwischen Erstfeld und Göschnen 6 Kilometer Stau auf mehreren Abschnitten, insgesamt rund eine Stunde plus auf der Strecke. Alle Verkehrsinfos jederzeit auf swr4.de. Gute und sichere Fahrt.
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2: Zurzeit in Singen Regen, 10 Grad. Reutlingen auch Regen, 9 Grad. In Trier bewölkt bei 9 Grad. Und in Feldberg im Taunus fällt Schnee bei 1 Grad. Ja, ein leider ungemütlicher Feiertag heute. Windig ist es wechselhaft mit vielen Schauern bei 8 bis höchstens 14 Grad. Auch morgen am Freitag wolkig und wechselhaft mit Schauern. Erst zum Sonntag hin wird's dann freundlicher und wärmer.
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0: The Beach Boys, wouldn't it be nice? Heute ist unser SWR4 Grilltag und wir bekommen echtes Expertenwissen serviert. Einmal von unserem SWR4-Koch Jörg Ilzhöfer. Er hat uns ja eben schon verraten, dass er auf dem Balkon mit Strom grillt. Allerdings findet, dass Holzkohle das, ich sag mal in Anführungsstrichen, ehrlichste Grillen ist. Ich glaube ja, viele lieben das Grillen über der Glut, weil man da noch richtig Feuer machen kann und auch ein bisschen Gefühl gefragt ist. Aber die wichtigste Frage ist doch, schmeckt man eigentlich den Unterschied? Viele schwören ja drauf, dass man die Kohleglut ganz klar beim Fleisch rausschmecken kann. Was sagt Tobias Walker aus Reutlingen dazu? Er ist amtierender Grillweltmeister und heute unser Fachmann für die Grilltechnik.
1: Also ich sag, man schmeckt's nicht. Wenn man richtig grillt, schmeckt man den Geschmacksunterschied nicht, auf welchem Grill gegrillt wurde. Es ist Tatsache so, dass der Geschmack, die Röstaromen, die entstehen durch Hitze, entstehen. Und der Hitze selber ist es egal, wie sie erzeugt wird. Ob es nachher die Holzkohle ist, ob es nachher das Gas ist. Der einzigste Unterschied, wo ich immer sage, da, wo man mit frischem Holz grillt. Wenn frisches Holz verbrannt wird, dann hat man immer noch ätherische Öle, die durch den Rauch mit aufsteigen. Aber das klassische Holzkohlegrillen ist praktisch geschmacksneutral. Und die Hitze, die es abgibt, hat ja auch keine Verrauchung oder sowas mehr.
0: Also, Disput beigelegt, das sagt der Profi, der amtierende Grillweltmeister Tobias Walker aus Reutlingen. Er ist heute am SWR4 Grilltag für diese Grillmythen zuständig. Also Grillwissen, das sich seit Jahrzehnten hält, aber tatsächlich nicht immer richtig ist. Und darum geht's gleich in der nächsten Stunde. Dann gibt's auch unser erstes Profi-Grillmesser zu gewinnen. Heute beim großen Grilltag hier in SWR4.

Wir haben es 10 vor 12. 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Vorsicht bitte auf der A3 Würzburg Richtung Frankfurt. Zwischen Helmstadt und Wertheim-Lenkfurt liegt ein Plastikkanister auf der linken Spur. Vorsicht auch auf der A5 Basel Richtung Karlsruhe. Zwischen Bühl und Rastatt Süd liegen Fahrzeugteile auf der mittleren Spur. Und Vorsicht auf der A81 Singen-Stuttgart. Zwischen Thuningen und Villingen-Schwenningen in beiden Richtungen aufpassen. Gefahr durch eine Entenfamilie auf der Fahrbahn. Allen unterwegs, gute und vor allem sichere Fahrt durch diesen Donnerstag, diesen Feiertag. 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
1: 12 Uhr im Studio Peter Martin Jakob. In Aachen wird der frühere EZB-Präsident Draghi mit dem Karlspreis ausgezeichnet. Russland hat die Ukraine in der Nacht massiv mit Drohnen und Raketen angegriffen. Das Wetter in Rheinland-Pfalz wechselhaft windig mit Schauern und Gewittern, höchstens 8 bis 14 Grad. In Aachen wird zur Stunde der Karlspreis an den früheren Präsidenten der Europäischen Zentralbank Draghi verliehen. Bundeskanzler Merz würdigte im Aachener Rathaus in seiner Rede Draghis Lebenswerk. Er habe sich in bedrohlicher Zeit besonders um den Euro gekümmert und diesen stabilisiert.
2: Das war mutig. Sie haben etwas riskiert. Es hätte scheitern können. Aber es ist gelungen. Und es hat sich ausgezahlt. Der Euro ist heute unangefochten. Und das ist und bleibt ein großes Verdienst, für das wir, die Europäer, Ihnen, lieber Mario Draghi, dankbar sind. Zutiefst dankbar.
1: Mit dem Karlspreis werden seit 1950 Persönlichkeiten oder Institutionen ausgezeichnet, die sich um Europa verdient machten. Wenige Tage nach einem kurzzeitigen Waffenruhe hat Russland die Ukraine massiv angegriffen. Präsident Selenskyj sagte in sozialen Medien, insgesamt habe das russische Militär seit Mitternacht mehr als 1500 Drohnen gegen ukrainische Städte und Gemeinden eingesetzt. Hauptziel sei die Hauptstadt Kiew gewesen. Den Behörden zufolge wurden dort mindestens 3 Menschen getötet und viele weitere verletzt. US-Präsident Trump und Chinas Staats- und Parteichef Xi haben ihre erste Gesprächsrunde in Peking beendet. Zum Auftakt haben sich beide Seiten um ein stabileres Verhältnis bemüht. Gleichzeitig hat Xi vor einem Konflikt um Taiwan gewarnt. Nina Barth berichtet.
3: Zum Auftakt der Gespräche in der Halle des Volkes hatte Donald Trump zu Xi gesagt, es ist mir eine Ehre, Ihr Freund zu sein. Und Trump sagte voraus, die Beziehung zwischen den USA und China werde besser als je zuvor. Bei den Gesprächen dürfte es weniger harmonisch ablaufen. Es geht zum Beispiel um Handels- und Zollfragen, um den Krieg gegen Iran, um die Taiwan-Frage. Laut der staatlichen chinesischen Nachrichtenagentur Xinhua erklärte Xi, die Taiwan-Frage sei das wichtigste Thema in den Beziehungen zwischen China und den USA. Wenn die Taiwan-Frage falsch gehandhabt werde, könnten beide Länder in einen Konflikt geraten.
1: Der Städte- und Gemeindebund hat die Bundesregierung dazu aufgerufen, besser zu kommunizieren. Der Hauptgeschäftsführer der Organisation Berghegger sagte den Funke-Zeitungen, die schwarz-rote Koalition solle das politische Klein-Klein beenden. Es brauche mehr Pragmatismus. Ein Schwerpunkt der Regierungsarbeit müsse auf der Konsolidierung der Staatsfinanzen liegen. Die Zeit, 12.03 Uhr.
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4: A3, Köln Richtung Frankfurt, zwischen Raststätte Siegburg West und Siebengebirge 6 Kilometer Stau. Verzögerung hier bis zu 25 Minuten. Die A67 Darmstadt Richtung Mannheim ist zwischen Lorsch und Viernheimer Dreieck wegen Bauarbeiten bis Montag früh gesperrt. 2 Kilometer Stau. Die Umleitung geht ab dem Darmstädter Kreuz über die parallel verlaufende A5. Dort immer wieder Stau und stockender Verkehr. An der A8 München Richtung Stuttgart ist in der Ausfahrt Stuttgart Flughafen Messe der Messetunnel wegen eines Stromausfalls gesperrt. A8 Stuttgart Richtung Karlsruhe zwischen Heimsheim und Pforzheim Ost, Unfall. 4 Kilometer Stau, Viertelstunde plus. In der Gegenrichtung im Baustellenbereich rund eine knappe halbe Stunde mehr einplanen. A8 Stuttgart Richtung München zwischen Eichelberg und Märklingen 6 Kilometer Stau, 25 Minuten dauert es länger. Und die Schweiz A2 Luzern Richtung Gotthard zwischen Erstfeld und Göschnen 6 Kilometer Stau auf mehreren Abschnitten, insgesamt rund eine Stunde plus. 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
4: In Bingen bedeckt 10 Grad, in Konstanz Regen 10 Grad, in Daun bewölkt 6 Grad und in Schwetzingen regnet es auch 11 Grad aktuell. Es ist ein windiger und wechselhafter Tag mit vielen Schauern und örtlich auch Graupelgewittern. Dazwischen lässt sich kurz mal die Sonne sehen. Fühlen vielleicht sogar, aber es ist insgesamt wirklich sehr kühl für Mai. Höchstens 8 bis 14 Grad und außerdem weht auch noch stark böiger Westwind. Morgen dann das gleiche Spiel nochmal. Recht kühl mit ein bisschen Sonne und Wolken. Vor allem in Baden-Württemberg auch noch einige Schauer. Aber am Sonntag wird es dann generell freundlicher und bis 18 Grad, also auch etwas wärmer.
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4: Ich grüße Sie sehr herzlich. Heute ist Feiertag und der große SWR 4 Grilltag. Wir holen uns heute die besten Tipps vom Grillprofi, damit Ihr Grillen lecker und saftig wird. Wir sprechen über berühmte Grillmythen, wie zum Beispiel dieser Mythos hier.
5: Das Steak mit Bier ablöschen gibt ein ganz besonderes Aroma.
4: Stimmt das? Oder ist dieser Mythos womöglich völliger Quatsch? Rufen Sie an. Wenn Sie richtig liegen, gewinnen Sie unser erstes edles Profi-Kochmesser heute.
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0: Sonja und Cher, I got you, babe, hier in SWR 4. Heute der große Grilltag in SWR 4 und wir bekommen bis 17 Uhr fantastische Profi-Tipps rund ums Grillen. Außerdem geht es um Grillmethoden, die sich schon jahrzehntelang halten, wie dieser Mythos hier.
1: Das Steak mit Bier ablöschen gibt ein ganz besonderes Aroma.
0: Ja, aber stimmt das oder stimmt das nicht? Carola Stadler aus Luhstadt aus der Südpfalz. Sie sind jetzt gefragt. Carola, ich grüße Sie.
2: Hallo, guten Tag, Frau Brunau.
0: So, was
2: ich
0: sagen Sie?
2: Nein, das stimmt nicht.
0: Das stimmt nicht, sagen Sie. Was sagt unser Experte, Grillweltmeister Tobias Walker?
3: Sehr gut, die Antwort ist richtig. Wenn man Steak mit Bier ablöscht, dann hat man eher das Problem, dass das Bier am Fleisch vorbeiläuft. Es tropft in den Grill runter, es wirbelt unheimlich viel Dreck auf. Und dieses Aroma, das schmeckt man dann auch, aber das möchte eigentlich niemand.
0: Ja, super, Carola.
2: Wunderbar.
0: Herzlichen Glückwunsch.
2: Dankeschön.
0: Jetzt hat der Profi das so super erklärt. Wäre das auch Ihr Erklärungsansatz gewesen?
2: Ja, ich habe gedacht, es ist sehr wahrscheinlich verbrennt.
0: Mhm.
2: Oder eben, dass es dann vielleicht sogar karamellisiert durch den hohen Zuckergehalt.
0: Oh, interessant.
2: Weiß ja nicht, ob das stimmt. Das war mein Gedanke.
0: Weiß ich auch nicht, aber was Tobias Walker eben sagt, dass es einfach am Grillgut vorbei in die, dann in die Holzkohle reinfließt und alles hochwirbelt, was man an Asche nicht auf dem Steak haben möchte.
2: Rauchentwicklung dann halt auch nicht.
0: Ganz genau. Ich höre schon, Sie kennen sich mit Grillen aus?
2: Weniger. Ich esse gern Gegrilltes, aber...
0: Da dürfen dann die anderen stehen und drehen.
2: Genau so.
0: Carola, dann wünsche ich Ihnen sehr, sehr viel Spaß mit unserem edlen Profi-Kochmesser.
2: Also Dankeschön.
0: Ein richtig hochwertiges Teil, kann man zum Grillen verwenden, aber ist auch sonst im Haushalt super, super praktisch.
2: Gut.
0: Ja, klasse.
2: Ich werde es testen.
0: Super, und wünsche ich noch einen sehr, sehr schönen Feiertag. 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

Auf der A1 Trier Richtung Köln-Koblenz. Zwischen Wittlich-Mitte und Hasborn Gefahr durch ein defektes Fahrzeug auf der rechten Spur. Ja, heute ist leider ein ungemütlicher Feiertag. Wer heute grillt, der meint's ernst und scheut vor Herausforderungen nicht zurück. Wie Marcel Gasser aus Waldshut-Tingen, der uns schreibt, ich grille unter dem Sonnenschirm und das auch im Winter. So, Marcel, das ist die richtige Einstellung. Bravo. Hier ist SWR4 am großen Grilltag. Ihnen einen schönen Feiertag.

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1: Um 12.31 Uhr A3 Köln Richtung Frankfurt zwischen Raststätte Siegburg West und Siebengebirge. 5 Kilometer Stau. Hier 25 Minuten mehr einplanen. Die A67 Darmstadt Richtung Mannheim ist zwischen Lorsch und Viernheimer Dreieck wegen Bauarbeiten bis Montag früh gesperrt. Zurzeit 2 Kilometer Stau. Die Umleitung geht ab dem Darmstädter Kreuz über die parallel verlaufende A5. Dort immer wieder Stau und stockender Verkehr. An der A8 München Richtung Stuttgart ist in der Ausfahrt Stuttgart Flughafen Messe der Messetunnel wegen eines Stromausfalls gesperrt. A8 Stuttgart Richtung München, zwischen Eichelberg und Märklingen, 6 Kilometer Stau, halbe Stunde plus. In Stuttgart ist die Schlossstraße zwischen Silberburgstraße und Senefelder Straße nach einem Unfall mit einer Straßenbahn in beiden Richtungen gesperrt. Die Schweiz, A2 Luzern Richtung Gotthard, zwischen Erstfeld und Göschnen 6 Kilometer Stau auf mehreren Abschnitten, insgesamt rund eine Stunde plus. Alle Verkehrsinfos jederzeit auf swr4.de. Gute Fahrt.
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1: Aktuell in Schwetzingen Regen 9 Grad, in Boppard bewölkt bei 13, Ramstadt Stein-Miesenbach bewölkt 9 und Schorndorf bedeckt 10 Grad. Es ist und bleibt ein leider ungemütlicher Feiertag heute, windig und wechselhaft mit vielen Schauern bei 8 bis höchstens 14 Grad. Auch morgen am Freitag ist es wolkig und wechselhaft, wieder Schauer am Start. Erst zum Sonntag wird es dann freundlicher und ein bisschen wärmer. Genauer sagt uns das unser Wetterexperte gleich hier nach 3 Hits.
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0: Fiction Factory. Feels like heaven hier in SWR 4, 12.44 Uhr. Vorsicht auf der A7 Würzburg Richtung Ulm. Zwischen Kitzingen und Marktbreit. Bitte aufpassen, da liegen Radmuttern und Fahrzeugteile. Vorsicht bitte auch auf der A8 München Richtung Stuttgart. Zwischen Augsburg West und Neusäß liegt ein Reifen auf der linken Spur. Allen unterwegs gute und sichere Fahrt. Ach, der 1. Mai, der hat uns irgendwie ein bisschen verwöhnt und auf die falsche Fährte geführt, was Feiertage im Mai angeht dieses Jahr. Eigentlich warten alle auf strahlenden Sonnenschein, Ausflugswetter und Grillwetter heute. Stattdessen haben wir jetzt den Salat. Andreas Machalitz im SWR4-Wetterstudio. Gibt's denn irgendwo Lichtblicke beim heutigen Wetter?
1: Ja, es gibt zwischendurch immer wieder mal ein paar Lichtblicke in Form von ein paar Sonnenstrahlen. Die kann sich zwischen den Schauerwolken immer wieder mal zeigen. Ein bisschen freundlicher und ruhiger heute Nachmittag, vor allem so entlang der Donau Richtung Oberschwaben hinein. Ansonsten ziehen allerdings weiter immer wieder teilweise auch kräftige Schauer übers Land hinweg. Und die können auch am Nachmittag stellenweise richtig ordentlich sein. Also mal richtig ordentliche Regengüsse, zum Teil auch mal mit Gewittern und mit Graupel dabei. Und ganz oben im Hochschwarzwald sind auch noch ein paar Schneeflocken möglich. Da liegen die Temperaturen nur um die 0 Grad aktuell. In Freudenstadt sind es 5 Grad und das Maximum aktuell sind 13 Grad in Andernach und in Bad Kreuznach. Viel mehr wird es auch am Nachmittag nicht werden. Also wirklich ein sehr, sehr kühler Maitag und kühl vom Empfinden her, vor allem noch durch den Wind, der immer wieder kräftig böig auffrischt, vor allem wenn Schauer und einzelne Gewitter durchziehen.
0: Heute ist ja der große SWR 4 Grilltag und alle, die heute jetzt aufgrund des Wetters sich lieber nicht an den Grill stellen, morgen ist auch nicht wirklich Grillwetter, oder?
1: Nee, ist noch sehr, sehr mau morgen. Also nochmal ähnlich kühl und auch weiterhin meist bewölkt. Vor allem im Südosten des Landes Richtung Oberschwaben, Bodensee, Allgäu. Dichte Wolken, da regnet es immer wieder. Sonst geht das Schauerwetter weiter. Und ein bisschen freundlicher ist es ganz im Norden von Rheinland-Pfalz Richtung Eifel und Richtung Rheinland. Da sind die Schauer seltener, da kommt etwas häufiger die Sonne raus. Und erfreulich ist, dass auch morgen der Wind nicht mehr ganz so kräftig bläst. So der erste Punkt der Wetterbesserung. Und das wird sich dann am Samstag fortsetzen. Schauerwetter noch in Baden-Württemberg, Rheinland-Pfalz dann schon auf der etwas freundlicheren Seite. Und das schönere Wetter setzt sich dann am Sonntag überall durch. Also ein bisschen ein versöhnlicher Abschluss dieses langen Wochenendes. Da gibt es dann häufiger Sonnenschein. Es wird auch schon ein bisschen wärmer mit 12 bis 18 Grad. Und zum nächsten großen Fest, das ist ja Pfingsten, sollte es dann tatsächlich auch wieder deutlich wärmer sein.
0: Oh, ich nehme dich beim Wort. Andreas Machalitzer im SWR 4 Wetterstudio. Also, sobald die kalte Sophie rum ist, das ist ja dann morgen, letzte der Eisheiligen, dann der große Umschwung. Naja, oder der kleine Umschwung. Oder ein bisschen Umschwung. Ihre Infos rund ums Grillen und ums Wetter gibt's hier in SWR 4.

Ein Tänzchen am Grill kann man nicht verwehren. Reimt sich nicht, stimmt aber. Hier ist SWR 4. 12.51 Uhr haben wir es. Vorsicht auf der A1 Trier Richtung Saarbrücken zwischen Nonnweiler-Braunshausen und Nonnweiler-Primstal. Da ist eine ungesicherte Unfallstelle auf der linken Spur. Vorsicht auf der A8 Stuttgart Richtung München im Tunnel Grübingen. Eine ungesicherte Unfallstelle auf der linken Spur. Vorsicht auf der B10 Stuttgart Richtung Ulm zwischen Plochinger Dreieck und Ebersbach. Da steht ein defektes Fahrzeug auf der rechten Spur. Und Vorsicht auch auf der B27 Balingen-Villingen-Schwenningen zwischen Neukirch und Rottweil. In beiden Richtungen bitte aufpassen. Gefahr durch Enten auf der Fahrbahn. Allen unterwegs, gute und sichere Fahrt. Viel Spaß mit

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1: 13 Uhr im Studio. Peter Martin Jakob, der frühere Präsident der Europäischen Zentralbank Draghi, ist mit dem Karlspreis ausgezeichnet worden. Bei den Gesprächen zwischen Chinas Staatschef Xi und US-Präsident Trump gibt es erste Ergebnisse. Das Wetter in Rheinland-Pfalz wechselhaft, windig mit Schauern und Gewittern, höchstens 8 bis 14 Grad. In Aachen ist der frühere Präsident der Europäischen Zentralbank Draghi mit dem internationalen Karlspreis ausgezeichnet worden. In seiner Laudatio würdigte Bundeskanzler Merz Draghis Lebenswerk. Er habe in bedrohlicher Zeit den Euro stabilisiert.
2: Das war mutig. Sie haben etwas riskiert. Es hätte scheitern können. Aber es ist gelungen und es hat sich ausgezahlt. Der Euro ist heute unangefochten. Und das ist und bleibt ein großes Verdienst, für das wir, die Europäer, Ihnen, lieber Mario Draghi, dankbar sind. Zutiefst dankbar.
1: Mit dem Karlspreis werden seit 1950 Persönlichkeiten oder Institutionen ausgezeichnet, die sich um Europa verdient machten. Wenige Tage nach einer kurzzeitigen Waffenruhe hat Russland die Ukraine massiv angegriffen. Präsident Zelensky sagte in sozialen Medien, insgesamt habe das russische Militär seit Mitternacht mehr als 1500 Drohnen gegen ukrainische Städte und Gemeinden eingesetzt. Hauptziel sei die Hauptstadt Kiew gewesen. Den Behörden zufolge wurden dort mindestens 3 Menschen getötet und viele weitere verletzt. In Peking laufen seit heute die Verhandlungen zwischen dem chinesischen Staats- und Parteichef Xi und US-Präsident Trump. Die erste Runde der Gespräche und ein gemeinsamer Besuch des Himmelstempels sind mittlerweile zu Ende gegangen. Aus dem ARD-Studio Peking berichtet Max Seib.
3: Nach den Verhandlungen an Tag 1 zeichnen sich erste Ergebnisse ab. China hat sich offenbar dazu bereit erklärt, noch mehr landwirtschaftliche Produkte aus den USA zu kaufen. Xi versprach außerdem den mitgereisten Wirtschaftsbossen aus den USA einen besseren Zugang zum chinesischen Markt. Im Gegenzug dürfen 10 chinesische Firmen AI-Chips von Nvidia kaufen, allerdings nur das zweitbeste Modell. Das Thema Taiwan erklärte Xi zum wichtigsten Konfliktpunkt in der Beziehung zu den USA. Die Insel wird seit Jahrzehnten unabhängig und demokratisch regiert, China sieht sie aber als Teil des eigenen Staatsgebiets an. Nur wenn das Thema Taiwan richtig gehandhabt werde, seien stabile Beziehungen möglich, so Xi, sonst drohten Konflikte zwischen den USA und China.
1: In Würzburg hat der Katholikentag mit der inhaltlichen Arbeit begonnen. Unter anderem spricht Bundespräsident Steinmeier bei einer Podiumsdiskussion über Ehrenamt und Demokratie. Außerdem wird es einen Flashmob gegen die Diskriminierung von queeren Menschen in der katholischen Kirche geben. Bis Sonntag werden in Würzburg 60.000 Besucher erwartet. Die Zeit 13.03 Uhr.
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4: A3 Köln Richtung Frankfurt, zwischen Raststätte Siegburg West und Siebengebirge, 5 Kilometer Stau, 20 Minuten dauert's länger. Die A67 Darmstadt Richtung Mannheim ist zwischen Lorsch und Viernheimer Dreieck wegen Bauarbeiten bis Montag früh gesperrt. Die Umleitung geht ab dem Darmstädter Kreuz über die parallel verlaufende A5, dort aktuell eine halbe Stunde Verzögerung. An der A8 München Richtung Stuttgart ist in der Einfahrt Stuttgart Flughafen Messe immer noch der Messetunnel wegen eines Stromausfalls gesperrt. A8 Stuttgart Richtung München im Tunnel Grübingen, Unfall auf der linken Spur, jetzt 4 Kilometer Stau, Verzögerung eine halbe Stunde. In Stuttgart ist die Schlossstraße zwischen Silberburgstraße und Senefelder Straße nach einem Unfall mit einer Straßenbahn in beiden Richtungen gesperrt. In der Schweiz A2 Luzern Richtung Gotthard, jetzt 6 Kilometer Stau zwischen Erstfeld und Göschnen, eine Stunde dauert's länger. Ganz aktuell noch Vorsicht auf der A7 Würzburg Richtung Ulm. Zwischen Kitzingen und Marktbreit steht ein defektes Fahrzeug auf der rechten Spur im Baustellenbereich. 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Gute Fahrt.
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4: Bingen bedeckt, 11 Grad, in Stuttgart am Flughafen bewölkt, 10. In Landau auch bewölkt, 9 Grad und in Leimen Regen bei 9 Grad. Es ist und bleibt ein windiger und wechselhafter Tag. Ziemlich viele Schauer sind unterwegs, örtlich auch Graupelgewitter. Sehr kühl, höchstens 8 bis 14 Grad und stark böiger Westwind. Ein Wunder, wenn zwischendurch mal die Sonne durchguckt. Morgen geht's mal grad so weiter, auch kühles Schauerwetter, 8 bis 15 Grad. Ein bisschen schöner wird's dann am Sonntag. Die Eisheiligen sind dann vorbei, definitiv. Und es wird freundlicher, bis 18 Grad, sogar ein bisschen wärmer wieder.
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4: Hallo und fröhliches Grillen heute. Es ist Feiertag und SWR 4 Grilltag. Wir holen uns heute die besten Tipps von Grillprofis, damit ihr Grillen so richtig lecker wird. Wenn nicht heute, dann beim nächsten Mal. Wir sprechen auch über berühmte Grillmythen, wie zum Beispiel diese Methode hier.
5: Das Fleisch muss auf dem Grillrost oft gewendet werden.
4: Oft wenden. 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

0: The Kings und Dandy hier in SWR 4. Viertel nach eins. Vorsicht im Schwarzwald-Barkreis zwischen Hüfingen und Bräunlingen aufpassen. Da ist eine ungesicherte Unfallstelle. Heute der große SWR 4 Grilltag mit Profi-Tipps rund ums Grillen. Und wir besprechen auch Grillmythen, die sich schon jahrzehntelang halten, wie diese Methode hier.
1: Das Fleisch muss auf dem Grillrost oft gewendet werden.
0: Am SWR4-Telefon ist jetzt Ulrike Stahler-Ruf aus Hasloch. Ulrike, ich grüße Sie.
2: Hallo, Frau Kronau.
0: So, stimmt das denn? Oft wenden?
2: Nein, das sollte man nicht so oft wenden.
0: Mal gucken, was unser Experte Grillweltmeister Tobias Walker dazu sagt.
3: Jawohl, die Antwort ist richtig. Und wichtig ist, dass das Fleisch auf jeden Fall so lange auf dem Grillrost liegen bleibt, bis es nicht mehr anhaftet. Da entstehen die Röstaromen in den ersten 60, 90 Sekunden. Und wenn man das Fleisch hier schon wegreißt und mehrfach wendet, dann hat man den Geschmack definitiv an den Grillrost verloren. Lässt man es liegen, bis es nicht mehr festklebt, dann hat man die vollen Röstaromen am Steak.
0: Ja, klasse, Ulrike.
2: Wunderbar. Da kann mein Mann heute Mittag grillen.
0: Ach, Sie machen das so, er grillt?
2: Er grillt, ja, deswegen, weil er jetzt hier gewesen wäre, aber ist am Grill reinigen. Er hätte mal bestimmt richtig sagen können, wie lange man grillt, aber ich mache ja die Zutaten.
0: Ja,
2: aber
0: super.
2: Ich habe gedacht, zu oft wenden, ja, das könnte trocken werden.
0: Ja, und die Grillaromen, das hat ja Tobias Walker eben erklärt, die entstehen erst, ja, wenn es lang genug drauf ist, auf einer Seite nicht zu ungeduldig, sich da einen Tennisarm vom Wenden holen.
2: Ja,
0: klasse. Also, er grillt, Sie machen den Salat. Wer putzt hinterher das Ganze?
2: Das mache auch ich.
0: Oh, okay, Hauptsache es schmeckt.
2: Ich muss die ganze Arbeit abnehmen, aber ich möchte auch noch was tun. Ich möchte nicht arbeitslos sein.
0: Auf jeden Fall wünsche ich einen ganz, ganz tollen Genuss beim Grillen. Und herzlichen Glückwunsch, danke. Ulrike. Sie haben das hochwertige Profikochmesser gewonnen. Richtig edles Teil.
2: Vielen Dank.
0: Dann wünsche ich noch,
2: einen schönen Feiertag.
0: Ja, ebenfalls einen schönen Feiertag und viel, viel Spaß und richtig Genuss beim Grillen gleich. Hier ist SWR 4, der große Grilltag am Himmelfahrtstag. Manche sagen ja auch Vatertag dazu. Wir sagen Donnerstag, 18 nach 1.

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1: 13.31 Uhr, Vorsicht auf der B311 in der Ortsdurchfahrt Zimmern, Schwarzwaldstraße. Da liegen Bälle. Die A67, Darmstadt Richtung Mannheim, ist zwischen Lorsch und Viernheimer Dreieck wegen Bauarbeiten bis Montag früh gesperrt. Die Umleitung geht ab dem Darmstädter Kreuz über die parallel verlaufende A5, dort rund eine halbe Stunde Verzögerung. An der A8 München Richtung Stuttgart ist in der Ausfahrt Stuttgart Flughafen Messe der Messetunnel wegen eines Stromausfalls gesperrt. A8 Stuttgart Richtung München zwischen Eichelberg und Märklingen, 12 Kilometer streckenweise Stau. Hier dauert es etwa 30 Minuten länger. Die Schweiz, A2 Luzern Richtung Gotthard. Zwischen Erstfeld und Köschnen 6 Kilometer Stau auf mehreren Abschnitten, immer noch rund eine Stunde plus auf der Strecke. Sämtliche Verkehrsinfos jederzeit finden Sie auf swr4.de. Gute Fahrt.
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1: Zweibrücken meldet leicht bewölkt 11 Grad, 10 Grad in Edenkoven bei bewölktem Himmel. In Isny regnet es 9 Grad und Waiblingen meldet bewölkt 12 Grad. Ja, das ist ein frischer und höchst ungemütlicher Feiertag heute. 8 bis 14 Grad, das Ganze bei windigen und wechselhaftem Wetter. Viele Schauer und örtlich auch Graupelgewitter. Morgen eigentlich das gleiche Spiel nochmal. Es wird nicht deutlich wärmer. Erst am Sonntag freundlicher und bis 18 Grad. Dann tatsächlich ein bisschen sowas wie Maiwetter.
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0: In SWR 4. Heute der große SWR 4 Grilltag. Ja, ja, sobald im Südwest die Sonne scheint, geht's ran an den Grill. Heute scheint sie nicht. Och, wir grillen trotzdem. Es duftet und qualmt aus den Gärten und auf den Balkonen. Es wird gegrillt, was auf den Rost passt. Was darf denn bei Ihnen auf dem Grill eigentlich nicht fehlen?
1: Ich grille am liebsten Bratwurst. Ich bin ein richtiger Bratwurst-Fan.
2: Ich grille am liebsten mittlerweile eigentlich sehr viel Gemüse, gerade Spargel, passend zur Jahreszeit.
1: Ah, ich grille ganz viel vegetarisch, weil meine Töchter beide kein Fleisch essen. Wir machen viele Sachen so mit Paprika, Schafskäse, bisschen Olivenöl und es ist immer lecker.
3: Bei mir gibt es eigentlich nichts Vegetarisches, nein. Ich mag mein Männergemüse, das besteht aus Fleisch und aus Bratwurst. Wurst, das ist mein Gemüse.
4: Also vegetarisch in meinem Bekanntenkreis sind nicht viele. Auf der anderen Seite akzeptiere ich natürlich auch die andere Einstellung. Aber ich bin, wie man so schön sagt, ein Fleischfresser.
0: Aber das vegetarische Grillen kommt immer mehr in Mode. Wenn Sie bisher gesagt haben, Fleisch ist mein Gemüse, dann hat unser SWR4-Koch Jörg Ilzhöfer einen tollen Tipp für Sie.
5: Ich finde einfach ein gut gegrilltes Gemüse. Nehmt eine Karotte her, eine gute, schöne Urkarotte. Die legt man vorher wirklich in ein schönes Olivenöl ein. Bisschen Salz, Pfeffer, Thymian, Rosmarin. Da lässt man die über Nacht im Kühlschrank. Nehmt die raus, tupft sie ab und dann kommt die so bei so 120 Grad irgendwo in die Ecke. Und die grillt man wunderschön raus. Das ist wirklich ein Traum. Das schmeckt so lecker, weil diese dunkle, diese violette Urkarotte hat einen höheren Malzanteil. Und der karamellisiert dann so schön. Und kurz vor knapp gibt man noch so ein bisschen Puder Zucker obendrauf, wendet noch einmal kurz auf den Grill, dann karamellisiert es nochmal. Dieses Marinadenöl, was wir vorher hatten, kommt in den Töpfchen, wird auch auf den Grill gestellt. Schön dabei, einen kleinen Salat. Boah, da brauchst du kein Fleisch, kein nix, das ist einfach lecker.
0: So klingt's auch. Dieses und viele weitere einfach leckere Grillrezepte jetzt bei uns auf swr4.de.

0: The OJs und Love Train. Hier am Feiertag in SWR 4. Wir haben es 13.53 Uhr.
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1: 14 Uhr im Studio Peter Martin Jakob. Politiker rufen die Bundesregierung auf, endlich ins Machen zu kommen. Der frühere EZB-Präsident Draghi ist mit dem Karlspreis ausgezeichnet worden. Das Wetter in Rheinland-Pfalz: Schauer und Gewitter bei höchstens 8 bis 14 Grad. Politiker aus CDU und SPD haben die schwarz-rote Koalition in Berlin aufgefordert, weniger zu streiten. Sowohl Vertreter des CDU-Arbeitnehmerflügels als auch aus dem konservativen Seeheimer-Kreis der SPD äußerten sich im Spiegel. Markus Sambale mit Einzelheiten.
2: Der Vorsitzende des CDU-Arbeitnehmerflügels Dennis Radtke richtet deutliche Worte an die Koalition. Bekommt endlich den Hintern hoch, reißt euch zusammen und konzentriert euch darauf, was wirklich wichtig ist. Es gehe darum, Wachstum zu erreichen, ohne den sozialen Frieden im Land zu gefährden. Der SPD-Politiker Esra Limbacher zitiert ausgerechnet einen Satz des früheren CDU-Bundeskanzlers Helmut Kohl. Entscheidend ist, was hinten rauskommt. Limbacher ruft die führenden Leute der Regierung auf, den öffentlichen Streit zu beenden und ins Machen zu kommen.
1: Der ehemalige Präsident der Europäischen Zentralbank Draghi hat in Aachen den internationalen Karlspreis verliehen bekommen. Bundeskanzler Merz würdigte in seiner Rede das Lebenswerk des Italieners. Er habe den Euro in Krisenzeiten stabilisiert. Dafür seien ihm die Europäer zutiefst dankbar. Auf dem Höhepunkt der Euro-Krise 2012 sagte Draghi, was immer nötig sei, um den Euro zu erhalten, werde getan. Draghis Worte beruhigten damals die Finanzmärkte. In Peking ist die erste Runde der Gespräche zwischen Staatschef Xi und US-Präsident Trump beendet. Es folgte ein gemeinsamer Besuch des Himmelstempels. Heute Abend Ortszeit ist ein Staatsbankett geplant. Aus Peking berichtet Max Seib.
3: Nach den Verhandlungen an Tag 1 zeichnen sich erste Ergebnisse ab. China hat sich offenbar dazu bereit erklärt, noch mehr landwirtschaftliche Produkte aus den USA zu kaufen. Xi versprach außerdem den mitgereisten Wirtschaftsbossen aus den USA einen besseren Zugang zum chinesischen Markt. Im Gegenzug dürfen 10 chinesische Firmen AI-Chips von Nvidia kaufen, allerdings nur das zweitbeste Modell. Das Thema Taiwan erklärte Xi zum wichtigsten Konfliktpunkt in der Beziehung zu den USA. Die Insel wird seit Jahrzehnten unabhängig und demokratisch regiert, China sieht sie aber als Teil des eigenen Staatsgebiets an. Nur wenn das Thema Taiwan richtig gehandhabt werde, seien stabile Beziehungen möglich, so Xi, sonst drohten Konflikte zwischen den USA und China.
1: Papst Leo XIV. Hat den weltweiten Anstieg der Militärausgaben verurteilt. Die Aufrüstung vergrößere Spannungen und Unsicherheit. Gleichzeitig würden Investitionen in Bildung und Gesundheit geschmälert. Das sagte der Papst bei einem Besuch in der Sapienza-Universität in Rom. Er warnte außerdem vor dem Einsatz von künstlicher Intelligenz in der Kriegsführung. Es ist 14.03 Uhr.
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4: Die A67 Darmstadt Richtung Mannheim ist zwischen Lorsch und Viernheimer Dreieck wegen Bauarbeiten bis Montag früh gesperrt. Die Umleitung geht ab dem Darmstädter Kreuz über die parallel verlaufende A5. Dort rund 10 Kilometer stockender Verkehr aktuell. An der A8 München Richtung Stuttgart ist noch immer in der Ausfahrt Stuttgart Flughafen Messe der Messetunnel wegen eines Stromausfalls gesperrt. A8 Stuttgart Richtung München zwischen Eichelberg und Märklingen, 7 Kilometer Stau, halbe Stunde plus. B258 Mayen-Blankenheim zwischen dem Abzweig nach Meuspath und B257 Adenau, in beiden Richtungen 3 Kilometer Stau. Hier eine Viertelstunde mehr einplanen. Schweiz, A2 Luzern Richtung Gotthard, zwischen Erstfeld und Göschnen, 6 Kilometer Stau, immer noch rund eine Stunde plus. 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
4: In Flößheim-Dalsheim bewölkt 11 Grad, es regnet in Daun 9 Grad. Leonberg bewölkt 11 und in Niederstetten leicht bewölkt 10 Grad. Wechselhaft ist es heute mit vielen Schauern, örtlich auch Graupelgewittern, zwischendurch mal ganz kurz ein paar Sonnenstrahlen, aber es bleibt sehr kühl, höchstens 8 bis 14 Grad und es weht Westwind stark und böig. Morgen dann recht kühl immer noch, paar Schauer, auch am Samstag, Sonntag dann generell freundlicher und mit 12 bis 18 Grad auch etwas wärmer wieder.
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5: Ich grüße Sie sehr herzlich. Heute ist Feiertag, Christi Himmelfahrt, Vatertag und SWR 4 Grilltag. Wir holen uns heute Tipps von Grillprofis, damit Sie noch leckerer grillen können. 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

0: Stuart und On the Border hier in SWR 4. Heute der große SWR 4 Grilltag bis 17 Uhr. Wir haben Profi-Tipps rund ums Grillen für Sie. Wir besprechen Grillweisheiten, die sich schon seit Ewigkeiten halten. Wie ist es zum Beispiel mit dieser Aussage hier?
1: Nur Holzkohle sorgt für den ordentlichen Geschmack beim Grillen.
0: Stimmt das denn? Bettina Domke aus Albruck ist am Telefon. Bettina, was meinen Sie?
2: Nein, das stimmt nicht.
0: Mal gucken, was unser Experte sagt. Grillweltmeister Tobias Walker.
3: Genau so ist es. Die Antwort ist richtig. Ja. Auf Gas, Elektro und Pellet kriegt man genau den gleichen Geschmack hin. Wir grillen mit Hitze und nicht direkt mit dem Brennstoff. Von daher völlig egal, welcher Brennstoff, die Hitze macht's aus.
2: Super.
0: Klasse, Bettina.
2: Super.
0: Sie haben das edle Profikochmesser gewonnen. Echt ein teures Teil. Also da werden Sie viel Freude mit haben.
2: Ja, da werde ich Freude haben.
0: Wie grillbegeistert sind Sie denn, Bettina?
2: Sehr begeistert. Also mein Mann hat einen eigenen Grill gebaut.
0: Okay.
2: Aus Stein. Mhm. Und wir grillen immer mit Holz.
0: Wo ist der Grill? Auf der Terrasse?
2: Im Garten.
0: Im Garten.
2: Im Garten.
0: Mhm. Das heißt, Der muss schon ein paar Meter laufen. Er steht nicht direkt an der Terrassentür, sodass es schön reinzieht.
2: Nee, aber das ist nicht weit. Das sind nur 10 Schritte.
0: Ach, das ist ja gut. Wird er heute auch angeworfen, der Grill?
2: Nein, heute leider nicht. Heute sind wir eingeladen.
0: Boah, das
2: heute
0: ist ja nicht schlecht.
2: Heute kommt die Tante aus Saarbrücken und dann wird im Gasthaus gegessen.
0: Im Gasthaus, da kann wer anders sich an den Grill stellen. So machen Sie es richtig, Bettina. Dann viel Spaß heute
2: Vielen
0: noch,
2: Dank.
0: Auch mit den Freunden und den Verwandten da im Gasthaus. Ist natürlich toll und wir schicken Ihnen das tolle Profimesser zu. SWR 4, der große Grilltag, noch bis 17 Uhr. Dies hier, Barbara Streisand, Woman in Love, am Grill.

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Vorsicht auf der A3 Köln-Frankfurt zwischen Neuwied und Dierdorf. Bitte aufpassen in beiden Richtungen. Da sind Kinder auf der Fahrbahn.

Looking out my back door, Creedence Clearwater Revival hier in SWR 4 am Feiertag. Kathi aus Reutlingen am Albtrauf hat sich bei uns gemeldet. Ihre Wetterbeobachtung aktuell, kurze Schauer, viel blauer Himmel, zwischendurch auch viel Sonne. Und Kathi schreibt, eigentlich ist es jetzt bei uns gerade wie in Irland, wo die Leute ja gerne in Urlaub hinfahren. Und aus Sicht der Landwirtschaft, meint Kathi, möchte ich noch gern anmerken, dass wir den Regen dringend brauchen. Die Böden sind so trocken nach 2 Monaten ohne nennenswerten Niederschlag. Und wir freuen uns, dass jetzt Wachswetter ist. Das ist das Wetter, bei dem alles anfängt zu sprießen. Und das nehmen wir doch gern. Danke, Kathi. Und damit Grüße und auch Dank an alle Landwirte, die heute auch am Feiertag einen ganz normalen Arbeitstag haben. Hier ist Mike Reno. Almost Paradise.

0: Paul Simon, Kodachrome. Wir haben es 14.30 Uhr.
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0: Vorsicht bitte auf der A8, Stuttgart Richtung München zwischen Neuhausen und Wendlingen, eine ungesicherte Unfallstelle auf der linken Spur. Bitte nach wie vor Vorsicht auf der A3 Köln-Frankfurt zwischen Neuwied und Dierdorf, in beiden Richtungen aufpassen, da sind Kinder auf der Fahrbahn. Die A67 Darmstadt Richtung Mannheim ist zwischen Lorsch und Fernheimer Dreieck wegen Bauarbeiten bis Montag früh gesperrt. Die Umleitung geht ab dem Darmstädter Kreuz über die

0: parallel verlaufende A5. Dort 10 Kilometer stockender Verkehr. A7, Würzburg Richtung Ulm, zwischen Kitzingen und Marktbreit, Baustelle, 2 Kilometer Stau, 20 Minuten dauert's länger. Schweiz, A2 Luzern Richtung Gotthard, zwischen Erstfeld und Göschnen, 6 Kilometer Stau auf mehreren Abschnitten, immer noch rund eine Stunde plus. Gerade aktuell noch reingekommen, Vorsicht auf der A81, Singen Richtung Stuttgart, zwischen Rottweil und Oberndorf, steht ein defekter LKW auf der rechten Spur im Baustellenbereich. Dort liegt ein Reifen. Alle Verkehrsinfos gibt's jederzeit auf swr4.de. Wir wünschen gute und sichere Fahrt.
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0: Schwäbisch Gmünd meldet bewölkt 13 Grad, in Singen bedeckt 12, Manderscheid bewölkt 10 und in Singhofen bewölkt 11 Grad. Es ist ein tendenziell ungemütlicher Feiertag heute. Windig und wechselhaft ist es mit vielen Schauern, 8 bis 14 Grad höchstens. Auch morgen wolkig und wechselhaft, wieder Schauer. Erst zum Sonntag wird es dann freundlicher und wärmer.
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0: mit allen Sinnen Radio hören. Das war schon mal was fürs Herz hier. Foreigner and Waiting for a Girl Like You in SWR 4. Und der Sinne noch nicht genug. Jetzt geht's an die Geschmacksnerven. Der SWR 4 Grilltag jetzt mit wahrer Kunst. Kennen Sie Kunst auf dem Steak? Das sind die dunklen Grillstreifen darauf. Die sehen aus wie gemalt und sind immer ein Zeichen dafür, dass der Grillmeister sein Handwerk versteht. Aber manchmal klebt das Steak halt so fest am Rost, dass man mit der Zange dieses wunderschöne Grillstreifenteil abreißt und dann klebt das halbe Steak am Grill und die andere Hälfte guckt uns blass von der Zange aus an. Wie verhindere ich, dass mein Grillgut auf dem Rost festklebt? Unser SWR4-Koch Jörg Ilzwehöfer hat einen guten Tipp.
1: Ja, es gibt so die Geschichte, man kann ein bisschen mit einem Öl drüber gehen, dann kommt die Fraktion, die sagt, ah, das Öl tropft es in das Feuer unten rein, in die Flamme, dann habe ich wieder irgendwelche gesundheitsschädlichen Stoffe. Am besten hergehen, der Rost muss richtig heiß sein, richtig heiß, glühen lassen, ja. Dann schließen sich die Fasern, es gibt ja keine Poren beim Fleisch, es schließen sich nur Fasern, dann schließen die sich relativ schnell, ich kann es wenden. Oder aber man nimmt eine große, saftige Kartoffel, schneidet die auf und geht mit dieser Kartoffelschnittfläche über den heißen Rost so richtig kräftig drüber. Dann löst sich die Stärke und die Stärke ist so ein bisschen wie eine Antihaftbeschichtung.
0: Klasse, Kartoffeln hat ja jeder zu Hause beim Grillen. Also noch mehr Tricks und Tipps und Rezepte zum Grillen finden Sie jetzt auf swr4.de.

SWR 4, am Donnerstag, 14. Mai, Christi Himmelfahrt, Vatertag, Feiertag auf jeden Fall. Und Grüße kommen rein von Jürgen, der sendet sonnige Grüße von der Insel in die Heimat, vor allem nach LC, schreibt er. Jürgen ist mit der SWR 4 App unterwegs und hört uns auch da, wo gerade richtig die Sonne scheint.

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1: 15 Uhr im Studio Peter-Martin Jakob. Aus Protest gegen Premierminister Starmer tritt in Großbritannien der Gesundheitsminister zurück. In Bitburg werden gleich 7 Blindgänger aus dem Zweiten Weltkrieg gefunden. Das Wetter in Rheinland-Pfalz, Schauer und Gewitter bei höchstens 8 bis 14 Grad. In London verschärft sich die Regierungskrise. Der britische Gesundheitsminister Streeting ist aus Protest gegen Premierminister Starmer zurückgetreten. Das teilte Streeting in sozialen Medien mit. Es wird erwartet, dass der Labour-Politiker sich mit diesem Schritt als Kandidat für den Vorsitz der Partei in Stellung bringt. Starmer steht seit den Verlusten von Labour bei den Kommunal- und Regionalwahlen in der vergangenen Woche zunehmend unter Druck. Zahlreiche Abgeordnete fordern seinen Rücktritt. Der frühere Präsident der Europäischen Zentralbank Draghi ist in Aachen mit dem internationalen Karlspreis ausgezeichnet worden. Geehrt wurde er vor allem für seine Ideen zu einer Reform der EU. Thomas Wenkert berichtet.
2: Draghi betonte heute, dass der Druck auf Europa weiter wachse, auch durch den Nahostkonflikt und die steigende Inflation. Nur mit zusätzlichen Investitionen von 800 Milliarden Euro pro Jahr könne Europa wettbewerbsfähig werden und mit den USA und China mithalten. In seiner Festrede bezeichnete der deutsche Bundeskanzler Friedrich Merz den neuen Karlspreisträger als Super Mario. Ein Verdienst von Draghi sei es gewesen, den Euro in seiner schlimmsten Krise 2012 gerettet zu haben.
1: Bundeskanzler Merz hat die massiven russischen Angriffe auf die Ukraine aus der vergangenen Nacht verurteilt. Europa wolle dabei helfen, den Krieg zu beenden. Dafür brauche es Gesprächsbereitschaft auf beiden Seiten, sagte Merz bei der Verleihung des Karlspreises in Aachen. Der Kanzler wies auch darauf hin, dass Europa sich keine Vermittler vorschreiben lässt. Man entscheide selbst, wer für Europa spreche. Der russische Präsident Putin hatte zuletzt Altkanzler Schröder als Vermittler vorgeschlagen. Politiker von CDU und SPD haben an die schwarz-rote Koalition in Berlin appelliert, weniger zu streiten. Der Vorsitzende des CDU-Arbeitnehmerflügels Radtke sagte dem Spiegel, die Regierung müsse sich zusammenreißen und sich auf das konzentrieren, was wirklich wichtig sei. Wörtlich sagte der CDU-Politiker, bekommt endlich den Hintern hoch. Der Sprecher des konservativen Seeheimer Kreises in der SPD Limbacher sagte, das Land brauche große Veränderungen. CDU und SPD seien gemeinsam in der Pflicht. Seine eigene Partei forderte der SPD-Politiker auf, mit der Union pragmatische Lösungen zu finden. In Bitburg sind auf einer Baustelle gleich 7 Blindgänger aus dem Zweiten Weltkrieg entdeckt worden. Eine 125 Kilo schwere Bombe und 6 30 Kilo schwere, wie die Stadt mitteilte. Sie sollen am Sonntag um 11 Uhr entschärft werden. Die Zeit, es wird 15.03 Uhr.
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3: Die A67 Darmstadt Richtung Mannheim ist zwischen Lorsch und Viernheimer Dreieck wegen Bauarbeiten gesperrt, dauert bis Montag früh. Die Umleitung geht ab dem Darmstädter Kreuz über die parallel verlaufende A5. A81 Singen Richtung Stuttgart zwischen Rottweil und Oberndorf. Defektes Fahrzeug auf der rechten Spur. 2 Kilometer Stau. In der Schweiz A2 Luzern Richtung Gotthard. Zwischen Erstfeld und Göschnen 6 Kilometer Stau auf mehreren Abschnitten. Immer noch rund eine Stunde plus auf der Strecke. 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
3: Zurzeit in St. Goarshausen Regen, 14 Grad. Albstadt bewölkt 10, Heidelberg bewölkt 11 und Landau bewölkt auch 11 Grad. Es bleibt wechselhaft mit vielen Schauern und örtlich auch Graupelgewittern. Dazwischen aber auch ein bisschen Sonnenschein. Insgesamt aber sehr, sehr kühl für Mai. Höchstens 8 bis 14 Grad, außerdem stark böiger Westwind. Ja, morgen am Freitag das gleiche Spiel nochmal. Ausgesprochen kühl für Mitte Mai. Ab Samstag, so Richtung Sonntag, wird es dann freundlicher und mit 12 bis 18 Grad auch etwas wärmer.
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3: Ich grüße Sie herzlich. Heute Feiertag und SWR 4 Grilltag. Wir holen uns heute die besten Tipps von Grillprofis für angehende Grillprofis. Und wir sprechen über berühmte Grillmythen, wie zum Beispiel diesen hier.
4: Ob das Fleisch gar ist, findet man am besten raus, indem man es ansticht.
3: Stimmt das? Reinpieksen oder ist das falsch? Spielen Sie mit. 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

0: Sie hören SWR 4, 15 Uhr und 14 Minuten. Heute der SWR 4 Grilltag auf swr4.de. Jede Menge Tricks, Rezepte und Profi-Tipps rund ums Grillen. Und hier im Radio geht es jetzt wieder um einen Grillmythos. Was halten wir denn hiervon?
1: Ob das Fleisch gar ist, findet man am besten raus, indem man es ansticht.
0: Stimmt das denn? Adelheid Geis aus Herxheim am Berg. Adelheid, ich grüße Sie.
2: Guten Tag.
0: Was
2: Nein,
0: meinen
2: das stimmt
0: Sie?
2: Nicht.
0: Sie sagen, das stimmt nicht. Was sagt unser Experte Grillweltmeister Tobias Walker?
3: Herzlichen Glückwunsch, die Antwort ist richtig. Durch den Anstich kann man wenig sehen. Es ist wirklich ideal, die Kerntemperatur zu überprüfen oder mit ein bisschen Erfahrung auf Druck zu gehen. Also viele schneiden es auf oder stechen einfach rein und damit sorgt man natürlich auch dafür, dass Fleischsaft austreten kann.
0: Ja, wunderbar!
2: Vielen Dank.
0: Sehr gut gemacht, Adelheid. Sie haben das edle Profikochmesser gewonnen.
2: Ach, da freue ich mich.
0: Bei Ihnen zu Hause, wie machen Sie das? Sie den Salat und der Mann grillt?
2: Nein, mein Mann kann nicht grillen, weil wenn mein Mann grillt, dann brennt unseren Garten, unseren Rasen.
0: Oh nein, was ist passiert?
2: Der ist kein Fachmann dafür und er macht es auch nicht gerne. Wenn wir mal grillen, das ist schon lange her, mache ich das dann. Wenn er es umdreht, dann bleibt dann die Gabel hängen und dann fliegt es auf dem Rasen.
0: Adelheid, Sie haben das alles im Griff und dann gibt es auch was Leckeres vom Grill bei Ihnen.
2: So ist es.
0: Großartig.
2: Dann koche ich dann.
0: Dann heute ein brandunfallfreier Feiertag für Sie und Ihren Mann und viel, viel Spaß mit dem hochwertigen Kochmesser von SWR 4. Der große Grilltag. Alle Infos, alle Rezepte auf swr4.de. Die coole Musik dazu kommt aus dem Radio. Zum Beispiel jetzt von Lou Reed, Walk on the Wild Side.
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Queen of Hearts. Juice Newton hier in SWR 4. Wir haben 12 Uhr, gleich 23. Nee, 15 Uhr 23. Vorsicht auf der A5 Basel-Karlsruhe zwischen Efringenkirchen und Dreieck Neuenburg. Ist eine Entenfamilie auf der Fahrbahn. Bitte lassen Sie dir da heile rüber watscheln. Vorsicht auf der A6 Heilbronn Richtung Nürnberg zwischen Kreilsheim und Schnelldorf. Eine ungesicherte Unfallstelle, da brennt ein PKW. Und Vorsicht auf der A8 Karlsruhe Richtung Stuttgart zwischen Dreieck Leonberg und Leonberg Ost ist eine ungesicherte Unfallstelle. Und da kriegen wir eine Nachricht ins Studio von Heinz Backe aus Mörstadt, unser Wettermelder. Der schreibt, ich sammle im Herbst immer den Rückschnitt der Obstbäume, schneide die Äste auf Grillfeuergröße zu und lasse die über den Winter schön trocknen. Und zum Anzünden, schreibt Heinz, nutze ich dann den Rückschnitt der Lavendelsträucher. So spare ich den Kauf von Grillholzkohle und das Feuer riecht wunderbar angenehm. Und bevor das Grillgut auf den Rost kommt, lege ich noch ein paar Lavendeläste auf die Glut. Und ich bilde mir ein, das Grillgut nimmt doch ein wenig an von dem Lavendelrauch. Danke für den tollen Tipp, Heinz Backe, hier in SWR 4, unser großer Grilltag. Alle Tipps, alle Rezepte auf swr4.de.

0: 10cc, the things we do for love.
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0: 15.30 Uhr. Vorsicht auf der A66 Wiesbaden Richtung Frankfurt. Zwischen Eschborner Dreieck und Nordwestkreuz Frankfurt steht ein defektes Fahrzeug auf der rechten Spur. Vorsicht auf der A5 Basel-Karlsruhe. Zwischen Efringenkirchen und Dreieck Neuenburg ist eine Entenfamilie auf der Fahrbahn. Die A6 Heilbronn Richtung Nürnberg ist zwischen Crailsheim und Schnelldorf wegen eines brennenden Pkw gesperrt. Die A67 Darmstadt Richtung Mannheim ist zwischen Lorsch und Firnheimer Dreieck wegen Bauarbeiten gesperrt, dauert bis Montag früh. Die Umleitung geht ab dem Darmstädter Kreuz über die parallel verlaufende A5. A81 Singen Richtung Stuttgart zwischen Rottweil und Oberndorf, defektes Fahrzeug auf der rechten Spur, 2 Kilometer Stau. In der Schweiz A2 Luzern Richtung Gotthard zwischen Erstfeld und Göschnen, 6 Kilometer Stau auf mehreren Abschnitten, immer noch rund 1

0: wie eine Stunde plus auf der Strecke. Alle Verkehrsinfos gibt's jederzeit auf swr4.de. Gute Fahrt.
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0: Zurzeit in Waiblingen bewölkt, 12 Grad. In Cochem regnet es, 13 Grad. Radolfzell bedeckt 11, Ludwigshafen Regen 13. Es ist ein leider tendenziell ungemütlicher Feiertag heute. Windig ist es, wechselhaft mit vielen Schauern. 8 bis höchstens 14 Grad. Auch morgen kühl, wolkig und wechselhaft mit Schauern. Erst zum Sonntag wird es dann freundlicher und wärmer.
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0: The Archies und Sugar Sugar Honey Honey. 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Vorsicht bitte auf der A7 Würzburg Richtung Ulm zwischen Kreuz Feuchtwangen-Crailsheim und Feuchtwangen-West. Bitte aufpassen, da liegt ein Brett auf der linken Spur. Der SWR 4 Grilltag heute am Feiertag. Wir sprechen den ganzen Tag über Grillen und Sie kennen das sicher aus. Auch Sie könnten jeden Tag grillen, aber die Familie vielleicht nicht. Kann vielleicht schon bald keine Bratwurst, kein Nackensteak mehr sehen. Ja, dann machen Sie doch einfach die Beilagen zu den Stars auf Ihrem Grill. Unser SWR 4 Koch Jörg Ilzhöfer schwört zum Beispiel auf seine Grillkartoffel.
1: Also ich gare die Kartoffeln tatsächlich, das sind festkochende Kartoffeln vor, die koche ich vor, lasse kalt werden, dann höhle ich die aus und mache dann diese ausgehöhlte auf dem Grill zum Warmwerden und habe dann in ein kleines Töpfchen auf dem Grill stehen. Da zerstampfe ich dann dieses Innenleben der gekochten Kartoffeln, da kommt ein bisschen Sauerrahm, Creme Fraiche rein, ein bisschen Salz, Pfeffer, ein bisschen Gewürz. Dann, wenn es nach mir geht, relativ viel Butter noch unterarbeiten und damit fühlt man dann diese warme Kartoffel. Dann kommt noch ein bisschen so ein schmierig, schmelziger Schimmelkäse obendrauf. Das lässt man auch noch kurz, es ist lecker.
0: Ja, wenn Ihnen jetzt auch das Wasser im Mund zusammenläuft, auch dann klicken Sie doch einfach mal bei uns rein. Inspirationen auf swr4.de, da haben wir alle Rezepte für Sie zusammengestellt zum Nachgrillen. Hier ist SWR 4 am Feiertag. Pink Floyd. Wish you were here.

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1: 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Nach Rhein Pils. 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

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Vorsicht auf der A81 Heilbronn Richtung Stuttgart. Im Engelberg-Tunnel ein defektes Fahrzeug auf der rechten Spur. Allen unterwegs, gute und sichere Fahrt.

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1: 16 Uhr im Studio, Peter Martin Jakob. In Großbritannien tritt der Gesundheitsminister zurück. Mainz 05 verlängert den Vertrag mit Abwehrspieler Stefan Bell. Das Wetter in Rheinland-Pfalz auch morgen Schauer bei maximal 15 Grad. In Großbritannien ist Gesundheitsminister Streeting aus Protest gegen Premierminister Starmer zurückgetreten. Es droht ein Machtkampf um die Führung der Labour-Partei. Franziska Hoppen berichtet.
2: In einem langen Schreiben begründete Streeting seinen Rücktritt als Gesundheitsminister mit einem Vertrauensverlust in die Führung der Partei. Wo es Vision brauche, herrsche Leere, heißt es. Wo es Orientierung brauche, treibe Labour ziellos dahin. Zeitungen hatten bereits in den vergangenen Tagen über eine mögliche Rebellion des 43-Jährigen berichtet, doch noch hat Streeting den Premier nicht offiziell herausgefordert. Er selbst wird dem rechten Lager der Labour-Partei zugeordnet, mögliche Gegenkandidaten wie die Ex-Vize-Premierministerin Angela Rayner dem Linken. Der politisch stark angeschlagene Premier steht seit der Niederlage seiner Partei in der vergangenen Woche massiv unter Druck.
1: Der frühere Präsident der Europäischen Zentralbank Draghi ist in Aachen mit dem Internationalen Karlspreis ausgezeichnet worden. Geehrt wurde er vor allem für seine Ideen zu einer Reform der EU. Aus Aachen, Thomas Wenkert.
3: Draghi betonte heute, dass der Druck auf Europa weiter wachse, auch durch den Nahostkonflikt und die steigende Inflation. Nur mit zusätzlichen Investitionen von 800 Milliarden Euro pro Jahr könne Europa wettbewerbsfähig werden und mit den USA und China mithalten. In seiner Festrede bezeichnete der deutsche Bundeskanzler Friedrich Merz den neuen Karlspreisträger als Super Mario. Ein Verdienst von Draghi sei es gewesen, den Euro in seiner schlimmsten Krise 2012 gerettet zu haben.
1: In Bitburg sind auf einer Baustelle gleich 7 Blindgänger aus dem Zweiten Weltkrieg entdeckt worden. Eine 125 Kilo schwere Bombe und 6 30 Kilo schwere, wie die Stadt mitteilte. Sie sollen am Sonntag um 11 Uhr entschärft werden. In einem Radius von 300 Metern um den Fundort müssen dann alle Bewohner ihre Häuser verlassen. Fußball-Bundesligist Mainz 05 hat den Vertrag mit Abwehrspieler Stefan Bell verlängert. Er werde auch in der kommenden Saison für den FSV auflaufen, teilte der Verein mit. Bell begann seine Karriere bei den 05ern schon 2007 mit 15 Jahren im Nachwuchsleistungszentrum. Sportdirektor Nico Bungert sagte wörtlich, Bello sei eine Institution, er kenne den Verein wie kaum ein anderer. Internationale Wissenschaftler kritisieren das Hitzeschutzkonzept der FIFA für die Fußball-WM im Sommer als unzureichend. Sie schreiben in einem offenen Brief, dass die Spieler dem Risiko schwerer gesundheitlicher Schäden ausgesetzt seien und fordern strengere Regeln, zum Beispiel längere Trinkpausen und eine Verschiebung von Spielen bei mehr als 28 Grad. Die Zeit, es wird 16.03 Uhr.
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4: Vorsicht auf der A81 Heilbronn Richtung Stuttgart. Im Engelbergtunnel steht ein defektes Fahrzeug auf der rechten Spur. Die A67 Darmstadt Richtung Mannheim ist zwischen Lorsch und Firnheimer Dreieck wegen Bauarbeiten gesperrt, dauert bis Montag früh. Die Umleitung geht ab dem Darmstädter Kreuz über die parallel verlaufende A5. Schweiz, A2 Luzern Richtung Gotthard, zwischen Amstieg und Göschnen 7 Kilometer Stau, Verzögerung rund eine Stunde. Alle Verkehrsinfos gibt's jederzeit auf swr4.de. Gute Fahrt.
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4: In Friedrichshafen bedeckt 11 Grad, Winnenden bewölkt 12, Gerolstein bedeckt 9 und in Betzdorf an der Sieg regnet es bei 12 Grad. Bis zum Abend immer wieder Schauer und Gewitter. Im Laufe der Nacht dann weitgehend trocken. Örtlich gibt es ein bisschen Regen bei 7 bis 0 Grad. Morgen geht das Spiel von vorne los, so wie heute eigentlich. Wieder Schauer. In Rheinland-Pfalz und im Nordwesten Baden-Württembergs aber auch ab und zu mal Sonnenschein. 8 bis 15 Grad. Und wirklich ein bisschen frühlingshafter und generell freundlicher wird es dann am Sonntag mit 12 bis 18 Grad.
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4: Ich grüße Sie sehr herzlich. Heute der SWR 4 Grilltag. Wir holen uns die besten Tipps von Grillprofis. Alles zu finden auf swr4.de, damit Sie noch leckerer grillen. Und wir sprechen über berühmte Grillmythen. Da hätten wir zum Beispiel diese Aussage.
5: Sobald die Kohle brennt, kann das Fleisch auf den Rost.
4: Stimmt das? Oder ist das nicht zutreffend? Rufen Sie an. 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

0: Beach Boys, Surfin' USA. Und wer heute nicht am Surfen ist, ist vielleicht heute am Grillen. Denn heute ist der große SWR 4 Grilltag mit fantastischen Profi-Tipps rund ums Grillen noch bis 17 Uhr. Und wir sprechen auch über Grillmythen, die sich schon ewig halten. Das hier zum Beispiel hört man auch oft.
1: Sobald die Kohle brennt, kann das Fleisch auf den Rost.
0: Stimmt das? Ich hoffe, Christian Horn aus Rheinmünster weiß Bescheid. Christian, ich grüße Sie. Was meinen Sie?
2: Einen schönen guten Tag. Ich würde mal sagen, nein. Oder ich würde nicht sagen, ich behaupte einfach. Die Kohle sollte schon recht gut durchgeglüht sein und überall so einen weißen Schimmer außen aufweisen. Dann bin ich der Meinung, sollte man die Kohle, das Grillgut erst auflegen.
0: Christian, wollen wir mal hören, was der Grillweltmeister Tobias Walker dazu sagt?
3: Jawohl, die Antwort ist richtig. Yeah. Idealerweise sollte das Fleisch auf den Grillrost, wenn die Kohle durchgeglüht ist. Man sagt manchmal, dass sie weiß glüht oder im Orange glüht und in erster Linie nicht mehr raucht. Also bitte das Fleisch nicht direkt in die Flamme legen.
0: Christian! Sie sind schon ein richtiger Grillprofi und jetzt kriegen Sie auch das richtige Werkzeug dazu. Sie haben das edle Profikochmesser gewonnen.
2: Das klingt super. Das ist essentiell für gutes Kochen.
0: Ein richtig teures Teil. Also da haben Sie ganz viel Freude mit. Gut mit umgehen, immer schön schärfen.
2: Das freut mich. Dankeschön.
0: Christian, wie oft im Jahr grillen Sie?
2: Ich muss sagen, ich bin eher passiv mit dabei. Also es hält sich in Grenzen. Also ich kann da, glaube ich, mit vielen nicht mithalten, die da jedes zweite Wochenende grillen. Mhm. Aber eine gute Grundlage an Wissen schadet bei viel Grillern nicht und bei die wenig grillen genauso nicht.
0: Genau, denn wenn man es mal macht, sollte es ja hoffentlich nicht schief gehen, ne? Wäre ja gut.
2: Ja, da freuen sich zumindest alle, die das danach essen wollen.
0: Genau, Christian, dann noch einen wunderschönen Feiertag. Und viel Spaß mit dem Profikochmesser. 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Am Donnerstag, / Christi Himmelfahrt, / Vatertag. Und dies hier Toto und Africa in SWR 4.

SWR4 hier, Vorsicht auf der B312 Stuttgart-Metzingen zwischen Eichtal und Eichtal-Süd, eine ungesicherte Unfallstelle.

0: Billy Ocean und European Queen.
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0: Genau, das wollte ich gerade sagen, aber mich ein bisschen vorgedrängelt hier. Wir haben es gleich 16:30. Vorsicht auf der A6 Nürnberg Richtung Heilbronn. Zwischen Kreuz Weinsberg und Heilbronn-Neckarsulm immer noch Kinder auf der Fahrbahn. Bitte Vorsicht dort. Die A3 Köln Richtung Frankfurt ist zwischen Ransbach-Baumbach und Montabaur nach einem Unfall gesperrt. Die A67 Darmstadt Richtung Mannheim ist gesperrt zwischen Lorsch und Fernheimer Dreieck wegen Bauarbeiten. Das Ganze dauert bis Montag früh. Die Umleitung geht ab dem Darmstädter Kreuz über die parallel verlaufende A5. Schweiz, A2 Luzern Richtung Gotthard, zwischen Amstieg und Göschnen 6 Kilometer Stau, dauert eine Stunde länger. Jetzt noch ganz aktuell die B312 Stuttgart-Metzingen ist zwischen der B27 Eichthal und Eichthal Süd nach einem Unfall in beiden Richtungen gesperrt. 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
0: Es ist und bleibt ein ungemütlicher Feiertag heute. Tübingen meldet bewölkt 14 Grad, Furtwangen bewölkt 7, Bernkastel-Kues bewölkt 12 und in Speyer regnet es bei 11 Grad. Bis zum Abend immer mal wieder Schauer und Gewitter. Im Laufe der Nacht weitgehend trocken, 7 bis 0 Grad. Morgen am Freitag ziehen wieder Schauer durch, wobei in Rheinland-Pfalz und im Nordwesten Baden-Württemberg gibt es auch ab und zu mal die Sonne zu bewundern. Temperaturen bis 8 Grad auf der Schwäbischen Alb und 15 Grad im Hunsrück. Erst zum Sonntag wird es dann wirklich wieder freundlicher und wärmer.
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0: 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Wir haben 16 Uhr, gleich 39. Vorsicht auf der A60 Mainz-Rüsselsheim. Zwischen Rüsselsheim-Mitte und Rüsselsheim-Königstetten sind Fahrradfahrer auf der Fahrbahn. Und nach wie vor Vorsicht auf der A6 Nürnberg Richtung Heilbronn. Zwischen Kreuz Weinsberg und Heilbronn-Neckarsulm Kinder auf der Fahrbahn. Hier bei SWR 4 am großen Grilltag sind ja nicht nur Steak und Wurst die Stars, sondern auch die Beilagen. Ich meine, so eine Kartoffel, ein Maiskolben oder eine Zwiebel, das ist jetzt nicht so eine große Kunst. Aber haben Sie schon mal einen Salat gegrillt? Ja, es geht wirklich und klingt wahnsinnig lecker, wenn unser SWR4-Koch Jörg Ilzhöfer davon schwärmt.
1: Salatgrillen ist sensationell. Da nimmt man Romana-Salat. Den halbiert man der Länge nach. Schneidet den Stromkitt ein bisschen raus und dann braucht man so eine Plancha, so eine Metallgrillplatte. Ja. Da macht man so ein bisschen Sonnenblumenöl drauf oder irgendwas und dann legt man es auf die Schlitzseite da drauf. Und während die da drauf liegt und vor sich hin brutzelt, dann kommt ein bisschen Olivenöl oben drauf, Salz, Pfeffer, Puderzucker. Dann wendet man das Ding einmal nochmal, Olivenöl, Salz, Pfeffer, Puderzucker. Und dann wartet man, bis die so ein bisschen, naja, ich würde sagen, so lätschig wird zum Rand, so ein bisschen weich wird. Und dann raus auf den Teller nochmal Salz, Pfeffer, Puderzucker, bisschen Olivenöl. Und was ich dann noch drauf mache, ein Spritzer Himbeeressig auf diesen gegrillten, marinierten Romana-Salat. Boah, Hammer.
0: Das klingt fantastisch. Auch für Vegetarier, die gerne Gemüse auf dem Grill haben. Es geht noch ein klein bisschen verrückter. Wie wär's mit einer Wassermelone vom Grill? Und das nicht als Dessert, sondern als ziemlich außergewöhnlicher Salat. SWR4-Koch Jörg Ilzhöfer verrät uns, wie das geht.
1: Wassermelone auf dem Grill in Stücke schneiden, in eine kleine Auflaufform geben, auch ein bisschen Öl, Salz, Pfeffer, Zucker, bisschen Kräuter einlegen und dann auch auf die Plancha, also auf diese Metallplatte drauflegen, rechts, links anbraten. Das karamellisiert ja sofort, das ist ja in zwei Minuten, eine Minute ist es ja schon fertig. Und ein bisschen Ziegenkäse schmelzen lassen und das noch oben drauf, ach, geh weg.
0: Kurz, saftig, lecker, Wassermelone mit Ziegenkäse vom Grill. Also falls Sie beides noch im Kühlschrank haben, Wassermelone und Ziegenkäse, dann heute noch damit loslegen. Wenn nicht, dann vielleicht am Wochenende. Alle Grilltipps und Rezepte heute vom großen Grilltag in SWR 4 finden Sie auf swr4.de. Und dann viel Spaß beim Grillen. Guten Abend.

The Three Degrees. When will I see you again? 10:05 haben wir es. Vorsicht auf der A3 Frankfurt Richtung Köln. Zwischen Limburg Süd und Limburg Nord liegen Metallteile auf der Fahrbahn. Vorsicht auf der A98 Schaffhausen Richtung Stockach. Zwischen Kreuz Hegau und Stockach West liegt ein Motorradkoffer. Allen unterwegs gute und sichere Fahrt. Ja, also die Polarluft, die uns aus Tief Doreen zu uns in den Südwesten reinwirbelt, bleibt uns weiter erhalten, erst wenn die kalte Sophie durch ist, also die fünfte Eisheilige, dann wird es tatsächlich wieder wärmer. Also für heute Abend gilt es, sich wärme Gedanken zu machen, aber das zur super Musik hier gleich mit Jens Vogt durch den Abend. Ich bin Sabine Gronau, Ihnen noch viel Spaß mit

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1: 17 Uhr im Studio Peter Martin Jakob. Mit einem Staatsbankett geht US-Präsident Trumps erster Besuchstag in China zu Ende. Mainz 05 verlängert den Vertrag mit Abwehrspieler Stefan Bell. Das Wetter in Rheinland-Pfalz, auch morgen Schauer bei maximal 15 Grad. Beim Besuch von US-Präsident Trump in China hat Staats- und Parteichef Xi betont, wie wichtig eine Partnerschaft beider Länder sei. Das sagte er beim Staatsbankett für Trump. Dieser äußerte sich ebenfalls optimistisch. Aus Peking berichtet Nina Barth.
2: Es sei ein fantastischer Tag gewesen mit einem sehr produktiven Gespräch, erklärte Trump abends beim Staatsbankett. Das Fazit dieses ersten Tages: Trump und Xi Jinping setzen auf Deeskalation, zumindest nach außen. Wie das gut 2 Stunden lange Gespräch hinter verschlossenen Türen ablief, ist nicht bekannt. Konkrete Ergebnisse bisher auch nicht. Aus dem Weißen Haus hieß es, beide Seiten hätten Möglichkeiten zur Vertiefung der wirtschaftlichen Zusammenarbeit besprochen. Dazu gehöre unter anderem ein erleichterter Marktzugang für amerikanische Unternehmen in China.
1: Bundespräsident Steinmeier hat auf dem Katholikentag in Würzburg die Wichtigkeit von ehrenamtlichem Engagement betont. Demokratie gehe nicht ohne gesellschaftlichen Zusammenhalt und dieser lebe vom Ehrenamt, so Steinmeier. Er selbst habe in seiner Jugend davon profitiert, dass sich Menschen im Fußballverein engagiert hätten. Auch in der Politik und in den Kirchen gebe es viele Ehrenämter. Als Schande bezeichnete Steinmeier, dass Feuerwehrleute und Rettungssanitäter immer wieder angefeindet würden. Allen Ehrenamtlichen müsse mehr Wertschätzung entgegengebracht werden. Internationale Wissenschaftler fordern vom Fußballweltverband FIFA, das Hitzeschutzkonzept für die Fußball-WM im Sommer zu verbessern. Bisher sei es unzureichend und setze die Spieler dem Risiko schwerer gesundheitlicher Schäden aus, schreiben sie in einem offenen Brief. Aus der Nachrichtenredaktion Christine Beidt.
3: Die FIFA hat für die WM in den USA, Kanada und Mexiko zum Beispiel verpflichtende 3-minütige Trinkpausen in jeder Halbzeit eingeführt. Bei Spielen, die im Freien stattfinden, gibt es klimatisierte Sitzbänke für den Betreuerstab und die Auswechselspieler. Nicht genug, sagen die 20 Wissenschaftler. Sie fordern unter anderem längere Trinkpausen und dass Spiele verschoben werden, wenn es mehr als 28 Grad warm wird.
1: Fußball-Bundesligist Mainz 05 hat den Vertrag mit Abwehrspieler Stefan Bell verlängert. Er werde auch in der kommenden Saison für den FSV auflaufen, teilte der Verein mit. Bell begann seine Karriere bei den 05ern schon 2007 mit 15 Jahren im Nachwuchsleistungszentrum. Sportdirektor Nico Bungert sagte wörtlich, Bello sei eine Institution, er kenne den Verein wie kaum ein anderer. Die Zeit, es wird 17.03 Uhr.
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4: Die Autobahn 67 Darmstadt Richtung Mannheim ist gesperrt bis Montag früh wegen Bauarbeiten zwischen Losch und dem Firnheimer Dreieck. Die B312 Stuttgart-Metzingen ebenfalls gesperrt nach einem Unfall zwischen der B27 und Eichtal Süd. Und eine Meldung für die Schweiz, für die A2 Luzern Richtung Gotthard. Hier weiter 5 Kilometer Stau zwischen Amsteg und Göschnen und 50 Minuten plus. Alle Verkehrsinfos jederzeit auf swr4.de und ich wünsche Ihnen eine gute Fahrt.
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4: Letzte Schauer und Gewitter bis in den Abend hinein heute. Die kommende Nacht bleibt dann meist trocken bei 7 bis 0 Grad. Morgen am Freitag haben wir es dann leider schon wieder mit Schauerwetter zu tun, aber auch die Sonne spielt ab und zu mal mit. Besonders in Rheinland-Pfalz und in der Nordhälfte von Baden-Württemberg stehen die Chancen dafür ganz gut. Es bleibt sehr frisch für die Jahreszeit mit höchstens 15 Grad. Auch der Samstag bleibt noch leicht durchwachsen. Am Sonntag wird es dann schöner und mit knappen 20 Grad auch wieder ein bisschen wärmer. Das sind die Werte im Moment. 12 Grad haben wir in Konstanz und Aalen. Edenkoben meldet 10 und in Simmern haben wir 12 Grad.
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4: Ja, auch von mir einen wunderschönen Feiertag im Südwesten. Ich hoffe, Sie sind bisher einigermaßen trocken durchgekommen. Sowohl von innen als auch von außen. Und haben Lust auf reichlich schöne Klassiker heute Abend hier in SWR 4. Die kommen jetzt von den Kinks, von Roxy Music und von den Carpenters.
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0: Sunny Afternoon. Das wäre sehr schön heute. SWR 4 an Christi Himmelfahrt, natürlich auch am Vatertag. Barbara Scherrer ist kein Vater und kann dementsprechend auch arbeiten heute und Ihnen nachher ab 8 eine frische Folge SWR 4 Goldies präsentieren. Am wie immer goldigsten Donnerstag der Woche. Und falls Sie auch am goldigsten Dienstag der Woche schon zugehört haben, dann wissen Sie, dass die Barbara in dieser Woche reichlich schöne Duette rausgesucht hat. Am Dienstag Teil 1 und heute Barbara Teil 2.
1: Genau, als ich mir den Musikplan am Dienstag angeschaut habe, dachte ich, oh, so eine tolle Sendung. Aber heute ist sie mindestens genauso gut mit den Duetten. Wir haben Pia Zadora mit Jermaine Jackson, wir haben Stefan Waggershaus mit Alice, Janet Jackson und Luther Vandross, Frank Sinatra mit Aretha Franklin, Elton John mit Kiki Dee und mit George Michael und Ella Fitzgerald mit Louis Armstrong. Das ist ein Traum. Und wir haben sogar Eisenbahnromantik im Song über den Zug City of New Orleans. Gibt's alles bei uns. Und wenn ich das so aufzähle, dann würde ich am liebsten jetzt sofort mit der Sendung anfangen. Geht aber erst um 8 Uhr los. Ist festgeklopft die Zeit. Also dann bis um 8 heute Abend.

Return to Sender. Habe ich eben auch schon gemacht. Elvis in SWR 4 heute Nachmittag, gefolgt von dieser wunderschönen Feiertagsballade. Von Jim Croce, ehemaliger LKW-Fahrer, mit Hang zu schöner Musik. 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
0: Um kurz nach 5:30 mit der A65 Landau Richtung Ludwigshafen. Nach einem Unfall ist hier die Einfahrt Landau Nord gesperrt. Die A67 Darmstadt Richtung Mannheim ist zwischen Lorsch und dem Fennheimer Dreieck wegen einer Baustelle bis Montag früh gleich gesperrt. Die B312 Stuttgart-Metzingen ist nach einem Unfall komplett gesperrt zwischen der B27 und Eichthal Süd. Und die Schweiz, die A2 Luzern Richtung Gotthard, hier wird's deutlich weniger. Zwischen Wasten und Göschenen noch 3 Kilometer Stau und 30 Minuten plus. Alle Verkehrsinfos natürlich auch auf swr4.de. Kommen Sie gut durch.
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0: 11 Grad aktuell in Niederstetten und Pfullendorf. Bingen meldet 12 und Birkenfeld 10 Grad. Hier und da sind noch zum Teil kräftige Schauer und Gewitter unterwegs. Richtung Nacht wird es aber trockener. Die Temperaturen sinken dann auf 7 bis 0 Grad. Das Wetter morgen am Freitag zeigt sich weiter wechselhaft. Größte Chance auf etwas Sonne morgen in Rheinland-Pfalz und auch im Nordwesten von Baden-Württemberg. Temperaturen morgen weiter frisch, 8 bis 15 Grad.
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0: SWR 4 mit den Birds und Turn, Turn, Turn. Und leider mit zwei ungesicherten Unfallstellen fahren Sie vorsichtig auf der A6 Mannheim Richtung Heilbronn zwischen Bad Rappenau und Heilbronn unter Eisesheim. Und auch noch nicht gesichert auf der A66 Frankfurt Richtung Wiesbaden zwischen dem Eschborner Dreieck und Frankfurt Höchst ebenfalls eine ungesicherte Unfallstelle. Christi Himmelfahrt, natürlich auch Vatertag, das heißt nach den Müttern am vergangenen Sonntag, bekommen wir heute mal die Liebeserklärungen unserer Kinder und vielleicht ja auch das eine oder andere Präsent. Bei mir war es eine schöne Dose Bockwürstchen heute und sie glauben gar nicht, wie ich mich über sowas freuen kann. Das wissen meine Kinder natürlich. Noch besser ist nur noch eine Liebeserklärung über SWR 4, wie die hier von Fiona.
1: Hallo Papa Carsten, hier ist Fiona. Ich bin sehr froh, dass ich deine Tochter bin. Ich gehe mit dir immer sehr gerne ins Stadion zum VfB. Du bist einfach ein witziger Typ. Genieß immer, wenn wir unsere Witze zusammen machen und dass ich dich immer voll quatschen kann. Hab dich lieb und für heute einen wunderschönen Papa-Tag.

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1: Um 18 Uhr mit Klaus Regineck. Guten Abend. Bundespräsident Steinmeier engagiert sich auf dem Kirchentag für das Ehrenamt. Die Fußballfrauen des FC Bayern gewinnen den DFB-Pokal. Das Wetter am Abend und auch morgen immer wieder Schauer, morgen bei bis zu 15 Grad. Bundespräsident Steinmeier hat auf dem Katholikentag zu mehr Engagement in Ehrenämtern aufgerufen. Er sagte, ohne das Ehrenamt wäre die Gesellschaft kälter und ärmer. Und das sei auch eine Gefahr für die Demokratie.
2: Die Demokratie geht nicht ohne gesellschaftlichen Zusammenhalt. Und gelebt wird er vor allen Dingen durch das Ehrenamt. Deshalb hängt Demokratie auch von der Frage ab, ob viele Leute, viele Millionen Menschen in diesem Land weiter bereit sind, sich im Ehrenamt zu kümmern, Verantwortung zu übernehmen. Das Ehrenamt beginnt eigentlich da, wo jemand an mehr denkt als nur an sich selbst. Und das sind Gott sei Dank noch viele in unserem Land.
1: Weiter meinte der Bundespräsident, das Ehrenamt sei auch ein persönlicher Gewinn. Viele Ehrenamtliche berichteten ihm, dass sie durch ihren Einsatz mehr zurückerhielten, als sie gäben. Im Zusammenhang mit dem neuen Wehrdienst warb Steinmeier außerdem für seinen Vorschlag einer sozialen Pflichtzeit. Beim Besuch von US-Präsident Trump in China hat Staats- und Parteichef Xi betont, wie wichtig eine Partnerschaft beider Länder sei. Er sprach beim Staatsbankett für Trump. Dieser nannte Xi einen großartigen Freund. China hat sich offenbar dazu bereit erklärt, noch mehr landwirtschaftliche Produkte aus den USA zu kaufen. Xi versprach außerdem den mitgereisten Wirtschaftschefs aus den USA einen besseren Zugang zum chinesischen Markt. Im Gegenzug dürfen 10 chinesische Firmen Computerchips des US-Herstellers Nvidia kaufen, allerdings nur das zweitbeste Modell. In Berlin und in Hamburg hat es heute am Vatertag Demonstrationen von Männern gegen Gewalt gegeben. Auf Transparenten stand beispielsweise „Stoppt Täterschutz“. Die Initiative Männer gegen Gewalt hatte die Kundgebungen organisiert und teilte mit, Gewalt gegen Frauen und queere Menschen seien fast immer männliche Gewalt. In Berlin war unter anderem auch der Grünen-Bundesvorsitzende Felix Banaschak bei der Demonstration dabei. Die Veranstalter sprechen von 3.500 Teilnehmern, die Polizei von etwa 800. Die Fußballfrauen des FC Bayern München haben den DFB-Pokal gewonnen, und zwar zum zweiten Mal in Folge. Sie siegten im Finalspiel in Köln gegen den VfL Wolfsburg mit 4:0. Die Münchnerinnen haben damit in dieser Saison das Double perfekt gemacht. Vor 3 Wochen hatten sie bereits vorzeitig die Meisterschaft für sich entschieden. Zum 4. Mal hintereinander übrigens. In der Champions League waren sie im Halbfinale an Barcelona gescheitert. Das waren die Nachrichten, die Zeit. Es ist gleich 18.03 Uhr.
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3: Mit der Autobahn 6, Mannheim Richtung Heilbronn, zwischen Bad Rappenau und Heilbronn unter Eisesheim behindert ein Unfall den Verkehr. Fahren Sie hier bitte vorsichtig. Auf der A65 Landau Richtung Ludwigshafen ist die Einfahrt Landau Nord nach dem Unfall weiter gesperrt. Die A67 Darmstadt Richtung Mannheim ist komplett gesperrt zwischen Lorsch und dem Viernheimer Dreieck. Hier wird bis Montag früh gebaut. Und die B312 Stuttgart-Metzingen ist zwischen der B27 und Eichthal Süd nach einem Unfall ebenfalls in beiden Richtungen gesperrt. Alle Infos vom Verkehr natürlich auch auf swr4.de. Ich wünsche eine gute Fahrt.
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3: Es ist bedeckt und regnerisch bei 11 Grad in Mannheim und Frankenthal. Bernkastel-Kues meldet 12 und in Schorndorf 14 Grad. Es wird dann kurzfristig mal ein bisschen schöner bei uns im Südwesten. Die kommende Nacht bleibt nämlich auf jeden Fall so gut wie trocken, aber kalt mit 7 bis 0 Grad. Morgen am Freitag ziehen leider schon die nächsten Schauer durch. Besonders in der Südhälfte von Baden-Württemberg werden sie ziemlich nass. Weiter nördlich kommt zumindest ab und zu mal kurz die Sonne durch. Auch morgen keine schöne Temperatur, nur 8 bis 15 Grad. Und auch der Samstag bleibt noch wechselhaft. Ab Sonntag dreht das Wetter dann endlich mal wieder Richtung heiter.
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3: Jawohl, und mit Musik passend zum Feiertag heute. Das Motto kommt von den Eagles. Take it easy. Sofort nach Albert Hammond.
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My Girl, die großartigen Temptations, immer gerne im schönsten Musikmix hier in SWR 4, den Sie übrigens wieder mitbestimmen können. 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Finger zu schnell. 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

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Bitte einmal Vorsicht, wenn Sie auf der Autobahn 81 unterwegs sind, Stuttgart Richtung Singen. Hier liegen Gegenstände auf der Fahrbahn zwischen Empfingen und Sulz. Bitte fahren Sie entsprechend vorsichtig. Jetzt mit Miriam Makeba.

0: Schöner Beat in SWR 4 von den Bobby Fuller Four, I Fought the Law.
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0: Kurz nach 7:30, die A67 Darmstadt Richtung Mannheim, ist zwischen Lorsch und dem Fürnheimer Dreieck wegen Bauarbeiten bis Montag früh noch gesperrt. Die B31 Friedrichshafen Richtung Stockach zwischen Immenstadt und Hagnau 3 Kilometer Ausflugstau. Sie brauchen etwa 20 Minuten mehr. Und die B312 Stuttgart-Metzingen ist zwischen der B27 und Eichthal Süd nach einem Unfall immer noch komplett gesperrt. Alle Infos vom Verkehr natürlich auch bei uns im Internet zu finden auf swr4.de.
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0: 11 Grad in Ramstein-Miesenbach, 13 haben wir in Ulm und auch in Singen. Bobhardt meldet 9 Grad. Richtung Nacht wird es auf jeden Fall trockener bei uns im Südwesten. Die Wolken lockern auf und deswegen wird es nochmal kalt, 7 bis 0 Grad. Morgen dann genauso frisch eigentlich, 8 bis 15 Grad, ein bisschen Sonne in Rheinland-Pfalz und im Norden von Baden-Württemberg. Ansonsten verbringen wir auch den Freitag mit Schauerwetter.
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war noch Zeiten, oder? Klaus Lage in SWR 4 heute Abend mit Faust auf Faust. Im schönsten Musikmix gibt's jetzt Gary Rafferty. Bei dem denken Sie natürlich sofort an die Baker Street. Ich auch. Auch die haben wir natürlich im Programm. Aber heute spielen wir mal was anderes von Gary Rafferty, einen seiner nicht ganz so bekannten Klassiker, jedenfalls im Vergleich zur Baker Street. Aber dieses schöne Stückchen hier passt ganz hervorragend zu so einem Feiertagsabend, finde ich. Super entspannt, stressfrei und wunderbar harmonisch, wie dieser Feiertag bei Ihnen zu Hause hoffentlich auch aussieht. Das hier war 1978, der Nachfolger damals von Baker Street, Right Down the Line. In SWR 4.

Bitte einmal Vorsicht. Warnmeldung in SWR 4 für die A671, Wiesbaden Richtung Mainz. Zwischen Mainz-Amöneburg und Mainz-Kastell liegen große Metallteile auf der Fahrbahn. Bitte fahren Sie hier entsprechend vor.

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1: Um 19 Uhr mit Klaus Reginek. Guten Abend. Bundespräsident Steinmeier engagiert sich auf dem Kirchentag für das Ehrenamt. Die Fußballfrauen des FC Bayern gewinnen den DFB-Pokal. Das Wetter am Abend und auch morgen immer wieder Schauer. Morgen bei 3 bis 15 Grad. Am ersten Tag des Besuchs von US-Präsident Trump in China war auch die Taiwan-Frage ein Thema. Konkret ging es darum, wie China in Zukunft mit Taiwan umgeht. Die Volksrepublik beansprucht den Inselstaat für sich und droht immer wieder mit einer gewaltsamen Übernahme. Chinas Staatschef Xi erklärte, das Thema Taiwan sei das wichtigste und der größte Konfliktpunkt in der Beziehung zu den USA. Damit könne falsch umgegangen werden und dann könnten auch China und die USA in einen Konflikt geraten. Die USA haben zuletzt milliardenschwere Waffenpakete für Taiwan geschnürt. US-Präsident Trump äußerte sich heute nicht zum Thema Taiwan. In Großbritannien lässt der Druck gegen Labour-Chef und Premierminister Starmer nicht nach. Jetzt ist Gesundheitsminister Streeting aus Protest gegen den Regierungschef zurückgetreten. Informationen aus London von Franziska Hoppen.
2: Schon seit Tagen hatten Zeitungen über eine mögliche Rebellion des 43-Jährigen gegen Premierminister Keir Starmer berichtet. In seinem Schreiben fand Streeting dann deutliche Worte. Er habe das Vertrauen in die Parteiführung verloren. Wo es Vision brauche, herrsche Leere. Wo es Orientierung brauche, treibe Labour ziellos dahin. Er sei zu dem Schluss gekommen, so Streeting wörtlich, dass es unehrenhaft und prinzipienlos wäre, seinen Posten weiter zu behalten. Anzeichen, zurückzutreten, hat Premierminister Starmer derweil nicht gemacht. Seine Linie bislang, er werde weiter regieren, er wolle das Land nicht ins Chaos stürzen.
1: Bundespräsident Steinmeier hat auf dem Kirchentag in Würzburg für das Ehrenamt geworben. Demokratie funktioniere nicht ohne gesellschaftlichen Zusammenhalt. Und dieser werde auch durch das Ehrenamt gelebt. Ohne dieses wäre es auch in Deutschland ärmer und kälter, so Steinmeier. Zum zweiten Mal hintereinander haben die Fußballfrauen des FC Bayern München den DFB-Pokal gewonnen. Sie siegten im Finale in Köln gegen den VfL Wolfsburg mit 4:0. Christian Schulze mit einem Fazit der Partie.
3: Die Dominanz aus der Bundesliga haben die Frauen des FC Bayern München auch ins Pokalfinale nach Köln übertragen. Sie feiern die erfolgreiche Titelverteidigung durch ein am Ende deutliches 4:0. Es wurde eine Machtdemonstration. Die anfing in Halbzeit 1 mit einem Elfmeter nach Videobeweis. In Halbzeit 2 spielten dann nur noch die Frauen des FC Bayern. Und Pernille Harder, Tanikaba und die eingewechselte Caruso bauten die Führung mehr und mehr aus. Am Ende ist es ein 4:0. Gegen harmlose Wolfsburgerinnen, bei denen Kapitänin Alexandra Popp bittere Tränen verfließt.
1: Die Zeit, es ist gleich 19.03 Uhr.
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4: Mit der Autobahn 67 immer noch Darmstadt Richtung Mannheim. Zwischen Lorsch und Firnheimer Dreieck wird gebaut. Deswegen ist die Autobahn hier gesperrt bis Montag früh. Auch die Autobahn 81 Heilbronn Richtung Würzburg ist wegen Bauarbeiten gesperrt zwischen Osterburgen und Boxberg. B31 Friedrichshafen Richtung Stockach zwischen Immenstadt und Hagnau weiter 3 Kilometer Stau. Hier brauchen Sie 20 Minuten mehr. Und die B312 Stuttgart-Metzingen ist weiter zwischen der B27 und Eichthal Süd nach einem Unfall in beiden Richtungen gesperrt. Alle Infos vom Verkehr natürlich auch auf swr4.de. Eine gute Fahrt.
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4: Letzte Schauer und Gewitter bis in den Abend hinein heute. Die kommende Nacht bleibt dann meist trocken bei 7 bis 0 Grad. Morgen am Freitag haben wir es dann leider schon wieder mit Schauerwetter zu tun. Aber auch die Sonne spielt ab und zu mal mit. Besonders in Rheinland-Pfalz und in der Nordhälfte von Baden-Württemberg stehen die Chancen morgen ganz gut. Es bleibt sehr frisch für diese Jahreszeit mit höchstens 15 Grad. Auch der Samstag bleibt noch leicht durchwachsen. Am Sonntag wird es dann schöner und mit knappen 20 Grad auch mal wieder ein bisschen wärmer. Endlich. Das sind die Werte im Moment. Wir haben 9 Grad in Altenkirchen, Crailsheim meldet 12, Schwetzingen 11 und in Mainz haben wir 13 Grad.
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4: Ich bin Zweifachvater und er hier hat heute hoffentlich 3 Glückwünsche zum Vatertag bekommen. Umberto Tozzi war noch etwas produktiver. Hier kommt er.
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0: mal ein paar Süßigkeiten heute Abend hier für Sie in SWR 4. Sweets for my sweet. Die Searchers mit einer großen Portion Beat. Im schönsten Musikmix hier in SWR 4. So, ich hoffe, Sie haben sich nicht in andere Sphären verabschiedet heute am Vatertag, dass es so einigermaßen, ja, gesittet abgegangen ist auf Ihrer Tour, wenn Sie denn bei dem Wetter überhaupt unterwegs gewesen sind. War ja nicht so einladend insgesamt, dass sich die Frage mit den anderen Sphären vielleicht gar nicht erst gestellt hat, praktischerweise. Die stellt sich jetzt aber hier bei uns in SWR 4, denn wir spielen einen der großen Klassiker von Elton John aus den 70ern. Aus seinen Anfängen quasi. Und da geht's in die anderen Sphären. Denn hier kommt der Rocketman.
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0: gute Laune-Stückchen, oder? Kenny Rogers und Dottie West in SWR 4 heute Abend. All I ever need is you.
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0: Gleich 7:30. Besondere Vorsicht bitte auf der Autobahn 5 Karlsruhe-Frankfurt. Hier läuft eine Entenfamilie auf der Fahrbahn zwischen Dossenheim und Ladenburg. Bitte aufpassen. Nochmal Vorsicht auf der A5 Basel Richtung Karlsruhe. In der Ausfahrt Karlsruhe Süd gibt's eine ungesicherte Unfallstelle. Die A67 Darmstadt Richtung Mannheim ist zwischen Lorsch und dem Firnheimer Dreieck wegen Bauarbeiten bis Montag früh gesperrt. Und auch die B312 Stuttgart-Metzingen ist weiter komplett gesperrt nach einem Unfall zwischen der B27 und Eichtal Süd. Alle Verkehrsinfos natürlich auch auf swr4.de und ich wünsche Ihnen eine gute Fahrt.
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0: 13 Grad haben wir noch in Lörrach, ansonsten sind wir schon einstellig unterwegs. Montabaur 9 Grad, Daun 8 und in Leutkirch ebenfalls 9 Grad. Hier und da sind noch Schauer und Gewitter unterwegs. Richtung Nacht wird es allerdings trockener. Die Temperaturen sinken auf 7 bis 0 Grad. Das Wetter morgen am Freitag zeigt sich weiter wechselhaft. Größte Chance auf ein bisschen Sonne morgen in Rheinland-Pfalz und auch im Nordwesten von Baden-Württemberg. Ansonsten werden wir wieder nass bei 8 bis 15 Grad.
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Der macht auch in 50 Jahren noch Spaß, bin ich mir ziemlich sicher. Obwohl er schon fast 70 auf dem Buckel hat, tatsächlich. Eddie Cochran, Ende der 50er war das, mit Come On Everybody in SWR 4. Auch der nächste ist fast so alt, zumindest das Original von Jackie Wilson. Das gab's 67 und 10 Jahre später ziemlich genau kam dann eine junge Dame aus Tennessee mit demselben Song um die Ecke, der sich aber komplett anders anhörte. Die Melodie und den Text konnte man gerade noch so erkennen, mehr aber auch nicht. Jackie Wilson, damals so. Und eine gewisse Rita Coolidge, 10 Jahre später, dann so.

0: Brown, die Detroit Spinners in SR4 heute Abend. Bitte einmal Vorsicht, wenn Sie auf der Autobahn 60 unterwegs sind, Rüsselsheim Richtung Mainz. Defekter PKW behindert hier zwischen Bischofsheim und dem Main-Spitz-Dreieck. Bitte aufpassen.
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SWR 4 an Himmelfahrt und trotzdem natürlich am goldigsten Donnerstag der Woche. Barbara Scherrer steht bereit und präsentiert Ihnen gleich ab 8 die SWR 4 Feiertags-Goldies. Ich bin Jens Vogt. Viel Spaß dabei.

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1: Um 20 Uhr mit Klaus Regineck. Der chinesische Staatschef Xi hat nach den Worten von US-Präsident Trump angeboten, im Iran-Krieg zu vermitteln. Trump sagte in einem Fernsehinterview, Xi würde es begrüßen, wenn eine Vereinbarung zwischen den USA und dem Iran zustande käme. Dafür habe er seine Hilfe angeboten. Von chinesischer Seite gibt es bisher keine Bestätigung dafür. Außerdem betonte Trump, dass der chinesische Staatschef sich eine Öffnung der Straße von Hormuz wünsche. Trump ist aktuell auf Staatsbesuch in China zusammen mit einer großen Wirtschaftsdelegation. Politiker von CDU und SPD haben die schwarz-rote Koalition in Berlin aufgefordert, weniger öffentlich zu streiten. Die Regierung müsse sich zusammenreißen und sich auf das konzentrieren, was wirklich wichtig sei, sagte der Vorsitzende des CDU-Arbeitnehmerflügels Radtke dem Spiegel. Der SPD-Politiker Limbacher meinte, das Land brauche große Veränderungen. CDU und SPD seien jetzt gemeinsam in der Pflicht. Das Rathaus in Warschau hat die erste gleichgeschlechtliche Ehe im Land anerkannt. Das hat der Bürgermeister der polnischen Hauptstadt bestätigt. Diese Ehe war 2018 in Berlin geschlossen worden. Die beiden männlichen Ehepartner erhielten jetzt eine polnische Heiratsurkunde. Die EU-Mitglieder Polen, Bulgarien, Rumänien und Slowakei haben bis jetzt weder gleichgeschlechtliche Ehen noch eingetragene Partnerschaften legalisiert. Der Europäische Gerichtshof hatte Polen deshalb dazu verpflichtet, in anderen EU-Ländern geschlossene gleichgeschlechtliche Ehen anzuerkennen. Mehr als 500 italienische Strände dürfen in diesem Jahr die blaue Flagge hissen. Diese steht für eine gute Wasserqualität, saubere Anlagen und einen verantwortungsvollen Umgang mit Abwasser und Müll. Vergeben wird das internationale Gütesiegel von der Umweltstiftung FEE und zwar in etwa 50 Ländern. Italien schneidet dabei besonders gut ab. Die meisten Auszeichnungen gingen in die Regionen Ligurien, Apulien und Kalabrien. Zum zweiten Mal hintereinander haben die Fußballfrauen des FC Bayern München den DFB-Pokal gewonnen. Sie siegten im Finale in Köln gegen den VfL Wolfsburg mit 4:0. VfL und Nationalspielerin Alexandra Popp zeigte sich nach dem Spiel enttäuscht.
2: Ja, natürlich bin ich extrem enttäuscht und gleichzeitig auch traurig. Ich habe es mir natürlich anders vorgestellt, ein schöneres Happy End, aber man muss am Ende nahtlos anerkennen, dass es verdient an die Bayern ging.
1: Popp verabschiedet sich am Sonntag nach 14 Jahren beim VfL Wolfsburg als Fußballprofi. Das Wetter in Baden-Württemberg und Rheinland-Pfalz, nachts weitgehend trocken bei 7 bis 0 Grad, morgen ziehen wieder Schauer durch, nur in Rheinland-Pfalz und im Nordwesten von Baden-Württemberg gibt es ab und zu Sonne. Die Temperaturen steigen auf maximal 8 bis 15 Grad. Die Zeit 20.03 Uhr.
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3: Mit einer Meldung für die A67 Darmstadt Richtung Mannheim. Die ist baustellenbedingt gesperrt bis Montag früh zwischen Lorsch und dem Firnheimer Dreieck. Der Rest ist wieder frei und wir wünschen eine gute Fahrt.
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4: Ganz herzlich willkommen zu den allergoldigsten Duetten. Zweiter Teil. An Himmelfahrt natürlich ganz entspannt. Und wir steigen direkt ein mit einem Duett aus meinem Lieblingsjahr der 80er, nämlich 1984. Da kamen so tolle Songs raus, die uns dann durch die 80er begleitet haben. Und so einer kommt jetzt. Pia Zadora, wir erinnern uns, ein Filmsternchen, die wollte auch gerne Popstar sein und war verheiratet mit einem älteren, sehr reichen Mann. Der hat ihr alles ermöglicht, auch die Hauptrolle in dem Film Rock Aliens. Da spielen die Aliens alle in Bands und das Raumschiff hat die Form einer Gitarre. Okay, und Pia durfte dafür ein Duett mit Jermaine Jackson singen. Das ist der 4 Jahre ältere Bruder von Michael Jackson und der Papa von Jafar, der jetzt gerade seinen eigenen Onkel Michael im Kino spielt. Aber da greife ich jetzt voraus, denn der kam erst 12 Jahre später zur Welt, 1996, der Jafar. Wir sind jetzt mit Papa Jermaine und mit Tante Pia im Jahr 84. Da ist die Sache mit dem Regen.
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Wir zuckeln gemütlich mit dem Zug, so wie es am Feiertag sein sollte. Und Arlo Guthrie, das ist sein bekanntester oder zumindest kommerziell erfolgreichster Song, geschrieben von Steve Goodman. Das war ein Singer-Songwriter aus Chicago und bei ihm hörte sich sein Song so an.

Also mir gefällt das auch, muss ich ehrlich sagen. Im Song geht es ja um den Zug City of New Orleans. Das ist ein ganz typischer Zug von Amtrak. Der fährt nur einmal am Tag, weil es ist ja auch eine lange Strecke von Chicago nach New Orleans über Memphis, Tennessee, so wie er singt. Das sind fast 1500 Kilometer. Das heißt Fahrzeit 20 Stunden, also 19,5 offiziell. Aber da können leicht 20 draus werden. Bei uns in Deutschland wären es vermutlich 23 oder 24. Aber solche Distanzen haben wir ja gar nicht. Seit 1971 fährt Amtrak diese Strecke und Goodman ist mit seiner Frau gefahren. Ziemlich am Anfang. Die ist dann eingedöst, wie der Zug so vor sich hingezuckelt ist. Und er hat alles, was er gesehen hat, in den Song gepackt. Weiter mit den Duetten hier in den Goldies. Nochmal ein geniales aus dem genialen Jahr 1984 schon wieder. Stefan Waggershausen, einer der erfolgreichsten Singer-Songwriter in Deutschland, hat diese Idee gehabt, dass Gegensätzliches eine tolle Spannung erzeugen kann, wenn die Chemie stimmt. Waggershausen hat den zurückhaltenden, nordischeren Part übernommen und ausgesucht hat er sich als Partnerin Alice aus Italien. Ich kannte sie vorher nicht, aber ich fand sie gleich großartig. Wir fanden sie alle großartig. Ihre Stimme, ihr Style und dann der Song, da passte doch einfach alles. In der Schweiz und in Österreich eine Nummer 1, bei uns Nummer 13. Was? Nummer 13? Ist für mich eine glatte 1. Waggershausen und Alice.

Das sind Sticks mit Boat on the River. Fällt mir gerade ein, die Platte habe ich noch auf Vinyl im Schrank stehen. SWR 4, die Goldies hier. Es gibt Duette bei uns, heute viele wieder. Und wir haben jetzt eine Live-Aufnahme. Das ist 35 Jahre her, am 23. März 91. George Michael ist mit seiner Cover-to-Cover-Tour in der Wembley Arena in London. Nachdem er schon Freedom und Faith gesungen hat, ist dann Don't Let the Sun Go Down on Me dran. Und dann kommt mitten im Lied Elton John höchstpersönlich auf die Bühne. Und das Publikum flippt total aus natürlich. Ich kriege jedes Mal eine Gänsehaut, wenn ich das höre, wenn George Michael Elton John ankündigt. Wie die dann ausrasten und schreien, das ist Gänsehaut pur. Jetzt kommt's gleich wieder, nach ungefähr 2,5 Minuten.

0: kurz nach halb neun.
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0: Bitte einmal Vorsicht auf der Autobahn 6 Heilbronn-Mannheim. Hier laufen Fußgänger auf der Fahrbahn zwischen dem Firnheimer Kreuz und dem Firnheimer Dreieck. Und die A67 Darmstadt Richtung Mannheim ist zwischen Lorsch und dem Firnheimer Dreieck wegen Bauarbeiten bis Montag früh noch gesperrt. Alle Verkehrsinfos natürlich auch auf swr4.de und wir wünschen eine gute Fahrt.
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0: In Stuttgart sind es 11 Grad im Moment, 10 kommen aus Friedrichshafen und Bernkastel-Kues, in Bad Kreuznach sind es 9 Grad. Richtung Nacht wird es auf jeden Fall trockener bei uns im Südwesten, die Wolken lockern auf und deswegen wird es nochmal kalt mit 7 bis 0 Grad. Morgen dann frische 8 bis 15 Grad, ein bisschen Sonne in Rheinland-Pfalz und im Norden von Baden-Württemberg. Ansonsten verbringen wir auch den Freitag mit Schauerwetter.
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2: Hallo zusammen, hier ist SWR 4, hier sind die Goldies. Heute das doppelte Goldchen, Duette. Wir haben jetzt einen Künstler, der die Gegensätze auch nutzt bei seinen Duetten. Am auffälligsten ist es beim Duett mit Pavarotti oder auch mit Andrea Bocelli. Und der Mann selbst ist auch Italiener, Zucchero natürlich. Sehr gelungen, seine Duette und auch Senza una donna mit Paul Young.
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Ich kann helfen, Billy Swan in den Goldies. Auch Aretha kann helfen, Aretha Franklin. Die hatten wir am Dienstag in der ersten Duettsendung gleich zweimal, und zwar mit Songs, bei denen Tina Turner zuerst angefragt worden ist. Die hat dann aber abgelehnt und Aretha ist eingesprungen. Mit George Michael war das so und auch mit Annie Lennox. Die haben wir beide gespielt. 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Das nur mal so als Tipp am Rande. Duette können ja sehr reizvoll sein, vor allem wenn es nicht auf der Hand liegt, dass diese beiden Künstler im Studio zusammenkommen. Wie soll ich denn das nächste Duett beschreiben? Vielleicht Crooner meets Soul? Also der Meister-Crooner ist ja Frank Sinatra, unbestritten. Und der hat 1993 ein ganzes Album mit Duetten gemacht. Und da hat er sich auch die Queen of Soul ins Studio geholt. Frank Sinatra und Aretha Franklin, What Now?

Bruce Hornsby sagt, es ist, wie es ist und recht hat er. Hier sind die Goldies auf SWR 4. Cordula schreibt, Hallöchen Barbara, ich würde mich über den Song River Deep Mountain High von Tina Turner freuen, den ich mit meiner Mutter verbinde, die wenige englische Songs mochte, aber Tina Turner als starke Frau ihres selben Jahrgangs bewundert hat. Grüße von Cordula. Ja, liebe Cordula, da hat ihre Mutter ganz recht gehabt. Das war nämlich wirklich eine tolle Frau. Wie sie sich auch gewehrt hat gegen ihren gewalttätigen Mann, wie sie all ihren Mut zusammennehmen musste, um ihn zu verlassen und dann mit nichts dastand und dann das größte Comeback gefeiert hat in der Popgeschichte. Eigentlich fast eine Wiederauferstehung. Sie möchten gerne River Deep Mountain High hören, haben wir aus dem Jahr 66. Da war sie noch mit Ike Turner auf der Bühne.

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1: Um 21 Uhr mit Klaus Reginek. Die USA können auf Hilfe von China bauen, um den Konflikt mit dem Iran zu lösen. US-Präsident Donald Trump sagte bei seinem Besuch in Peking, der chinesische Staatschef Xi hätte seine Unterstützung angeboten. Sebastian Segebade.
2: Trump sagte dem Sender Fox News, dass Xi sich dafür einsetzen will, dass wieder Öl- und Gastanker die Straße von Hormuz passieren können. Außerdem wolle China bis auf Weiteres dem Iran keine Waffen liefern. Auch Taiwan war Thema bei dem Treffen der beiden. Dabei hat Xi nach Angaben chinesischer Medien vor möglichen Konflikten gewarnt, sollten die USA die Sache im chinesischen Sinne schlecht handhaben. China betrachtet das unabhängige Taiwan als eigenes Staatsgebiet und droht immer wieder mit einer Übernahme. Peking führt etwa regelmäßig Militärmanöver vor dem Inselstaat durch. Die USA unterstützen bislang Taiwan sowohl diplomatisch als auch mit Waffen.
1: Der ukrainische Präsident Selenskyj fordert schmerzhaftere Sanktionen für Russland. Anlass ist der jüngste Großangriff auf die Ukraine. Laut Selenskyj ist in der Hauptstadt Kiew ein Marschflugkörper eingeschlagen, der im zweiten Quartal dieses Jahres hergestellt worden sein muss. Dies bedeutet, dass Russland die dafür nötigen Komponenten trotz internationaler Sanktionen weiterhin beziehe, so Selenskyj. Ein 18-Jähriger hat sich auf der A3 eine Verfolgungsjagd mit der Polizei geliefert. Der Mann hatte gestern im hessischen Neu-Isenburg mit Waffengewalt einer 80-Jährigen ihr Fahrzeug entwendet, wie die Polizei heute berichtet. In Montabaur wurde er schließlich festgenommen. Details von Konstantin Plecking.
3: Kurz vor 1 Uhr mittags fährt die 80-Jährige laut Polizei mit ihrem Auto durch Neu-Isenburg und hält an einer Ampel an. Der 18-Jährige öffnet den Angaben zufolge die Beifahrertür, zückt eine Waffe und fordert sie auf, ihm das Auto zu geben. Er lässt die Frau unverletzt zurück. Daraufhin beginnt die Fahndung der Polizei. Sie entdeckt den Golf nach eigenen Angaben auf der A3 in Richtung Köln, wie er mit hoher Geschwindigkeit fährt, rechts überholt und dabei auch in eine Leitplanke fährt. In Montabaur fährt der Fahrer ab, in ein Industriegebiet, steigt aus und flüchtet zu Fuß. Die Polizei nimmt ihn fest. Sie ermittelt jetzt unter anderem wegen eines räuberischen Angriffs und räuberischer Erpressung.
1: Das Metropolitan Museum und die neue Galerie in New York fusionieren. Ab 2028 werde die neue Galerie als eine Art Außenstelle des Metropolitan betrieben, sagte der Museumsdirektor. Man bekomme damit eine Sammlung von deutschen und österreichischen Ikonen wie Egon Schiele, Max Beckmann oder Franz Marc. Beide Museen liegen in New York schräg gegenüber. Das Wetter in Baden-Württemberg und Rheinland-Pfalz. Nachts weitgehend trocken. Die Tiefstwerte liegen zwischen 7 und 0 Grad. Morgen ziehen wieder Schauer durch, nur in Rheinland-Pfalz und im Nordwesten von Baden-Württemberg ab und zu Sonne. Die Temperaturen steigen auf maximal 8 bis 15 Grad. Die Zeit? 21.03 Uhr.
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4: Bitte einmal Vorsicht auf der Autobahn 5 Basel Richtung Karlsruhe. Ein Unfall behindert zwischen Müllheim-Neuenburg und Hartheim-Heitersheim. Und die A67, Darmstadt Richtung Mannheim, ist zwischen Lorsch und dem Fürnheimer Dreieck wegen Bauarbeiten noch bis Montag früh gesperrt. Alle Infos vom Verkehr natürlich auch auf swr4.de. Wir wünschen eine gute Fahrt.
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5: Zurück bei den goldigsten Duetten hier in SWR 4. Und jetzt kommen quasi so die Royals von Motown. Deswegen bitte Haltung annehmen. Ihre Majestäten Nicholas Ashford und Valerie Simpson. Ein Paar im Leben und auch bei der Arbeit. Songwriter, Produzenten und selbst auch Sänger. Die haben zum Beispiel den Duett-Klassiker geschrieben Ain't No Mountain High Enough. Den habe ich am Dienstag gespielt mit Marvin Gaye und Tammy Terrell. Was sie auch geschrieben haben, ist You're All I Need to Get By oder Ain't Nothing Like the Real Thing. Und natürlich auch für sich selbst aus dem Jahr 84 wieder, da ist es wieder dieses tolle Jahr. Und der Song ist solide, solid.
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Van Morrison mit dem Brown Eyed Girl in den Goldies in SWR 4, goldige Duette. Und wir sind wieder im Jahr 84. Ich sag's doch, ein tolles Soul-Duett, Dennis Edwards mit Cedar Garrett, Soul-Sängerin und Songwriterin aus Los Angeles. Dennis Edwards war nach David Ruffin der Leadsänger bei den Temptations, aber hat sie 83 verlassen, um Solo-Karriere zu machen. Das hat nicht wirklich gezündet. 87 kam er zurück zu den Temps, aber auch wieder nur für 2 Jahre. Später, in den 90ern, war er dann mit der Temptations Review featuring Dennis Edwards unterwegs. Und das waren echt grandiose Konzerte. Und den Song, den ich gleich spielen werde, sein größter Solo-Hit, den hat er natürlich auch immer gebracht, bei jedem Konzert. Er hatte deswegen extra eine tolle Background-Sängerin dabei, mit der hat er dieses Duett gesungen. Gesungen haben wir damals gesagt, heute muss man ja sagen performed. Er hat performed und geliefert. Hier sind Dennis Edwards und Cedar Garrett. Don't look any further. Brauchst nicht mehr suchen, jetzt bin ich ja da.

0: Yes, Sir, I Can Boogie, die heißen Spanierinnen, die sind natürlich kein Duett, sondern ein Duo. Und die haben wir gespielt für Ivan in der Schweiz, der hat sich die nämlich gewünscht. Musikwünsche, das geht ganz einfach bei uns per Mail ins Studio über unsere kostenfreie App und unsere Homepage swr4.de oder auch über WhatsApp mit dieser Nummer.
1: 06131 92 93 92 93.
0: Und jetzt ganz großes Kino, die Love Story von Johnny Cash und June Carter. Als die sich kennenlernen, sind beide noch verheiratet und da ist diese besondere Chemie zwischen den beiden. Die kann auch June nicht wegleugnen. Sie schreibt den Song Ring of Fire über ihre Situation, so fühlt sich das für sie an. Johnny muss lange um June werben, sie sind lange nur befreundet. Sie hilft ihm, sein Drogenproblem in den Griff zu bekommen und dann lassen beide sich scheiden und bei einem Konzert am 22. Februar 68 macht er ihren Antrag und am 1. März, wenige Tage später, haben sie geheiratet. Bilanz: Die Liebe hat gesiegt. 35 Jahre sind sie verheiratet, leben und arbeiten zusammen. Im Mai 2003 stirbt dann June und im September folgt Johnny ihr, nur 4 Monate später. Hier sind sie aus dem Jahr 67. Jackson.

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0: Der Feiertag hier in SWR 4, es ist kurz nach 9:30.
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0: Die Autobahn 67 Darmstadt Richtung Mannheim ist wegen Bauarbeiten gesperrt. Bis Montag früh noch zwischen Lorsch und dem Fürnheimer Dreieck. Und nach einem Unfall ist die B19 gesperrt. Schwäbisch Hall Richtung Bad Mergentheim. Hier in Höhe Kupferzell. Alle Infos vom Verkehr natürlich auch auf swr4.de. Eine gute Fahrt.
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0: 10 Grad haben wir noch in Niederstetten. Gerolstein meldet 7, Bad Ems 9 und in Calw haben wir ebenfalls 10 Grad. Hier und da sind noch ein paar Schauer und Gewitter unterwegs. Richtung Nacht wird es aber trocken sein. Die Temperaturen sinken dann auf 7 bis 0 Grad. Das Wetter morgen am Freitag zeigt sich weiter wechselhaft. Die größte Chance auf ein bisschen Sonne morgen in Rheinland-Pfalz und auch im Nordwesten von Baden-Württemberg. Temperaturen morgen am Freitag 8 bis 15 Grad.
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2: Hallo zusammen, hier sind die Goldies mit den Duetten. Elton John und Kiki D. Also Elton John, merken wir schon, ist auch immer gut für ein Duett. Die Großen haben ja kein Problem, die Bühne und die Aufmerksamkeit zu teilen. Und Elton John erschließt sich dadurch natürlich immer neues Publikum. Zum Beispiel mit Dua Lipa hat er ein Duett gemacht, mit Eminem, mit George Michael, das haben wir schon gehört. Aber Duette sind für ihn nicht neu, das war schon 76 sehr erfolgreich mit Kiki D, Don't Go Breaking My Heart.
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Das sind Dawn mit Tony Orlando in den Goalies in SWR 4. Und vor 55 Jahren war das in Großbritannien der absolute Überfliegerhit. Der war 5 Wochen auf Platz 1. SWR 4, die Goalies und jetzt 2 Vollblutmusiker. Carly Simon und James Taylor. Nicht nur 2 Musiker, sondern ein Paar. Die haben geheiratet. Sie sagt rückblickend, sie hat sich bei ihm sicher gefühlt. Er ist ihr Sicherheitsmensch. Es ist aber eine turbulente Ehe. Es gibt 2 Kinder und dann kommt die Scheidung. Aber im Duett funktionieren sie gut. Carly Simon und James Taylor mit dem Mockingbird.

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Udo Lindenberg mit der Weisheit, ein Herz kann man nicht reparieren. In den Goalies in SWR 4. Buffalo Springfield wird gewünscht. Und zwar schreibt uns der Robert aus Reutlingen mit vielen Grüßen. Wir erfreuen uns ja alle am Frühling und deswegen passt das unbestritten dazu. Buffalo Springfield passt auf immer, auf jeden Fall. Wir sind nach dem Winter natürlich ausgehungert. Wir wollen raus, wir wollen in der Sonne sitzen. Und wenn die Sonne die Nase kitzelt und wir vor einem Eisbecher mit Vanilleeis und frischen Erdbeeren sitzen, ja, gibt's da eine bessere Art, den Frühling zu begrüßen? Fällt mir gerade nichts ein. Aber den Song muss ich natürlich spielen. Der Gitarrist von Buffalo Springfield hat ihn geschrieben. Das war Stephen Stills, genau, Crosby, Stills, Nash & Young. In den 60ern, da hat sich viel bewegt. Die Jugend ist aufgestanden, hat gegen alles protestiert, was ihnen nicht gepasst hat. Und diese Haltung, aufstehen, den Mund aufmachen, das hat Stephen Stills sehr beschäftigt. Und da hat er den Song geschrieben, For What It's Worth.

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1: Um 22 Uhr mit Klaus Regineck. Bundespräsident Steinmeier hat auf dem Katholikentag in Würzburg zu mehr Engagement in Ehrenämtern aufgerufen. Er sagte, ohne das Ehrenamt wäre die Gesellschaft kälter und ärmer. Und das sei auch eine Gefahr für die Demokratie.
2: Die Demokratie geht nicht ohne gesellschaftlichen Zusammenhalt. Und gelebt wird er vor allen Dingen durch das Ehrenamt. Deshalb hängt Demokratie auch von der Frage ab, ob viele Leute, viele Millionen Menschen in diesem Land weiter bereit sind, sich im Ehrenamt zu kümmern, Verantwortung zu übernehmen. Das Ehrenamt beginnt eigentlich da, wo jemand an mehr denkt als nur an sich selbst. Und das sind Gott sei Dank noch viele in unserem Land.
1: Weiter meinte der Bundespräsident, das Ehrenamt sei auch ein persönlicher Gewinn. Viele Ehrenamtliche berichteten ihm, dass sie durch ihren Einsatz mehr zurückerhielten, als sie gäben. Die USA könnten auf Hilfe von China bauen, um den Konflikt mit dem Iran zu lösen. US-Präsident Donald Trump sagte bei seinem Besuch in Peking, der chinesische Staatschef Xi hätte seine Unterstützung angeboten. Außerdem wolle China dem Iran bis auf Weiteres keine Waffen mehr liefern. Auch Taiwan war Thema bei dem Treffen von Xi und Trump. Dabei hat Xi nach Angaben chinesischer Medien vor möglichen Konflikten gewarnt, sollten die USA die Sache nicht im Sinne Chinas handhaben. China betrachtet das unabhängige Taiwan als eigenes Staatsgebiet und droht immer wieder mit einer Übernahme. Die Frauen des FC Bayern München haben den DFB-Pokal gewonnen. Gegen Dauerrivalen VfL Wolfsburg entschieden sie das Finale in Köln deutlich mit 4:0 für sich. Christian Schulze fasst das Spiel zusammen.
3: Es war letztlich eine einseitige Angelegenheit, dieses Traumfinale zwischen dem Rekordpokalsieger Wolfsburg und Titelverteidiger Bayern München. Vor über 46.000 Zuschauern in Köln setzte der deutsche Meister aus München seine Dominanz aus der Bundesliga auch im Pokal fort. Kurz vor der Pause gingen die Bayern durch einen von Stanway verwandelten Foulelfmeter in Führung. Und mit dem 1:0 im Rücken spielten im zweiten Durchgang nur noch die Münchnerinnen. Die Bayern jubeln über das erneute Double aus Meisterschaft und Pokal. In Wolfsburg flossen allen voran bei Alexandra Popp bittere Tränen. Die Kapitänin verabschiedet sich nach 14 Jahren ohne Titel zur Regionalligist Dortmund.
1: In Polen soll im August eine neue 55 Meter hohe Marienstatue aufgestellt werden. Sie wäre damit mehr als doppelt so hoch wie das Brandenburger Tor in Berlin und die größte Marienstatue in Europa. Finanziert wird sie aus dem Privatvermögen eines Multimillionärs. Die Rede ist von einem persönlichen Geschenk aus Dankbarkeit. Das Wetter in Deutschland, nachts anfangs immer wieder Schauer, örtlich auch Gewitter, später dann meist trocken, die Tiefstwerte 7 bis 0 Grad. Am Freitag im Norden teils aufgelockert, teils stark bewölkt und erneut Schauer, nur im Nordosten länger Sonne. Maximal 8 bis 17 Grad. 22:03 Uhr.
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4: Mit der Autobahn 67, Darmstadt Richtung Mannheim. Hier eine Baustellensperrung bis Montag früh zwischen Lorsch und dem Fernheimer Dreieck. Und die B19, Schwäbisch Hall Richtung Bad Mergentheim, ist nach einem Unfall in Höhe Kupferzell ebenfalls gesperrt. Alle Infos vom Verkehr natürlich auch auf swr4.de und wir wünschen eine gute Fahrt.
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5: Hallo zurück, hier sind die Goldies mit den goldigen Duetten. Scher hat ja am Anfang ihrer Karriere auch einen Dauerpartner gehabt und ein Song ist eingebrannt ins musikalische Gedächtnis bei uns allen. Wenn man den Film gesehen hat, täglich grüßt das Murmeltier. Wie der miese, petrige TV-Wettermann Phil so lange denselben Tag durchmachen muss, bis er ein besserer Mensch ist. Und jedes Mal beginnt dieser Tag, wenn um 6 der Radiowecker angeht.
6: Morgen.
7: Morgen.
6: Na, wollen Sie sich das Murmeltier ansehen?
7: Ja, das will ich.
6: Glauben Sie, dass wir einen frühen Frühling kriegen?
7: Ich tippe auf den 21. März.
6: Gut geraten. Wissen Sie, ich glaube nämlich, das ist der Frühlingsanfang.
7: Die Abreisewahrscheinlichkeit heute liegt bei 100%.
5: Großartig, jeden Tag um 6 das Lied natürlich. Bill Murray, der war auch großartig. 93 war das schon. Jetzt haben wir den Song in ganzer Länge. I Got You, Babe, Sonny und Cher.
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Brotherhood of Man mit My Sweet Rosalie in den Goldies in SWR 4. Übermorgen hat Janet Geburtstag. Die kleine Schwester von Michael wird 60. Vor 9 Jahren erst ist sie Mama geworden. Sie ist alleinerziehende Mutter jetzt mit ihrem Sohn Isa. Im Privatleben führt sie sehr diskret. Vereinzelt gibt sie auch Konzerte, im Juni in Japan zum Beispiel. Aber sie war eine Ikone in den frühen 90er Jahren. Das Album Janet oder auch Rhythm Nation, die hat ihren eigenen Tanzstil kreiert. 150 Millionen Alben verkauft und hat auch ein Duett aufgenommen mit Luther Vandross. Und das ist einmal mehr eine ganz gegensätzliche Kombi, hat aber gut funktioniert und ist vom Soundtrack der Actionkomödie Mo Money. Dabei singt sie ja, die besten Dinge im Leben kosten gar nichts. The best things in life are free.

So, David Dundas hat die Bux wieder an. Den haben wir gespielt für die Ute aus Mühlhausen. Sie schreibt wieder mal eine tolle Musik heute Abend. Ich singe den ganzen Abend hier mit und schwelge in Erinnerung. Ich hoffe, sie hat jetzt auch geschwelgt mit David Dundas und Jeans On in den Goldies in SWR 4. Man kann ja schon sagen, Songs, das zeigt die Mail von der Ute aus Mühlhausen auch, Songs haben unsere Erinnerungen im Gepäck. Der nächste hat den Sommer 90 und die Fußball-WM in der Tasche. Gianna Nannini hat vor ein paar Jahren in Winterbach beim Zeltspektakel gespielt. Ich habe mit ihr gesprochen vor dem Konzert und sie hat gesagt, dass sie Un'estate Italiana in Konzerten nicht mehr spielt, weil der Fußball so kommerziell geworden ist. Und ich habe gesagt, verstehe ich die Haltung, aber für uns ist es schade, denn uns bedeutet dieser Song sehr viel. Wir lieben ihn, wir verbinden ihn damit, dass wir Fußball-Weltmeister geworden sind damals. Das war ja die offizielle Hymne der WM in Italien. Und wir verbinden unsere Jungs. Wenn ich mal die Namen aufzähle, kriegt man auch wieder Gänsehaut. Ilgner, Köpke, Auge, Berthold, Brehme, Buchwald, Kohler, Reuter, Bein, Hessler, Littbarski, Matthäus, Möller, Thon, Klinsmann, Riedle und Völler. Der Teamchef war Beckenbauer, der Assistent Vogts, Torwarttrainer Meier. Was für eine Mannschaft. Und an dem Abend in Winterbach hat Gianna Nannini dann während dem Konzert ganz kurz unterbrochen, hat allen ihrer Band auf der Bühne was gesagt und dann haben sie ihn doch gespielt. Un'estate Italiana. Grazie mille, Gianna.

0: Zwischen Pirmasens und Pirmasens Winzeln kommt Ihnen ein Falschfahrer entgegen. Bitte äußerst rechts fahren, nicht überholen. Achtung, Falschfahrer auf der A8 Karlsruhe Neunkirchen. Zwischen Pirmasens und Pirmasens Winzeln. Bitte äußerst rechts fahren, nicht überholen. Ein Falschfahrer unterwegs. Bitte Vorsicht auch auf der Autobahn 48 Koblenz Richtung Dreieck Vulkaneifel. Leider ein totes Tier hier auf der Fahrbahn zwischen Ulmen und dem Dreieck Vulkaneifel. Und die A67 Darmstadt Richtung Mannheim bleibt bis Montag früh gesperrt. Hier wird gebaut zwischen Lorsch und dem Firnheimer Dreieck. Alle Infos vom Verkehr natürlich auch im Internet zu finden auf swr4.de. Eine gute Fahrt.
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0: 7 Grad haben wir in Ludwigshafen und auch in Wangen. Mayen und Mannheim melden noch 8 Grad. Richtung Nacht wird es immer trockener. Bei uns im Südwesten die Wolken lockern auf und deswegen wird es noch mal kalt mit 7 bis 0 Grad. Morgen dann frische 8 bis 15 Grad. Ein bisschen Sonne in Rheinland-Pfalz und im Norden von Baden-Württemberg. Ansonsten verbringen wir auch den Freitagmorgen mit Schauerwetter.
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2: Hallo zurück, die Goldies hier am Feiertag natürlich schön entspannt. Und jetzt gibt's einen Song, der zieht ein bisschen mehr das Tempo an. Wir haben nämlich jetzt David Bowie. Den hatten wir ja schon mit Jagger, aber mit Freddie Mercury und der ganzen Band hat er Under Pressure aufgenommen, 1981.
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So, das war jetzt zum Entspannen an Himmelfahrt, so für die richtige Stimmung, nämlich Herb Alpert mit Rise. Und direkt von dieser entspannten Musik geht's in einen Skandal. Serge Gainsbourg war ja das Enfant terrible der Musikszene in Frankreich. Und er hat einen Song mit der BB aufgenommen, mit Brigitte Bardot. Die hat aber kalte Füße bekommen und hat verhindert, dass der Song veröffentlicht wurde. Da hat er sich gedacht, warum eigentlich eine andere Frau suchen? Er war mit Jane Birkin zusammen, die war 22, er 40. Und die hat zugestimmt, weil sie erstens total verknallt waren und zweitens sie nicht wollte, dass er den Song mit einer anderen Frau aufnimmt, diesen erotischen Song, der natürlich zum Skandalsong geworden ist. 1969 ist er rausgekommen, aber immer wieder schön. Je t'aime.

Das sind voll die 80er. Howard Jones mit What is Love. Dieser Song hat uns auch durch das Jahr 84 begleitet, aber rausgekommen ist er 83. Die Goldies hier mit den Duetten und wir haben viele tolle gespielt. Am Dienstag und heute und den Himmelfahrtstag beenden die Goldies mit zwei großen Musikern und einem sanften Song, nämlich Ella Fitzgerald und Louis Armstrong. Und das waren die Goldies. Vielen Dank für Ihr Interesse. Ich bin Barbara Scherrer. Und ich empfehle jetzt wirklich kurz innehalten und Ella und Louis genießen und tief wirken lassen im Herzen und danach durchatmen. Die nächsten Goldies sind am Dienstag oder wann immer Sie wollen. Den Podcast kriegen Sie ja über die App Sounds rund um die Uhr, wann Sie es wünschen. Lassen Sie es sich bis Dienstag gut gehen. Und zwar richtig gut gehen. Tschüss.

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1: Um 23 Uhr mit Martin Wilhelmi. In Großbritannien verschärft sich die Regierungskrise. Gesundheitsminister Streeting reichte heute aus Protest gegen Premierminister Starmer seinen Rücktritt ein. Das teilte der 43-Jährige auf der Plattform X mit. Erwartet wird, dass Streeting sich mit dem Schritt als Kandidaten für den Vorsitz der Labour-Partei gegen den angeschlagenen Starmer in Stellung bringt. Gegen den Premierminister waren zuletzt immer wieder Rücktrittsforderungen laut geworden. Die USA hoffen auf die Hilfe von China, um den Konflikt mit dem Iran zu lösen. US-Präsident Trump sagte bei seinem Besuch in Peking, der chinesische Staatschef Xi habe seine Unterstützung angeboten. Aus der Nachrichtenredaktion Sebastian Segebade.
2: Trump sagte dem Sender Fox News, dass Xi sich dafür einsetzen will, dass wieder Öl- und Gastanker die Straße von Hormuz passieren können. Außerdem wolle China bis auf Weiteres dem Iran keine Waffen liefern. Auch Taiwan war Thema bei dem Treffen der beiden. Dabei hat Xi nach Angaben chinesischer Medien vor möglichen Konflikten gewarnt, sollten die USA die Sache im chinesischen Sinne schlecht handhaben. China betrachtet das unabhängige Taiwan als eigenes Staatsgebiet und droht immer wieder mit einer Übernahme. Die USA unterstützen bislang Taiwan sowohl diplomatisch als auch mit Waffen.
1: Der Chef der US-Grenzschutzbehörde Michael Banks ist überraschend zurückgetreten. Einen Grund für den Schritt nannte die Behörde nicht. Trump hatte Banks im Januar vergangenen Jahres zum Chef der staatlichen Institution ernannt. Einem Insider zufolge galt er als Verbündeter der ehemaligen Heimatschutzministerin Nguyen, die Trump im März entlassen hatte. Die Personalwechsel fallen in eine Zeit, in der die öffentliche Zustimmung zu Trumps Einwanderungsstrategie sinkt. Die Frauen von Bayern München haben den DFB-Pokal gewonnen. Im Finale in Köln bezwangen sie den VfL Wolfsburg mit 4:0. Aus Köln Christian Schulze.
3: Es war letztlich eine einseitige Angelegenheit, dieses Traumfinale zwischen dem Rekordpokalsieger Wolfsburg und Titelverteidiger Bayern München. Vor über 46.000 Zuschauern in Köln setzte der deutsche Meister aus München seine Dominanz aus der Bundesliga auch im Pokal fort. Kurz vor der Pause gingen die Bayern durch einen von Stanway verwandelten Foulelfmeter nach Videobeweis in Führung. Und mit dem 1:0 im Rücken spielten im zweiten Durchgang nur noch die Münchnerinnen. In Wolfsburg flossen allen voran bei Alexandra Popp bittere Tränen. Die Kapitänin verabschiedet sich nach 14 Jahren ohne Titel zur Regionalligist Dortmund.
1: Das waren die Nachrichten. Das Wetter in Deutschland. In der Nacht meist trocken, von der Nordsee her Schauer, zum Teil auch neblig, bei Tiefstemperaturen von 8 bis 0 Grad. Morgen gebietsweise Schauer, selten auch Gewitter, örtlich Sonne. Die Höchstwerte 9 Grad im Allgäu bis 17 Grad in der Lausitz. Am Samstag zum Teil heiter, ein paar Schauer, in den Bergen Schnee 9 bis 17. Am Sonntag überwiegend trocken, bei dann 13 bis 19 Grad. 23.03 Uhr.
4: Und hier ist der Verkehrsservice in der ARD-Hitnacht. Zunächst eine gute Nachricht, die Entwarnung von der A8 Karlsruhe-Neunkirchen. Zwischen Pirmasens und Pirmasens-Winzeln befindet sich kein Falschfahrer mehr. Sie haben dort wieder freie Fahrt. Die A33 Bielefeld Richtung Brilon ist zwischen Steinhagen und Bielefeld-Zentrum nach einem PKW-Brand gesperrt. Die A40 Essen Richtung Duisburg ist zwischen dem Kreuz Kaiserberg und dem Kreuz Duisburg wegen Brückenarbeiten noch bis Dienstag früh gesperrt. Und die A67 Darmstadt Richtung Mannheim ist zwischen Lorsch und dem Viernheimer Dreieck wegen Bauarbeiten bis Montag früh gesperrt. Es gibt eine Umleitung, die führt ab dem Darmstädter Kreuz über die parallel verlaufende A5. Das war's. Ich wünsche Ihnen eine gute und sichere Fahrt.
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4: Und die kommt vom Mitteldeutschen Rundfunk aus Magdeburg. Mein Name ist Frank Eberlein. Ich wünsche Ihnen einen wunderschönen Donnerstagabend. Und viel Spaß jetzt mit unserer Musik.

Auch die Stunden dieses Donnerstags sind gezählt, sind bisher 23. Ja, und die 24. und letzte Stunde hat noch 49 Minuten. Ja, und dann ist er vorbei, dieser Himmelfahrtstag, beziehungsweise Vatertag oder auch Herrentag oder Männertag, ganz wie Sie wollen. Ich hoffe auf jeden Fall, Sie haben diesen Feiertag heute genießen können, haben was Schönes erlebt. Sie können mir ja gerne mal schreiben, was dieser Tag Ihnen bedeutet. Vielleicht hat er auch für Sie gar keine Bedeutung. Vielleicht haben Sie auch gearbeitet und es war ein ganz normaler Wochentag für Sie. Und ja, unsere Adresse ard-hitnacht@mdr.de. Ich bin gespannt, ja, was Sie mir erzählen können. Und jetzt gibt's Musik von Jennifer Page. Auch schon wieder fast 30 Jahre her ist das. Wundervoller Song hier, Crush.

0: Es ist 23.31 Uhr. Hier ist der Verkehrsservice in der ARD-Hitnacht. Die A1 Köln-Dortmund ist zwischen dem Kreuz Leverkusen und Burscheid in beiden Richtungen nach einem Unfall gesperrt. A1 Lübeck-Hamburg auf der Norderelbbrücke staut es sich wegen eines Schwertransports. Die A40 Essen Richtung Duisburg ist zwischen dem Kreuz Kaiserberg und dem Kreuz Duisburg wegen Brückenarbeiten noch bis Dienstag früh gesperrt. Die A67 Darmstadt Richtung Mannheim ist zwischen Lorsch und dem Viernheimer Dreieck wegen Bauarbeiten bis Montag früh gesperrt. Die Umleitung führt ab dem Darmstädter Kreuz über die parallel verlaufende A5. Und die A94 München Richtung Passau ist zwischen Paarstetten und Lengdorf nach einem Unfall gesperrt. Ich wünsche Ihnen eine gute Fahrt. Kommen Sie gut an Ihr Ziel.
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Heute, an diesem Himmelfahrtstag, war ja Land auf, Land ab wieder einiges los. Feuchtfröhliche Männertagstouren aller Orten, ne? Simson-Treffen zum Beispiel mit gemeinschaftlicher Ausfahrt über die Dörfer der Umgebung oder auch die traditionellen Oldtimer-Treffen. Also für mich, wenn ich das an dieser Stelle mal verraten darf, war dieser Donnerstag ein Backtag. Ich habe einen ganz wunderbaren Gugelhupf mit Himbeeren kreiert. Der ist mir auch hervorragend gelungen, muss ich einfach mal selber so sagen, ja. Und Sie, also ARD-Hitnacht-Hörer Thomas, war im Kino, wie er mir geschrieben hat. Er hat gesehen, ein Münchner im Himmel, der Tod ist erst der Anfang. Ist ja ein ganz neuer Film dieses alten Romans. Und Thomas schreibt, ein guter Film mit nicht zu erwartendem Ende. Man geht schon mit ein paar Tränen aus der Vorstellung. Es gibt nicht mehr viele Filme, die einen so ergreifen können. Ja, und dann hat sich auch noch Fabian aus dem Landkreis Passau gemeldet. Fabian schreibt, dieser Tag zieht seine Vorteile und Nachteile mit sich. Seine Vorteile sind, dass man ausspannen bzw. entspannen kann. Und wie man in Bayern sagt, man hot an Grund zum Saufen, ne? Und der Nachteil, man darf seinen Hobbys nachgehen, Hobbyschreinern. Und ja, morgen geht's dann wieder auf Arbeit. Und jetzt wird erstmal noch unserer tollen Musik gelauscht. Das freut uns doch. Und die Musik kommt jetzt aus den 80ern von Johnny Hates Jazz. Turn Back the Clock.

Die Bee Gees in der ARD-Hitnacht um kurz vor Mitternacht. Ja, nun ist der Donnerstag gleich endgültig zu Ende und wir verabschieden ihn mit Musik von Cher und Terry Jacks. Adon.

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1: Um 0 Uhr mit Katja Kindermann. Der britische Gesundheitsminister Streeting ist zurückgetreten. Streeting erhöht damit den Druck auf den angeschlagenen Premier Starmer. Der Ex-Minister erklärte, er habe das Vertrauen in Starmer verloren. Es sei nun klar, dass der Premier die Labour-Partei nicht in die nächsten Parlamentswahlen führen werde. Starmer reagierte seinerseits mit einem Brief, in dem er Streetings Rücktritt bedauerte. Zugleich ernannte er James Murray zum neuen Gesundheitsminister. Die Times hatte zuvor berichtet, dass Streeting vor dem Rücktritt stehe, um Starmer als Chef der Labour-Partei herauszufordern. US-Präsident Trump setzt heute seinen Staatsbesuch in China fort. Offen blieb zunächst, ob es im Handelskonflikt zwischen den Vereinigten Staaten und der Volksrepublik konkrete Fortschritte geben wird. Gestern war Trump bereits zu ersten Gesprächen mit Chinas Staatschef Xi in Peking zusammengekommen. Auch heute ist ein Treffen geplant. Danach wird der Präsident zurück in die USA reisen. Es ist Trumps zweiter Staatsbesuch. Bereits in seiner ersten Amtszeit 2017 besuchte er China. Israels Armee geht eigenen Angaben zufolge im Krieg mit der Hisbollah weiter gegen die vom Iran unterstützte Miliz im Südlibanon vor. Eigentlich gilt noch eine Waffenruhe. Die Armee erklärte jedoch, in den vergangenen 24 Stunden habe das Militär mehr als 20 Mitglieder der Schiitenorganisation im Süden des Nachbarlandes getötet. Die Hisbollah feuerte am Abend israelischen Militärangaben zufolge ebenfalls wieder Geschosse auf Nordisrael ab. In mehreren Gegenden wurde Raketenalarm ausgelöst. Über Opfer wurde zunächst nichts bekannt. Die Frauen von Bayern München haben den DFB-Pokal gewonnen. Im Finale in Köln bezwangen sie den VfL Wolfsburg mit 4:0. Aus Köln Christian Schulze.
2: Es war letztlich eine einseitige Angelegenheit, dieses Traumfinale zwischen dem Rekordpokalsieger Wolfsburg und Titelverteidiger Bayern München. Vor über 46.000 Zuschauern in Köln setzte der deutsche Meister aus München seine Dominanz aus der Bundesliga auch im Pokal fort. Kurz vor der Pause gingen die Bayern durch einen von Stanway verwandelten Foulelfmeter nach Videobeweis in Führung. Und mit dem 1:0 im Rücken spielten im zweiten Durchgang nur noch die Münchnerinnen. In Wolfsburg flossen allen voran bei Alexandra Popp bittere Tränen. Die Kapitänin verabschiedet sich nach 14 Jahren ohne Titel zur Regionalligist Dortmund.
1: Das waren die Nachrichten. Das Wetter in Deutschland. Meist trocken, von der Nordsee her Schauer, zum Teil neblig. Die Tiefstwerte liegen in der Nacht bei 8 bis 0 Grad. Tagsüber gebietsweise Schauer, teils mit Graupel, selten Gewitter, örtlich aber auch Sonne. Die Höchstwerte liegen bei 9 Grad im Allgäu bis 17 Grad in der Lausitz. Am Samstag zum Teil heiter, ein paar Schauer, in den Bergen Schnee. Die Temperaturen 9 bis 17 Grad. Und am Sonntag wird es überwiegend trocken sein. Die Temperaturen liegen dann bei 13 bis 19 Grad. Es ist jetzt 0 Uhr und 3.
3: Und hier ist der Verkehrsservice in der ARD-Hitnacht. Die A1 Köln-Dortmund ist zwischen dem Kreuz Leverkusen und Burscheid in beiden Richtungen nach einem Unfall gesperrt. Die A40 Essen Richtung Duisburg ist zwischen dem Kreuz Kaiserberg und dem Kreuz Duisburg wegen Brückenarbeiten bis Dienstag früh gesperrt. Die A67 Darmstadt Richtung Mannheim ist zwischen Lorsch und dem Viernheimer Dreieck wegen Bauarbeiten noch bis Montag früh gesperrt. Die Umleitung führt ab dem Darmstädter Kreuz über die parallel verlaufende A5. Und die A94 München Richtung Passau ist zwischen Paarstetten und Lengdorf nach einem Unfall gesperrt. Ich wünsche Ihnen eine gute und sichere Fahrt.
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3: Ja, und alle, die neu dazugestoßen sind, jetzt kurz nach Mitternacht, die begrüßen wir besonders herzlich. Hier ist die ARD-Hitnacht aus dem Landesfunkhaus Sachsen-Anhalt, des Mitteldeutschen Rundfunks in Magdeburg. Mein Name Frank Eberlein. Einen wunderschönen guten Morgen an diesem Freitag, dem 15. Mai. Bye.

Chris Norman und Susi Quattro hier in der ARD Hitnacht. Tja, 0 Uhr und 12 Minuten haben wir es. Der Feiertag ist vorbei. Angebrochen ist der Brückentag. Ja, ein Freitag, der für die einen ein freier Tag ist, für die anderen ein Tag, an dem man ebenso frei ist, zur Arbeit zu gehen. Ne? Und Claudia hat uns noch was zum gestrigen Himmelfahrtstag geschrieben, der für viele ja eher ja der Herrentag war. Also Claudia schreibt, ich gehöre nicht zu den Herren der Schöpfung, kann es aber verstehen, wenn man Herrentag oder Vatertag feiert. Mir bedeutet Himmelfahrt etwas. Ich freue mich, dass Jesus zwar in den Himmel zum Vater aufgefahren, dennoch bei uns ist alle Tage bis an der Welt Ende.

Don't Preach. Das war Madonna. Und ein Papa soll an dieser Stelle noch gegrüßt werden, nämlich Jörg. Das ist der Papa von Kevin. Kevin hat mir geschrieben. Und alle freuen sich über die coole Musik in der ARD-Hitnacht. Auch Gordon aus Freiburg, Moritz und Isolde und wie sie alle heißen, die mit mir gemeinsam durch diese Weihnacht gehen. Ja, diese noch junge Weihnacht. Wir haben es gerade mal 1:05. Und jetzt kommen die Stones hier. As Tears Go By und dann habe ich Human League mit Human.

So gefühlvoll kann Popmusik sein. Aus dem Jahr 1986, Human von Human League. 40 Jahre ist es her. Und wir haben es jetzt 0:31 Uhr. Hier ist der Verkehrsservice.

0: in der ARD-Hitnacht. Die A1 Köln-Dortmund ist zwischen dem Kreuz Leverkusen und Burscheid in beiden Richtungen nach einem Unfall gesperrt. Die A40 Essen Richtung Duisburg ist zwischen dem Kreuz Kaiserberg und dem Kreuz Duisburg wegen Brückenarbeiten bis Dienstag früh gesperrt. Die A67 Darmstadt Richtung Mannheim ist zwischen Lorsch und dem Viernheimer Dreieck wegen Bauarbeiten bis Montag früh gesperrt. Die Umleitung führt ab dem Darmstädter Kreuz über die parallel verlaufende A5. Und die A94 München Richtung Passau ist zwischen Paarstetten und Lengdorf nach einem Unfall gesperrt. Ich wünsche Ihnen eine gute und sichere Fahrt durch diese Nacht.
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So, nun wissen wir es. Marius Müller-Westernhagen. Und wahrscheinlich geht's ihm zu gut, ne? Hier ist die ARD-Hitnacht. 10 Minuten nach 12:30 haben wir's. Und der in diesem Lied erwähnte Michael Jackson kommt auch hier noch. Den können Sie bei uns hören in einer guten halben Stunde. Und jetzt kommt erstmal hier er, Paul Young aus England, mit seinem wahrscheinlich größten Hit. Immer noch ein wunderbar atmosphärisches Stück Popmusik der frühen 80er. Come back and stay.

Tainted Love, das war ein Soft Cell aus den 80ern. Wir gehen jetzt in die 90er. Auch da gab's wunderschöne Musik. Ja, zum Beispiel dieses Stück hier, Just Another Day von John Secada. Und danach habe ich für Sie aus den 80ern wieder was, Physical von Olivia Newton-John.

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1: Um 1 Uhr mit Katja Kindermann. Der britische Gesundheitsminister Streeting ist zurückgetreten. Streeting erhöht damit den Druck auf den angeschlagenen Premier Starmer. Der Ex-Minister erklärte, er habe das Vertrauen in Starmer verloren. Es sei nun klar, dass der Premier die Labour-Partei nicht in die nächsten Parlamentswahlen führen werde. Starmer reagierte seinerseits mit einem Brief, in dem er Streetings Rücktritt bedauerte. Zugleich ernannte er James Murray zum neuen Gesundheitsminister. Die Times hatte zuvor berichtet, dass Streeting vor dem Rücktritt stehe, um Starmer als Chef der Labour-Partei herauszufordern. US-Präsident Trump setzt heute seinen Staatsbesuch in China fort. Offen blieb zunächst, ob es im Handelskonflikt zwischen den Vereinigten Staaten und der Volksrepublik konkrete Fortschritte geben wird. Gestern war Trump bereits zu ersten Gesprächen mit Chinas Staatschef Xi in Peking zusammengekommen. Auch heute ist ein Treffen geplant. Danach wird der Präsident zurück in die USA reisen. Es ist Trumps zweiter Staatsbesuch. Bereits in seiner ersten Amtszeit 2017 besuchte er China. Der ukrainische Präsident Selenskyj hat schmerzhaftere Sanktionen gegen Moskau gefordert. Anlass ist der jüngste Angriff auf Kiew mit mindestens 16 Toten, darunter offenbar auch 2 Kindern. Laut Selenskyj war ein Marschflugkörper vom Typ CH-101 in ein Gebäude eingeschlagen. Das Geschoss sei im 2. Quartal dieses Jahres hergestellt worden, so der Präsident in seiner abendlichen Videobotschaft. Er berief sich dabei auf vorläufige Angaben. Selenskyj betonte, das bedeute, dass Russland die dafür nötigen Komponenten weiterhin beziehe und die weltweiten Sanktionen umgehe. Vor der dänischen Insel Anholt ist ein toter Wal entdeckt worden. Jetzt prüfen die zuständigen Behörden, ob es sich dabei um den Buckelwal handelt, der wochenlang vor der deutschen Ostseeküste festsaß. Aus Stockholm, Arne Bartram.
2: Die dänische Umweltbehörde hat bisher nur bestätigt, dass ein Wal vor Anholt gestrandet ist. Beobachter vor Ort schätzen das Tier auf 10 bis 15 Meter Länge. Das würde zu dem Buckelwal passen, der zuletzt vor der Insel Pöhl lag. Außerdem befindet sich Anholt auf der Route Richtung Nordsee, in die der Wal Anfang Mai gebracht worden war. Die dänischen Behörden gehen davon aus, dass das jetzt gefundene Tier schon eine Weile tot ist. Als nächstes sollen Gewebeproben genommen werden. So könnte geklärt werden, ob es der Wal von der Insel Pöhl ist.
1: Das waren die Nachrichten. Das Wetter in Deutschland. Meist trocken, von der Nordsee her Schauer, zum Teil neblig. Tiefstwerte 8 bis 0 Grad. Tagsüber gebietsweise Schauer, teils mit Graupel, selten Gewitter, örtlich Sonne. Die Höchstwerte liegen dann bei 9 Grad im Allgäu bis 17 Grad in der Lausitz. Am Samstag zum Teil heiter, ein paar Schauer, in den Bergen Schnee. Die Temperaturen hier 9 bis 17 Grad. Und am Sonntag überwiegend trocken. Die Temperaturen erreichen dann 13 bis 19 Grad. Die Zeit, es ist jetzt 1:03 Uhr.
3: Und hier ist der Verkehrsservice in der ARD-Hitnacht. Die A1 Köln Richtung Dortmund ist zwischen dem Kreuz Leverkusen und Burscheid nach einem Unfall gesperrt. Die A40 Essen Richtung Duisburg ist zwischen dem Kreuz Kaiserberg und dem Kreuz Duisburg wegen Brückenarbeiten noch bis Dienstag früh gesperrt. Die A67 Darmstadt Richtung Mannheim ist zwischen Lorsch und dem Viernheimer Dreieck wegen Bauarbeiten bis Montag früh gesperrt. Die Umleitung führt ab dem Darmstädter Kreuz über die parallel verlaufende A5. Und die A94 München Richtung Passau ist zwischen Paarstetten und Lengdorf nach einem Unfall gesperrt. Ich wünsche Ihnen eine gute und sichere Fahrt.
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3: Die kommt vom Mitteldeutschen Rundfunk aus Magdeburg. Mein Name ist Frank Eberlein. Schönen guten Morgen. Ja, wir boxen uns hier weiter durch diese Nacht. Vom Donnerstag zum Freitag. Ja, das habe ich jetzt nicht umsonst gesagt, ne? Sie kennen ja sicherlich die Boxer-Filmreihe um Rocky. Und hier aus Teil 3, glaube ich, war es. 1982 ins Kino gekommen. Das Stück Eye of the Tiger von Survivor.

Ne? Ein ganz entspanntes Lied von Billy Joel. Aber das haben die New Yorker, glaube ich, so an sich. Ne? Die gehen so mit Leichtigkeit durchs Leben. Auch vor allem die, die Musik machen. Wie Billy. Ja, das war schon in den 70ern rausgekommen. Ja, schön. Und vor allem, finde ich, klingt dieser Song irgendwie zeitlos. Passt also noch auch in unsere Zeit. 1:12 am Freitagmorgen. Die ARD-Hitnacht. Jetzt mit Tina Turner und Two People.

0: Ja, wem gehört diese markante Stimme, die Frauenherzen schmelzen und Gläser zerspringen lässt? Kann ich Ihnen sagen. Tissy Tears, das war der Sänger des Popquartetts Moti Special. Und das war in den 80er Jahren sehr angesagt, zum Beispiel mit Cold Days, Hot Nights. Die ARD Hitnacht. So, und jetzt kommen wir zu Michael Jackson, zu dem man wirklich nichts mehr erklären muss. Den kennt jeder.
1: Michael Jackson, der war Boxweltmeister im Halbschwergewicht. Aber dann hat ihn Eddie Adelsmayr nach Punkt geschlagen. Das war 1952. Komisch, für sowas habe ich ein Gedächtnis.

Es ist 1.31 Uhr. Hier ist der Verkehrsservice in der ARD-Hitnacht. Die A40 Essen Richtung Duisburg ist zwischen dem Kreuz Kaiserberg und dem Kreuz Duisburg wegen Brückenarbeiten noch bis Dienstag früh gesperrt. Die A67 Darmstadt Richtung Mannheim ist zwischen Lorsch und dem Viernheimer Dreieck wegen Bauarbeiten bis Montag früh gesperrt. Und die Umleitung dort führt ab dem Darmstädter Kreuz über die parallel verlaufende A5. Und die A94 München Richtung Passau ist zwischen Paarstetten und Lengendorf nach einem Unfall gesperrt. Ich wünsche Ihnen eine gute, unsichere Fahrt weiterhin in diesen neuen Tag.

Ja, das waren noch Zeiten, ne? Als Monopoly das beliebteste Spiel weltweit war. Und vielleicht ist es das ja auch noch. Auf jeden Fall erinnern wir uns alle noch, was das Motto war. Alles besitzen. So, und hier ist die ARD-Hitnacht. Wir besitzen jetzt einfach mal den Mut, uns weitere schöne Songs aus alter Zeit gemeinsam anzuhören. Da habe ich gleich Annie Lennox von den Eurythmics als Solistin, diesmal Why und dann Milo. Und hier Scott McKenzie mit diesem Flower Power Hit aus den 60ern, San Francisco. 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

Ja, in Schottland kam sie am ersten Weihnachtsfeiertag zur Welt. Und zwar im Jahre 1954. Die Frau ist also schon 71, Annie Lennox. Ja, die Sängerin der Eurythmics. Hier hatten wir sie gerade in der ARD-Hitnacht als Solistin mit Why. Nach dem Ende der Eurythmics ja, hat sie dann einfach mal solistisch weitergemacht. Und das auch noch sehr erfolgreich. Und jetzt kurz vor zwei gibt's Musik von den Australiern Real Life. Hier ist Send Me an Angel. Und dann von den Schweden ABBA. Und dann gibt's noch die Steve Miller Band. Alles bis zu den Nachrichten. 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
1: Um 2 Uhr mit Katja Kindermann. Der Druck auf den britischen Premier Starmer wächst weiter. Jetzt ist sein Gesundheitsminister Streeting zurückgetreten. Franziska Hoppen in London erläutert die Hintergründe.
2: Streeting hat ein langes Schreiben veröffentlicht und darin ziemlich deutliche Worte gefunden. Er hat gesagt, dass er das Vertrauen in die Parteispitze, also in Premier Starmer, verloren habe. Denn, da zitiere ich jetzt mal, da wo es Vision brauche, da herrsche Leere, wo es Orientierung brauche, da treibe Labour ziellos dahin. Und das ist eine Kritik, die auch viele Bürgerinnen und Bürger immer wieder geäußert haben, dass gar nicht klar sei, wofür Labour eigentlich noch stehe, dass sie so einen Zickzackkurs fahren. Und so sei Streeting eben zu dem Schluss gekommen, dass es, schreibt er wörtlich, unehrenhaft und prinzipienlos wäre, unter diesen Bedingungen seinen Posten weiter zu behalten.
1: US-Präsident Trump setzt heute seinen Staatsbesuch in China fort. Offen blieb zunächst, ob es im Handelskonflikt zwischen den Vereinigten Staaten und der Volksrepublik konkrete Fortschritte geben wird. Gestern war Trump bereits zu ersten Gesprächen mit Chinas Staatschef Xi in Peking zusammengekommen. Auch heute ist ein Treffen geplant. Danach wird der Präsident zurück in die USA reisen. Es ist Trumps zweiter Staatsbesuch. Bereits in seiner ersten Amtszeit 2017 besuchte er China. Der ukrainische Präsident Selenskyj hat schmerzhaftere Sanktionen gegen Moskau gefordert. Anlass ist der jüngste Angriff auf Kiew mit mindestens 21 Toten, darunter offenbar auch 2 Kindern. Laut Selenskyj war ein Marschflugkörper vom Typ CH-101 in ein Gebäude eingeschlagen. Das Geschoss sei im 2. Quartal dieses Jahres hergestellt worden, so der Präsident in seiner abendlichen Videobotschaft. Das bedeutet, dass Russland die dafür nötigen Komponenten weiterhin bezieht.